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1: Ich bin Hendrik Daum. Bundesgesundheitsministerin Warken sieht nach dem Ebola-Ausbruch in der Demokratischen Republik Kongo derzeit hier bei uns keinen Handlungsbedarf. Das Risiko hierzulande sei äußerst gering, sagte die CDU-Politikerin in der ARD. Eine weltweite Ebola-Pandemie halte sie für nahezu ausgeschlossen. Der Saurüsselkopf in den Chiemgauer Bergen bleibt nach dem wochenlangen Waldbrand weiterhin gesperrt, denn die Polizei hat mit Wärmebildkameras verborgene Glutnester entdeckt. Auch der Regen hat diese nicht komplett gelöscht. Glutnester können demnach im Inneren dicker Bäume oder Wurzelstöcke teils auch unter der Erde verborgen sein. Das Betretungsverbot wird überwacht. In Österreich ist es zu einer tödlichen Kuhattacke auf eine Wanderin gekommen. Laut Polizei wurde eine 67-Jährige von mehreren Kühen auf einer Weide angegriffen und tödlich verletzt. Der Vorfall ereignete sich in der Region Lienz in Osttirol. In Wandergebieten in den Alpen ereignen sich immer wieder Kuhangriffe. Oft haben die Wanderer in diesen Fällen einen Hund dabei und die Kühe reagieren darauf, denn sie wollen ihre Jungtiere beschützen. Der Präsident des Deutschen Roten Kreuzes, Gröhe, fordert Milliarden Euro zusätzlich für den Zivil- und Bevölkerungsschutz. Auslöser sind die wachsenden Sicherheitsrisiken. Gröhe sagte der SZ, wenn die Bundesregierung mit einem Angriffsszenario auf die NATO 2029 rechne, dann müsse sie den Schutz der Bevölkerung erst recht heute angehen und nicht erst morgen. 2 Niederlagen, 0 Punkte. Das ist die bittere Bilanz der deutschen Eishockey-Nationalmannschaft nach den ersten beiden Gruppenspielen bei der WM in der Schweiz. Das setzt das deutsche Team jetzt früh unter Druck. Pia Wegner berichtet.
2: Bisher läuft die WM alles andere als gut für das deutsche Team. Nach der 1:3 Auftaktniederlage gegen Finnland ging auch die Partie gegen Lettland verloren, nämlich mit 0:2. Und dabei waren die Letten eigentlich eine der Nationen, gegen die Deutschland hätte punkten müssen. So muss jetzt mindestens ein Sieg gegen einen der großen Gruppengegner, also die USA oder Gastgeber Schweiz, her.
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1: Eine Meldung haben wir von der A9 München Richtung Nürnberg. Bitte aufpassen zwischen Lenting und Denkendorf. Da steht ein unbeleuchtetes Pannenauto im Baustellenbereich.

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1: Mit sonnigem Wetter geht's heute rein in die neue Woche, doch die Wolken gewinnen ziemlich schnell die Oberhand und breiten sich aus. Am Abend haben sie auch Schauer im Gepäck. Die Höchstwerte liegen bei 17 bis 21 Grad.
2: Es ist 2:30. 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
3: Ich bin Hendrik Daum. Bundesgesundheitsministerin Waken sieht nach dem Ebola-Ausbruch in der Demokratischen Republik Kongo derzeit hier bei uns keinen Handlungsbedarf. Das Risiko hierzulande sei äußerst gering, sagte die CDU-Politikerin in der ARD. Eine weltweite Ebola-Pandemie halte sie für nahezu ausgeschlossen. In Österreich ist es zu einer tödlichen Kuhattacke auf eine Wanderin gekommen. Laut Polizei wurde eine 67-Jährige von mehreren Kühen auf einer Weide angegriffen und tödlich verletzt. Der Vorfall ereignete sich in der Region Lienz in Osttirol. In Wandergebieten in den Alpen ereignen sich immer wieder Kuhangriffe. Oft haben die Wanderer in diesen Fällen einen Hund dabei und die Kühe reagieren darauf, denn sie wollen ihre Jungtiere beschützen. Das waren die Nachrichten um 12:30.
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3: Eine Meldung haben wir von der A9 München Richtung Nürnberg. Bitte aufpassen zwischen Lenting und Denkendorf. Da steht ein unbeleuchtetes Pannenauto im Baustellenbereich.
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1: Nach einem sonnigen Start heute gibt's viele Wolken, die breiten sich im Laufe des Tages aus und gegen Abend haben sie auch Schauer im Gepäck. Dazu gibt's Höchstwerte um die 20 Grad.
2: Es ist 3 Uhr. 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
3: Ich bin Hendrik Daum. Verdi-Chef Wernicke hat Bundeskanzler Merz vorgeworfen, hinsichtlich der Reformpläne der Regierung bisher keine Einigkeit mit den Gewerkschaften gesucht zu haben. Wernicke sagte am Abend in der ARD, dass es unter den Vorgängern von Merz, also Merkel und Scholz, regelmäßig Austauschrunden im Kanzleramt gegeben habe. Wernicke hat zugleich Kompromissbereitschaft signalisiert. Er lehnt es aber ab, etwa den Kündigungsschutz zu lockern oder das Renteneintrittsalter zu erhöhen. Nach dem Vorfall mit einem Tiger bei Leipzig hat die Tierrechtsorganisation PETA jetzt schärfere Gesetze gegen die Haltung gefährlicher Wildtiere gefordert. Gestern war in der Stadt Schkeuditz ein Tiger aus einer privaten Anlage entkommen. Ein Mann wurde dabei schwer verletzt. Die Polizei erschoss das Tier später. Der Präsident des Deutschen Roten Kreuzes Gröhe fordert Milliarden Euro zusätzlich für den Zivil- und Bevölkerungsschutz. Auslöser sind die wachsenden Sicherheitsrisiken. Gröhe sagte der SZ, wenn die Bundesregierung mit einem Angriffsszenario auf die NATO 2029 rechne, dann müsse sie den Schutz der Bevölkerung erst recht heute angehen und nicht erst morgen. Mit einem großen Gottesdienst vor der Würzburger Residenz und der Aufforderung anzupacken, ist der 104. Deutsche Katholikentag zu Ende gegangen. Etwa 900 Programmpunkte mit Musik, Kunst, Diskussionsrunden und spirituellen Angeboten gab es in Würzburg. Florian Klaus berichtet.
4: Die Welt brennt, aber sie ist nicht verloren. Mit diesen Worten hat der Vorsitzende der Deutschen Bischofskonferenz Wilmer zum Engagement für Frieden und Menschlichkeit aufgerufen.
5: Wartet nicht, zögert nicht, schaut hin, packt an, geht los, habt Mut, steh auf. Amen.
4: Konkret hat er etwa auf die humanitäre Lage im Sudan verwiesen.
3: Bei der Eishockey-WM in der Schweiz hat die deutsche Mannschaft auch ihr zweites Spiel verloren. Sie unterlag Lettland mit 0:2. Zum Fußball. Greuther Fürth hat sich mit einem 3:0-Sieg über Fortuna Düsseldorf in die Relegation für die zweite Liga gerettet. Düsseldorf steigt ab. Elversberg steigt in die Bundesliga auf. Paderborn geht als Tabellendritter in die Relegation.
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3: Eine Meldung haben wir von der A95 Garmisch-Partenkirchen Richtung München. Bitte aufpassen, zwischen Penzberg, Iffeldorf und Seeshaupt, da liegt ein totes Tier auf der Straße.

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1: Mit sonnigem Wetter geht's heute rein in die neue Woche, doch die Wolken gewinnen ziemlich schnell die Oberhand und breiten sich aus. Am Abend haben sie auch Schauer im Gepäck. Die Höchstwerte liegen bei 17 bis 21 Grad.
0: Es ist 3:30. 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
2: Ich bin Hendrik Daum. Verdi-Chef Wernicke hat Bundeskanzler Merz vorgeworfen, hinsichtlich der Reformpläne der Regierung bisher keine Einigkeit mit den Gewerkschaften gesucht zu haben. Wernicke sagte am Abend in der ARD, dass es unter den Vorgängern von Merz, also Merkel und Scholz, regelmäßig Austauschrunden im Kanzleramt gegeben habe. Wernicke hat zugleich Kompromissbereitschaft signalisiert. Er lehnt es aber ab, etwa den Kündigungsschutz zu lockern oder das Renteneintrittsalter zu erhöhen. Nach dem Vorfall mit einem Tiger bei Leipzig hat die Tierrechtsorganisation PETA jetzt schärfere Gesetze gegen die Haltung gefährlicher Wildtiere gefordert. Gestern war in der Stadt Schkeuditz ein Tiger aus einer privaten Anlage entkommen. Ein Mann wurde dabei schwer verletzt. Die Polizei erschoss das Tier später. Das waren die Nachrichten um 5:30.
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2: Eine Meldung haben wir von der A95 Garmisch-Partenkirchen Richtung München. Bitte aufpassen, zwischen Penzberg, Iffeldorf und Seeshaupt, da liegt ein totes Tier auf der Straße.
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1: Nach einem sonnigen Start heute gibt's viele Wolken, die breiten sich im Laufe des Tages aus und gegen Abend haben sie auch Schauer im Gepäck. Dazu gibt's Höchstwerte um die 20 Grad.
2: Es ist 4 Uhr. 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
3: Ich bin Hendrik Daum. Deutschland bekommt beim Schutz von Kindern vor sexueller Gewalt in einem internationalen Vergleich gute Noten. In einer Untersuchung der englischen Denkfabrik Economist Impact landete Deutschland hinter Australien und Großbritannien auf dem 3. Platz. Bewertet wurden Gesetze und Programme, die Kinder schützen oder dabei helfen sollen, erlebte Gewalt zu verarbeiten. CSU-Chef Söder spricht sich klar gegen eine Erhöhung der Mehrwertsteuer aus. Er halte das in Zeiten hoher Inflation für das völlig falsche Signal, sagte Söder am Abend in der ARD. Stattdessen zeigt er sich offen für pauschale Kürzungen bei Subventionen und für eine Erhöhung der

0: Essen. Der Saurüsselkopf in den Chiemgauer Bergen bleibt nach dem wochenlangen Waldbrand weiterhin gesperrt, denn die Polizei hat mit Wärmebildkameras verborgene Glutnester entdeckt. Auch der Regen hat diese nicht komplett gelöscht. Glutnester können demnach im Inneren dicker Bäume oder Wurzelstöcke teilweise auch unter der Erde verborgen sein. Das Betretungsverbot wird überwacht. 2 Niederlagen, 0 Punkte. Das ist die bittere Bilanz der deutschen Eishockey-Nationalmannschaft nach den ersten beiden Gruppenspielen bei der WM in der Schweiz. Das setzt das deutsche Team jetzt früh unter Druck. Pia Wegner berichtet.
1: Bisher läuft die WM alles andere als gut für das deutsche Team. Nach der 1:3 Auftaktniederlage gegen Finnland ging auch die Partie gegen Lettland verloren, nämlich mit 0:2. Und dabei waren die Letten eigentlich eine der Nationen, gegen die Deutschland hätte punkten müssen. So muss jetzt mindestens ein Sieg gegen einen der großen Gruppengegner, also die USA oder Gastgeber Schweiz, her.
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0: Die A6 haben wir Pilsen Richtung Nürnberg. Bitte aufpassen, zwischen Amberg Süd und Amberg West, da steht auf dem Standstreifen ein unbeleuchtetes Pannenauto. Und die A9 Nürnberg Richtung Berlin, hier kommt es zu Behinderungen wegen eines Unfalls zwischen Gefrees und Münchberg Süd.

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1: Mit sonnigem Wetter geht's heute rein in die neue Woche, doch die Wolken gewinnen ziemlich schnell die Oberhand und breiten sich aus. Am Abend haben sie auch Schauer im Gepäck. Die Höchstwerte liegen bei 17 bis 21 Grad.
2: Es ist 16:30. 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
3: Ich bin Hendrik Daum. Deutschland bekommt beim Schutz von Kindern vor sexueller Gewalt in einem internationalen Vergleich gute Noten. In einer Untersuchung der englischen Denkfabrik Economist Impact landete Deutschland hinter Australien und Großbritannien auf dem 3. Platz. Bewertet wurden Gesetze und Programme, die Kinder schützen oder dabei helfen sollen, erlebte Gewalt zu verarbeiten. CSU-Chef Söder spricht sich klar gegen eine Erhöhung der Mehrwertsteuer aus. Er halte das in Zeiten hoher Inflation für das völlig falsche Signal, sagte Söder am Abend in der ARD. Stattdessen zeigt er sich offen für pauschale Kürzungen bei Subventionen und für eine Erhöhung der Reichensteuer, allerdings nur im Rahmen einer großen Einkommensteuerreform. Das waren die Nachrichten um 17:30.
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3: Die A6 haben wir Pilsen Richtung Nürnberg. Bitte aufpassen, zwischen Amberg Süd und Amberg West, da steht auf dem Standstreifen ein unbeleuchtetes Pannenauto. Und die A9 Nürnberg Richtung Berlin, hier kommt es zu Behinderungen wegen eines Unfalls zwischen Gefrees und Münchberg Süd.
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1: In der Apostelgeschichte können wir im 19. Kapitel den Satz lesen: Wir haben noch nicht einmal gehört, dass es einen Heiligen Geist gibt. Er entstammt einem Gespräch des Völkerapostels Paulus mit Männern, die allesamt von Johannes dem Täufer im Jordan getauft worden waren. Wenn auch schon 2000 Jahre alt, ist die Frage nach dem Heiligen Geist auch heute noch ungemein aktuell. Es gibt keine eindeutige Beschreibung des Heiligen Geistes. Hat er die Gestalt einer Taube? Ist er Feuer? Oder nicht vielmehr doch ein Sturmesbrausen? Das sind alles bekannte Bilder aus der Heiligen Schrift. Bilder, zu denen sich jeder etwas vorstellen kann. Und doch tun sich viele schwer mit diesem Geist Gottes, der ja Kraft sein will, der uns antreiben will. Ich wünsche allen, die heute eine Taube vorbeifliegen sehen, einen Windhauch spüren oder nur eine kleine Kerze entzünden, einen Moment der Begegnung mit dem Geist Gottes, der uns immer wieder von Neuem zum Guten antreiben will. Ihr Pastoralreferent Stefan Knott, Pfarreiengemeinschaft Alburg-Feldkirchen.

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1: Nach einem sonnigen Start heute gibt's viele Wolken, die breiten sich im Laufe des Tages aus und gegen Abend haben sie auch Schauer im Gepäck. Dazu gibt's Höchstwerte um die 20 Grad.
2: Es ist 5 Uhr. 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
3: Ich bin Hendrik Daum. Einen schönen guten Morgen. Verdi-Chef Wernicke hat Bundeskanzler Merz vorgeworfen, hinsichtlich der Reformpläne der Regierung bisher keine Einigkeit mit den Gewerkschaften gesucht zu haben. Wernicke sagte am Abend in der ARD, dass es unter den Vorgängern von Merz, also Merkel und Scholz, regelmäßig Austauschrunden im Kanzleramt gegeben habe. Wernicke hat zugleich Kompromissbereitschaft signalisiert. Er lehnt es aber ab, etwa den Kündigungsschutz zu lockern oder das Renteneintrittsalter zu erhöhen. Der Expertenrat für Klimafragen stellt heute seinen neuen Prüfbericht vor. Darin bewerten die Fachleute die deutschen Treibhausgasemissionen für das vergangene Jahr. Außerdem geben sie eine Prognose ab, ob Deutschland bei seinen Klimazielen auf Kurs ist. Bis 2045 will Deutschland ja klimaneutral sein. Die 5 Experten hatten das Klimaschutzprogramm der Bundesregierung unlängst als unzureichend kritisiert. Bundesgesundheitsministerin Waken sieht nach dem Ebola-Ausbruch in der Demokratischen Republik Kongo derzeit hier bei uns keinen Handlungsbedarf. Das Risiko hierzulande sei äußerst gering, sagte die CDU-Politikerin in der ARD. Eine weltweite Ebola-Pandemie halte sie für nahezu ausgeschlossen. Mit einem großen Gottesdienst vor der Würzburger Residenz und der Aufforderung anzupacken, ist der 104. Deutsche Katholikentag zu Ende gegangen. Etwa 900 Programmpunkte mit Musik, Kunst, Diskussionsrunden und spirituellen Angeboten gab es in Würzburg. Florian Klaus berichtet.
4: Die Welt brennt, aber sie ist nicht verloren. Mit diesen Worten hat der Vorsitzende der Deutschen Bischofskonferenz Wilmer zum Engagement für Frieden und Menschlichkeit aufgerufen.
5: Wartet nicht, zögert nicht, schaut hin, packt an, geht los, habt Mut, steh auf. Amen.
4: Konkret hat er etwa auf die humanitäre Lage im Sudan verwiesen.
3: Bei der Eishockey-WM in der Schweiz hat die deutsche Mannschaft auch ihr zweites Spiel verloren. Sie unterlag Lettland mit 0:2. Zum Fußball. Greuther Fürth hat sich mit einem 3:0-Sieg über Fortuna Düsseldorf in die Relegation für die zweite Liga gerettet. Düsseldorf steigt ab. Elversberg steigt in die Bundesliga auf. Paderborn geht als Tabellendritter in die Relegation.
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6: Guten Morgen.
7: Neue Woche, neues Glück für die Schüler ganz besonders. Letzte Woche vor den Pfingstferien.
8: Ja, für uns auch Glück. Die Eisheiligen sind rum. Es wird endlich wieder kurzzeitig schöner.
7: Zeit für die Playlist für den Frühling. Gleich mit Pink.
8: Für den entspannten Wochenstart. Eagle Eye Cherry.
7: Los geht's mit Lady Gaga, The Dead Dance. Guten Morgen zusammen.
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0: Oh, die 90er gehen einfach immer. Eagle Eye Cherry in der Playlist für deinen Frühling. Safe Tonight. Guten Morgen am Montag. Es ist der 18. Mai.
1: Die letzte Woche vor den Pfingstferien fängt an. Eine Woche noch büffeln und dann 2 Wochen frei für die Kids.
0: Spektakuläre Bilder vor 60 Jahren in Bonn. Ein Beluga-Wal, der hat sich dort verschwommen und schwimmt von der Nordsee aus den kompletten Rhein hoch bis nach Bonn. Nach 4 Wochen findet er dann von selber wieder heim.
1: Besser als der Timmy. Vor 30 Jahren wird die Raumstation Mir fertig. 10 Jahre ist im Weltall gebaut worden. Am 18. Mai 1996 ist sie einsatzbereit.
0: Thomas Gottschalk hat heute Geburtstag. Der ehemalige Wetten, dass Moderator wird 76. Sängerin Sandra wird 64. Und Singer-Songwriter Jack Johnson wird 51.
1: Musikalisch gehen wir heute 45 Jahre zurück. Im Herbst wird er in die Rock'n'Roll Hall of Fame aufgenommen. Heute ist er unser Tageshit. Am 18. Mai 1981 auf Platz 1 der Charts, Phil Collins, In the Air Tonight.

0: Pink bei den Muntermachern. Never gonna not dance again. Viertel nach fünf vorbei.
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0: jeden Morgen am Montag gleich 5:30.
1: Damit ihr bestens informiert reinstartet in die neue Woche, jetzt wieder unser News-Update mit der Meldung zum Beispiel.
0: Hoher Besuch heute in Dingolfing. Wer und warum? Dazu hat Michaela Westermeier gleich mehr Infos für uns. In unseren Nachrichten.
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0: Heute fühlt sich's wenigstens ein bisschen wie Mai an. Vormittags viel Sonne, am Nachmittag wieder erste Wolken, nachts schon wieder vereinzelt Schauer. Das Thermometer geht bis auf 19 Grad. Morgen wieder ein Mix aus Sonne, Wolken und Schauer bei 17 Grad.
2: Es ist 5:30. 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
3: Mit Michaela Westermeier. Ein Jahr ist die neue Bundesregierung im Amt, ein verlorenes Jahr, sagt Bayerns Wirtschaftsminister Hubert Aiwanger. Der Niederbayer kritisiert, eigentlich müsste der Bund mehr Mittel in unsere Krankenhäuser stecken, tut es laut Aiwanger aber nicht.
4: Weil ihr beim Bürgergeld nicht mehr hinbekommt als die Umbenennung in einen neuen Namen vom Bürgergeld in neue Grundsicherung. Das ist nichts anderes, als wenn ich einen alten kaputten Traktor mit neuem Lack übersprühen würde und würde den Motorschaden nicht beheben.
3: Auch bei uns wird die neue Grundsicherung zum 1. Juli das Bürgergeld ablösen, hier beziehen aber verhältnismäßig wenige Menschen Sozialleistungen. Während der bundesweite Schnitt bei 9% liegt, sind es im Landkreis Dingolfing-Landau 3,7, in der Region Landshut 3,1% und im Raum Straubing genau 3%, die niedrigste Quote in ganz Deutschland.
2: 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Stadt Straubing, aktuell.
5: Noch mehr Verkehr in der Innenstadt zu den Stoßzeiten. Darauf müssen sich Autofahrer ab heute einstellen. Grund sind Asphaltierungsarbeiten auf der Landstraße zwischen der Kargasser Hauptstraße und Lerchenheid. Der Verkehr wird auf die Westerngente, am Chiemseer Berg und die Geisel-Höringer Straße umgeleitet. Die Arbeiten dauern voraussichtlich bis Freitag. Aus Straubing, Helen Lorbeer.
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6: Teure Gas- und Ölpreise bremsen auch das BMW-Werk in Dingolfing aus. Damit ist jetzt aber Schluss. Der Autobauer steigt auf eine klimafreundliche Wärmeversorgung um. Die kommt ab sofort vom Biomasse-Heizwerk in Dingolfing. Heute wird es feierlich in Betrieb genommen. Neben vielen Ehrengästen ist auch Bayerns Ministerpräsident Markus Söder vor Ort. Aus Dingolfing, Adrian Heimerl.
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3: Tankrabatt noch ein bisschen länger kann sich Bayerns Ministerpräsident Söder gut vorstellen. Laut ihm wirkt die Maßnahme scheinbar. Stand jetzt soll der Rabatt erstmal bis Ende Juni gelten. Ein Spaziergang durch Leipzig nimmt am Wochenende kein gutes Ende für einen Tiger. Gestern bricht das Tier aus einer privaten Haltung aus, verletzt einen Mann schwer. Später wird der Tiger von der Polizei erschossen. Nach dem Ausbruch des Hunter-Virus auf einem Kreuzfahrtschiff steigt die Zahl der Infizierten. Mindestens 10 Menschen haben sich angesteckt. Trotzdem stuft die WHO das Risiko für die öffentliche Gesundheit als gering ein. So weit unser News-Update. Mehr gibt's auf der Website und in der App. Und Emma checkt heute den Verkehr für uns. Guten Morgen. Schon was zu melden?
7: Guten Morgen. Nee, es ist noch nichts los. Blitzer sind uns gerade keine gemeldet. Wenn ihr was seht, dann gebt uns gern Bescheid mit einer WhatsApp an die 0800 14 15 800.
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8: Guten Morgen.
1: Guten Morgen am Montag, raus aus dem Wochenende, rein in die neue Woche.
0: Wir schauen gleich, was so alles ansteht. Unsere Wochenvorschau nach dem Musikmix deines Lebens.
1: Sonnenschein-Sound aus den 90ern mit OMC.
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0: Nach den Eisheiligen hat die Sonne jetzt auch wieder kurz eine Chance bei uns. Aus dies gleich in der Playlist für den Frühling.
10: So
1: unser 80er-Kulthit der Stunde, der kommt jetzt von Lionel Richie. All Night Long. Kommt gut in die neue Woche.
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0: One-Hit-Wonder aus den 2000ern in der Playlist für deinen Frühling. TTO, come along. Gleich 5:45.
1: 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Eine neue Woche in Niederbayern. Worauf ihr euch freuen könnt und was ihr nicht verpassen dürft.
2: Die Schüler freuen sich. Es geht in die letzte Woche vor den Pfingstferien. Freitag, der letzte Schultag.
0: Promi-Geburtstag am Mittwoch. Die Frau, die niemals altert. Cher wird 80.
2: Am Donnerstag, da wird's spannend in München. Da wird die neue bayerische Bierkönigin gewählt. Vielleicht wird's eine Niederbayerin. Lea Hopfensberger aus Salching, die ist unter den 4 Finalistinnen. Wir drücken schon mal die Daumen.
0: Freitag ist dann letzter Schultag und dank Pfingsten geht's für alle ins lange Wochenende. Am Montag ist Pfingstmontag.
2: Am Samstag, da sitzen dann alle Fußballfans vorm Fernseher. DFB-Pokalfinale in Berlin. Die Bayern gegen Stuttgart.
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1: Na, die neue von Giant Rooks, die taugt nicht nur zum Bonussong, ist quasi auch so der Soundtrack für den Montagmorgen. Ich will das Wochenende zurück.
2: Wir drehen den Spieß einfach um. Das ist der Soundtrack, um mit Power in die neue Woche zu starten. Die neue von Giant Rooks, Want It Back.

0: Die ist ganz frisch, die Nummer. Giant Rooks im Bonussong der Stunde. Want It Back.
1: 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Wir gehen es entspannt an mit Huey Lewis und The News. Doing It All for My Baby.
2: Es ist 6 Uhr. 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
3: Mit Michaela Westermeier. Beim ersten Anzeichen sofort den Notruf wählen oder ins Krankenhaus. Bei einem Herzinfarkt zählt jede Sekunde. Laut der AOK Bayern gibt's davon aber immer weniger. Seit 2017 geht die Zahl der Herzinfarkte zurück, auch hier in der Region. Zum Beispiel im Landkreis Straubing-Bogen. Mit nur 280 Fällen im Jahr 2024 gibt es deutlich weniger Herzinfarkte. Auch im Kreis Rottal-Inn sinkt die Zahl auf 340 Fälle. Sorgenkind bleibt dagegen der Landkreis Dingolfing-Landau. Hier steigt die Zahl auf 420 Herzinfarkte.
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4: Wer ist Bayerns bester Vorleser? Das entscheidet sich heute in Landshut. 16 Schüler aus dem gesamten Freistaat haben auf Bezirksebene überzeugt. Sie treten im Finale in 2 Runden gegeneinander an. Mit dabei sind auch 2 Sechsklässlerinnen aus unserer Region. Sie besuchen das Landgraf-Leuchtenberg-Gymnasium Grafenau und das Johannes-Thurmeier-Gymnasium Straubing. Aus der Niederbayern-Redaktion Adrian Heimerl.
2: Der Sport in der Region.
5: Zapfenstreich für diese Saison. Am vergangenen Samstag steht der FSV VfB Straubing ein letztes Mal auf dem Platz. Obwohl 12 Spieler fehlen, geben die Fußballer beim Auswärtsspiel in Eigelsbach nochmal alles. Am Ende müssen sich die Straubinger 0:1 geschlagen geben. Damit stehen sie zum Saisonabschluss auf einem guten 6. Tabellenplatz. Aus der Sportredaktion Erich Schemmer.
2: Und jetzt maximal informiert über Deutschland und die Welt.
3: Tankrabatt noch ein bisschen länger kann sich Bayerns Ministerpräsident Söder gut vorstellen. Laut ihm wirkt die Maßnahme scheinbar. Stand jetzt soll der Rabatt erstmal bis Ende Juni gelten. Ein Spaziergang durch Leipzig nimmt am Wochenende kein gutes Ende für einen Tiger. Gestern bricht das Tier aus einer privaten Haltung aus, verletzt einen Mann schwer. Später wird der Tiger von der Polizei erschossen. Nach dem Ausbruch des Hantavirus auf einem Kreuzfahrtschiff steigt die Zahl der Infizierten. Mindestens 10 Menschen haben sich angesteckt. Trotzdem stuft die WHO das Risiko für die öffentliche Gesundheit als gering ein. So weiß unser News-Update. Mehr gibt's auf der Website und in der App. Und wie es aktuell auf den Straßen ausschaut, weiß Emma.
6: Schaut sehr gut aus, alles entspannt. Wo gerade geblitzt wird, könnt ihr uns sagen. Mit einer Nachricht an die 0800 14 15 800. Gute Fahrt euch!

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2: Mit Michaela Westermeier. Hilfe für die Opfer von häuslicher Gewalt wird wichtiger denn je. Im vergangenen Jahr steigt die Zahl der Fälle in Bayern auf knapp 27.500. Diese Entwicklung setzt sich bei uns in der Region aber nicht durch. In Niederbayern gibt's im vergangenen Jahr knapp 1.900 Fälle, mehr als 20% weniger als noch 2024. Jeder Fall ist aber einer zu viel, heißt es von Bayerns Sozialministerium. Im kommenden Jahr fließen deswegen 67 Millionen Euro an die Unterstützung der Opfer. Auch das Bundeskabinett befasst sich vor kurzem mit dem Thema und beschließt, Straftäter sollen künftig eine elektronische Fußfessel tragen müssen.
1: Der Blick in die Regionen mit unseren Niederbayern-Reportern. Landkreis Dingolfing-Landau, aktuell.
3: Fußgänger auf der Fahrbahn, das ist diese Woche auf unseren Straßen öfter der Fall. Über 3000 Fußwallfahrer pilgern ab Donnerstag von Regensburg nach Altötting. Dabei kommen sie auch hier durch den Landkreis Dingolfing-Landau. Die Polizei leitet vor Ort den Verkehr um. Wenn alles gut läuft, erreichen die Pilger ihr Ziel am Sonntag. Aus der Niederbayern-Redaktion Adrian Heimerl.
1: Der Sport in der Region.
4: Gleichstand zum Abschied. So die Bilanz der Spielvereinigung Hankhofen-Heiling nach dem letzten Spiel der Saison. Am vergangenen Samstag sind die Dorfburm nochmal in Nürnberg gefragt. Nach Abpfiff steht's 2:2. Schon vorab steht für die Fußballer der Abstieg fest. Sie landen auf dem letzten Tabellenplatz. In der kommenden Saison müssen sie in der Bayernliga ran. Aus der Sportredaktion Erich Schemmer.
1: Und jetzt maximal informiert über Deutschland und die Welt.
2: Deutschland auf den Kriegsfall vorbereiten, dafür will Bundesinnenminister Dobrindt den Zivilschutz ausbauen. Geplant sind Medienberichten zufolge Investitionen in Material, Gebäude und Spezialfahrzeuge. Weniger Ticketsteuer, schön und gut, reicht aber nicht, heißt es aus der Luftverkehrsbranche. Am Donnerstag will der Bundestag eine entsprechende Gesetzesänderung auf den Weg bringen. Branchenverbände fordern von der Politik noch weitere Entlastungen. Die Uhr tickt für den Iran. US-Präsident Trump droht damit, den Krieg wieder aufzunehmen. In den Friedensverhandlungen rührt sich aktuell nichts. Die USA fordern mehr Bewegung von Seiten des Irans. Soweit unser News-Update. Mehr gibt's auf der Website und in der App. Und das Verkehrsupdate kommt jetzt von Emma.
5: Wir haben gerade keine Meldungen. Blitzer haben wir gerade keine, aber ihr könnt uns welche melden. Einfach per WhatsApp an die 0800 14 15 800.
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6: Guten Morgen.
7: Hallo Wachermontag, wir stellen uns langsam auf die neue Woche ein.
8: Aber ganz langsam, hm? Gemütlich munter werden, schöne Tasse Kaffee oder Tee, einmal sammeln und los geht's.
7: Ah, wir machen es euch ein bisschen einfacher mit dem Musikmix deines Lebens. Die 80er mit Hall & Oates.
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8: Oder wie wär's mit Alex Warren? Mit der Playlist für den Frühling kann der Wochenstart doch gar nicht so schlimm werden. Frei nach U2. It's a beautiful day.
7: Schönen Wochenstart.
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0: Für euren entspannten Start in die neue Woche, Alex Warren im Musikmix deines Lebens, Ordinary. Gleich 6:45.
1: Die Fußball-Bundesliga-Saison ist Geschichte. Samstag, der letzte Spieltag. Die Bayern gestern zur Meisterfeier am Marienplatz mit einer Vertragsverlängerung. Manuel Neuer, der bleibt ein weiteres Jahr im Tor der Bayern.
0: Und auch in der Nationalmannschaft steht er im erweiterten Kader für die WM. Ob er dann final nach Amerika mit darf, das entscheidet sich noch. Mehr News hat jetzt der Andi wieder für euch.
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3: Ich bin der Mikkel Andi, grüß euch. Die Regierung will jetzt schauen, dass bei den Reformen was weitergeht. Das haben sie zwar schon ein paar Mal gesagt, aber langsam bleibt ja dann nichts anderes mehr über. Bis zum Sommer soll es deswegen Reformen bei der Steuer, der Rente und beim Bürokratieabbau geben, heißt es. Vielleicht rührt sich jetzt auch wirklich was, weil die AfD bei den Umfragen allweil weiter vorn liegt und so der Druck wächst. Diesel ist am Wochenende zum ersten Mal wieder billiger gewesen wie E10er Benzin. Der ADAC schaut sich die Preise ja allweil ganz genau an. Der Tagesdurchschnitt vom Diesel ist bei 1,99,0 gelegen. E10 hat 1,99,4 gekostet. Zuletzt ist ja der Diesel allweil teurer gewesen. Recht gefeiert hat der FC Bayern gestern seine Meisterschaft. Im Rathaus von Minger hat er erst einmal der neue OB, der Krause Dominik, gratuliert. Danach sind sie raus auf dem Balkon und haben mit den Fans eine rechte Metten gemacht. So, jetzt kennt ihr euch aus. Servus, macht's es gut.
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1: Sie war unsere Hoffnung beim Eurovision Song Contest am Samstag in Wien. Sarah Engels mit Fire.
2: Ja, also wir müssen ehrlich sein, stimmlich war sie unterdurchschnittlich. Es waren wirklich viele hervorragende Künstler da. Gewonnen hat am Ende Bulgarien. Dara mit Bakaranga. Aber Sarah hat sich getraut. Und sie war echt keine so eine Kunstfigur, wie sie beim ESC oft zu sehen sind. Sie war einfach Sarah. 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

0: Leider nur Platz 23 beim ESC. Sarah Engels mit Fire.
1: Wir starten auch gleich einen musikalischen Wettkampf und gehen ins Hit-Duell. Außerdem im Musikmix deines Lebens. Die 80er mit John Mellencamp. Jack and Diane.
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1: Jetzt unser Blick aufs Wetter.
0: Nicht erschrecken. Das helle Ding da am Himmel, das ist die Sonne. Mangelware diesen Mai. Aber heute Vormittag schaut sie mal kurz vorbei. Dazu Temperaturen um die 19 Grad. Gegen Nachmittag dann wieder das gewohnte Bild. Wolken ziehen auf und gegen Abend kann es zu regnen anfangen. Morgen wieder wechselhaft.
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6: Mit Michaela Westermeier. Ein Jahr ist die neue Bundesregierung im Amt, ein verlorenes Jahr, sagt Bayerns Wirtschaftsminister Hubert Aiwanger. Der Niederbayer kritisiert, eigentlich müsste der Bund mehr Mittel in unsere Krankenhäuser stecken, tut es laut Aiwanger aber nicht.
7: Weil ihr beim Bürgergeld nicht mehr hinbekommt als die Umbenennung in einen neuen Namen, vom Bürgergeld in neue Grundsicherung. Das ist nichts anderes, als wenn ich einen alten kaputten Traktor mit neuem Lack übersprühen würde und würde den Motorschaden nicht beheben.
6: Auch bei uns wird die neue Grundsicherung zum 1. Juli das Bürgergeld ablösen, hier beziehen aber verhältnismäßig wenige Menschen Sozialleistungen. Während der bundesweite Schnitt bei 9% liegt, sind es im Landkreis Dingolfing-Landau 3,7, in der Region Landshut 3,1% und im Raum Straubing genau 3%, die niedrigste Quote in ganz Deutschland.
5: Der Blick in die Regionen mit unseren Niederbayern-Reportern. Landkreis Straubing-Bogen aktuell.
8: Ob sich die zwei noch gegenseitig in der Familie haben wollen? Am vergangenen Samstag rückt die Polizei in Oberschneiding aus. Hier geht ein 38-Jähriger seinen künftigen Schwager an, fordert ihn zum Kampf auf und geht mit einem Messer auf ihn los. Dabei wird niemand verletzt. Die Beamten nehmen den Angreifer fest. Weil er offenbar psychische Probleme hat, kommt er erstmal in eine Fachklinik. Aus Oberschneiding, Michael Wimmer.
5: Der Sport in der Region.
9: Den Saisonauftakt haben sich die Straubing Spiders sicher anders vorgestellt. Am vergangenen Samstag geht's für die Footballer zu ihrem ersten Spiel. Auswärts verlieren die Spiders mit 21-66 gegen die Schwäbisch Hall Unicorns. Kommenden Samstag hofft das Team auf den Heimvorteil. Zum ersten Game Day daheim im Spiderdome kommen die Pforzheim Wild Dogs nach Straubing. Aus der Sportredaktion Erich Schemmer.
5: Und jetzt maximal informiert über Deutschland und die Welt.
6: Deutschland auf den Kriegsfall vorbereiten, dafür will Bundesinnenminister Dobrindt den Zivilschutz ausbauen. Geplant sind Medienberichten zufolge Investitionen in Material, Gebäude und Spezialfahrzeuge. Weniger Ticketsteuer, schön und gut, reicht aber nicht, heißt es aus der Luftverkehrsbranche. Am Donnerstag will der Bundestag eine entsprechende Gesetzesänderung auf den Weg bringen. Branchenverbände fordern von der Politik noch weitere Entlastungen. Die Uhr tickt für den Iran. US-Präsident Trump droht damit, den Krieg wieder aufzunehmen. In den Friedensverhandlungen rührt sich aktuell nichts. Die USA fordern mehr Bewegung von Seiten des Irans. Soweit unser News-Update. Mehr gibt's auf der Website und in der App. Und ob alles ruhig ist auf den Straßen, checkt Emma Schmieder. Guten Morgen.
10: Guten Morgen, Michi. Ja, es ist alles ruhig. Ihr habt freie Fahrt. Ein Blitzer steht aktuell in der Ortsausfahrt von Leibelfing, wenn ihr Richtung Eschelbach unterwegs seid. Ihr habt auch was gesehen? Dann klingelt gern durch. Unter der 0800 14 15 800. Gute Fahrt.
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11: Guten Morgen.
1: Montagmorgen kurz nach 7. Gute Zeit für ein Duell.
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1: Na dann, Ladies first.
0: Na, gerne. Musik aus Deutschland gibt's von mir. Sandra, die war in den 80ern ganz vorne mit dabei. Zum Beispiel mit der Nummer.

0: Everlasting Love. Oh, das würde ich heute echt gern hören.
1: Ich nicht. Ich schicke die kleine Schwester vom King of Pop ins Rennen, Janet Jackson, mit Escapade. Kann sich hören lassen.
0: Ja, Sandra, aber noch mehr.
1: Na, mal schauen. Was meint ihr? Welcher Hit darf es heute sein für euch?
0: Sandra mit Everlasting Love.
1: Oder Janet Jackson mit Escapade. Stimmt jetzt ab auf unseren Social Media Kanälen.
0: Oder ihr schickt uns wie immer eine WhatsApp an die 0800 14 15 800. Zwei Songs habt ihr wieder Zeit.
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0: So, unsere zwei Songs sind rum. Wir haben ein Ergebnis.
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2: Zwei großartige 80er Ladies, zwei großartige Songs. Am großartigsten natürlich Janet Jackson mit Escapade.
0: Das meinst aber auch nur du, gell? Unterschätz mal Sandra nicht. Ich schicke dir mit Everlasting Love in den Ring.

0: auch nicht schlecht.
1: Aber reicht's? Andi aus Ergolding, der hat eine WhatsApp an die 0800 14 15 800 geschickt. Seine Stimme für Janet Jackson. War gut und ist gut. Punkt.
2: Ein Ausrufezeichen gibt's sogar von Gerlinde aus Hunderdorf. Und die will Sandra hören. Ein großes Herz für Everlasting Love.
1: Erich aus Gankhofen, der hat uns eine PN bei Facebook geschrieben. Der will Sandra hören. Für ihn in den 80ern die Größte.
2: Und das sehen viele von euch so. Sandra hat von Anfang an im Voting geführt und geht als Siegerin ins Ziel. Euer Favorit heute, Everlasting Love.
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0: wir sind ein kleines bisschen wild um 7:15. Sophie and the Giants im Musikmix deines Lebens. Guten Morgen.
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0: Gefeiert wird aktuell zum Beispiel in Regensburg. Die Mai-Duld läuft, da ist heute Seniorennachmittag. Guten Morgen, Michael Hahn vom Festzelt Hahn. Was ist denn heute alles los bei euch?
2: Da gibt es bei uns eine Tanzfläche, das ist so rührend, wenn die Senioren tanzen, und auch Sonderpreise für die Senioren und nochmal einen speziellen Bieranstich. Und abends geht's dann natürlich richtig los mit Party oder weiter mit Trixi und den Partylöwen.
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0: In ein paar Minuten wird's 7:30, Zeit für ein News-Update. Vorher noch die Dame.
1: Hayley Steinfeld, Capital Letters, gleich.
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0: Ja, ich halb acht.
1: Damit ihr bestens informiert reinstartet in die neue Woche, jetzt wieder unser News-Update mit der Meldung zum Beispiel.
0: Hoher Besuch ist heute in Dingolfing. Wer und warum? Da hat Michaela Westermeier gleich mehr Infos für uns.
1: Vor den News noch der Blick aufs Wetter.
0: Heute fühlt sich's wenigstens ein bisschen wie Mai an. Vormittags viel Sonne, am Nachmittag wieder erste Wolken, nachts schon wieder vereinzelt Schauer. Das Thermometer geht bis auf 19 Grad. Morgen wieder ein Mix aus Sonne, Wolken und Schauer bei 17 Grad.
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3: Mit Michaela Westermeier. Beim ersten Anzeichen sofort den Notruf wählen oder ins Krankenhaus. Bei einem Herzinfarkt zählt jede Sekunde. Laut der AOK Bayern gibt's davon aber immer weniger. Seit 2017 geht die Zahl der Herzinfarkte zurück, auch hier in der Region. Zum Beispiel im Landkreis Straubing-Bogen. Mit nur 280 Fällen im Jahr 2024 gibt es deutlich weniger Herzinfarkte. Auch im Kreis Rottal-Inn sinkt die Zahl auf 340 Fälle. Sorgenkind bleibt dagegen der Landkreis Dingolfing-Landau. Hier steigt die Zahl auf 420 Herzinfarkte.
2: 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Die Wirtschaft in der Region.
4: Teure Gas- und Ölpreise bremsen auch das BMW-Werk in Dingolfing aus. Damit ist jetzt aber Schluss. Der Autobauer steigt auf eine klimafreundliche Wärmeversorgung um. Die kommt ab sofort vom Biomasseheizwerk in Dingolfing. Heute wird es feierlich in Betrieb genommen. Neben vielen Ehrengästen ist auch Bayerns Ministerpräsident Markus Söder vor Ort. Aus Dingolfing, Adrian Heimerl.
2: Der Sport in der Region.
5: Zapfenstreich für diese Saison. Am vergangenen Samstag steht der FSV VfB Straubing ein letztes Mal auf dem Platz. Obwohl 12 Spieler fehlen, geben die Fußballer beim Auswärtsspiel in Eigelsbach nochmal alles. Am Ende müssen sich die Straubinger 0:1 geschlagen geben. Damit stehen sie zum Saisonabschluss auf einem guten 6. Tabellenplatz. Aus der Sportredaktion Erich Schemmer.
2: Und jetzt maximal informiert über Deutschland und die Welt.
3: Den Staat moderner machen. Künftig können sich die Bürger in Deutschland daran beteiligen. Über ein neues Online-Portal sollen wir Probleme in der Verwaltung melden oder gleich konkrete Lösungsvorschläge einreichen. Ist Deutschland in Sachen Klima auf Kurs? Dazu stellt heute der Expertenrat für Klimafragen seinen Prüfbericht vor. Außerdem werden darin die Treibhausgasemissionen des vergangenen Jahres eingeordnet. Wieder ein schweres Kuhunglück in Österreich. Eine Frau wird beim Wandern von mindestens 10 Kühen angegriffen und kommt dabei ums Leben. Ihr Mann wird schwer verletzt ins Krankenhaus gebracht. Warum die Tiere das Paar angegriffen haben, ist noch unklar. Wanderer sollen laut den Behörden Abstand zu Kühen halten. Soweit unser News-Update. Mehr gibt's auf der Website und in der App. Und den Stau- und Blitzercheck hat Emma.
6: Keine Staus oder Unfälle, der Verkehr fließt. In Leibelfing steht ein Blitzer in der Ortsausfahrt Richtung Eschelbach. Ihr habt auch noch irgendwo einen Blitzer stehen sehen? Dann schickt ihn uns gern rein an die 0800 14 15 800.
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7: Guten Morgen.
1: Kurz nach halb acht am Montag, ja, wenn es ums Thema Datenschutz geht, da sind wir ja ganz oft ganz schnell dabei zu schreien, meistens bei Lappalien.
0: Beim Smartphone ist es komischerweise ganz oft anders. Da werden Daten in Apps preisgegeben und sogar Tracking erlaubt.
1: Was diese Apps natürlich über uns alles rausfinden, gleich nach dem Musikmix deines Lebens.
0: Die 90er haben wir mit J-Lo. Oder wie wär's mit der neuen von Loi? Guten Morgen zusammen.

0: Schönen guten Morgen bei den Muntermachern. Gleich 7:45 Deutschland und der Datenschutz. Ja, das ist so eine ganz, ganz eigene Beziehung. Komischerweise, wenn es dann ans Smartphone geht, ist es meistens egal.
1: Mhm. Beim Installieren mal eben schnell den Datenschutztext runterscrollen. Natürlich ohne den durchzulesen, dann abhaken, installieren. Fertig.
0: Vor allem Fitness-Apps, die sammeln ziemlich viel Daten über uns, Bewegung, Standort und teilweise sogar Gesundheitsdaten.
1: Ja, und was passiert dann damit? Guten Morgen, Simone Bub von der Verbraucherzentrale in Bayern. Werden unsere Daten einfach so weitergegeben?
2: Wie die dann weitergegeben werden oder ob die weitergegeben werden dürfen, ist normalerweise in der Datenschutzerklärung. Es ist immer eine Gefahr, weil da sehr viele persönliche und sehr sensible Daten dann von mir auch angegeben werden. Zum Beispiel mein Gewicht oder mein Herzrhythmus oder wie oft ich mich bewege. Dann muss ich wirklich ganz genau durchlesen, was machen die mit den Daten, wie sammeln die Daten und werden die gegebenenfalls an Dritte weitergegeben. Das muss angegeben werden und das kann ich auch ausschließen.
0: Ja, in den Einstellungen der Smartphones, da können wir immer ganz genau einstellen, welche Daten die Apps tracken und übertragen dürfen. Fürs Durchlesen haben sich die meisten natürlich keine Zeit genommen. Ist denn das jetzt wirklich so schlimm, wenn die meine Daten haben?
2: Das ist immer so das Argument, das wir auch sehr oft hören, aber so egal ist es nicht, weil ich werde sehr gläsern dadurch. Also gerade wenn die dann auch an Dritte weitergegeben werden und zu Werbezwecken und zu Marketingzwecken, dann kriege ich personalisierte Werbungen, dann kriege ich möglicherweise Diäten vorgeschlagen. Wenn ich jetzt im Supermarkt einkaufen bin und einer geht die ganze Zeit hinter mir her und legt mir ungefragt was in Einkaufswagen. Das ist dann ein bisschen so ähnlich. Das möchte ich auch nicht.
1: Nee, das möchte wahrscheinlich keiner von uns. Also am besten einmal in die Systemeinstellungen und die App-Berechtigungen verwalten. Wie das genau funktioniert, das findet ihr zum Beispiel auf der Homepage der Verbraucherzentrale Bayern.
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1: Atomic Kitten sind eine der erfolgreichsten Girlgroups des 21. Jahrhunderts.
2: Na, ist auch kein Wunder, gemanagt sind die nämlich von zwei Musikern von OMD geworden.
1: Musikalisch haben sie ganz oft auf Coverversionen alter Klassiker gesetzt.
2: So wie 2002, da haben sie nämlich The Tide Is High gecovert und sind natürlich auf Platz 1 der Charts gelandet.
1: Atomic Kitten im Bonussong.

0: The Tide is High. Atomic Kitten im Bonussong der Stunde.
1: Immer einer mehr. Nur bei uns, nur für euch.
0: Die Playlist für deinen Frühling läuft weiter. Gleich mit der Swift. And that's when I told you it's alright.
1: You were dancing through the lightning. Opalite. Jetzt wird's 8. Wir ziehen uns ein News-Update. Michaela Westermeier unter anderem mit der Meldung.
0: Beim Thema häusliche Gewalt, da wird nachgelegt.
1: Das und mehr aus Niederbayern, Deutschland und der Welt gleich. Jetzt schauen wir noch, was unser Wetter so vorhat.
0: Es geht aufwärts. In der Früh scheint die Sonne von einem strahlend blauen Himmel. Genießt es, schon am Nachmittag ziehen wieder einzelne Wolken auf. Mit 19 Grad ist es deutlich wärmer als die vergangenen Tage. Morgen schon wieder wechselhafter und minimal kühler.
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4: Mit Michaela Westermeier. Hilfe für die Opfer von häuslicher Gewalt wird wichtiger denn je. Im vergangenen Jahr steigt die Zahl der Fälle in Bayern auf knapp 27.500. Diese Entwicklung setzt sich bei uns in der Region aber nicht durch. In Niederbayern gibt's im vergangenen Jahr knapp 1.900 Fälle, mehr als 20% weniger als noch 2024. Jeder Fall ist aber einer zu viel, heißt es von Bayerns Sozialministerium. Im kommenden Jahr fließen deswegen 67 Millionen Euro an die Unterstützung der Opfer. Auch das Bundeskabinett befasst sich vor kurzem mit dem Thema und beschließt, Straftäter sollen künftig eine elektronische Fußfessel tragen müssen.
3: 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Stadt Straubing, aktuell.
5: Noch mehr Verkehr in der Innenstadt zu den Stoßzeiten. Darauf müssen sich Autofahrer ab heute einstellen. Grund sind Asphaltierungsarbeiten auf der Landstraße zwischen der Kargasser Hauptstraße und Lerchenheid. Der Verkehr wird auf die Westerngente, am Chiemseer Berg und die Geißel-Höringer Straße umgeleitet. Die Arbeiten dauern voraussichtlich bis Freitag. Aus Straubing, Helen Lorbeer.
3: Der Sport in der Region.
6: Gleichstand zum Abschied. So die Bilanz der Spielvereinigung Hankhofen-Heiling nach dem letzten Spiel der Saison. Am vergangenen Samstag sind die Dorfburm nochmal in Nürnberg gefragt. Nach Abpfiff steht's 2:2. Schon vorab steht für die Fußballer der Abstieg fest. Sie landen auf dem letzten Tabellenplatz. In der kommenden Saison müssen sie in der Bayernliga ran. Aus der Sportredaktion Erich Schemmer.
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4: Den Staat moderner machen. Künftig können sich die Bürger in Deutschland daran beteiligen. Über ein neues Online-Portal sollen wir Probleme in der Verwaltung melden oder gleich konkrete Lösungsvorschläge einreichen. Ist Deutschland in Sachen Klima auf Kurs? Dazu stellt heute der Expertenrat für Klimafragen seinen Prüfbericht vor. Außerdem werden darin die Treibhausgasemissionen des vergangenen Jahres eingeordnet. Wieder ein schweres Kuhunglück in Österreich. Eine Frau wird beim Wandern von mindestens 10 Kühen angegriffen und kommt dabei ums Leben. Ihr Mann wird schwer verletzt ins Krankenhaus gebracht. Warum die Tiere das Paar angegriffen haben, ist noch unklar. Wanderer sollen laut den Behörden Abstand zu Kühen halten. So weit unser News-Update. Mehr gibt's auf der Website und in der App. Und Berufsverkehr am Montag. Guten Morgen, Emma. Kommen wir gut durch?
7: Guten Morgen. Ja, teilweise geht's ein bisschen zäher voran. Im Großen und Ganzen läuft's aber. Blitzer haben wir aktuell in Straubing unterm Rhein und in der Ortsausfahrt von Leibelfing, wenn ihr Richtung Eschelbach unterwegs seid. Wenn ihr noch was seht, dann schreibt uns gerne eine WhatsApp an die 0800 14 15 800. Gute und sichere Fahrt.
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8: Guten Morgen.
1: Kurz nach 8 und es hat Gong gemacht. Noch 5 Tage Schule und dann geht's schon wieder in die Ferien für unsere Schüler. Ab Montag Pfingstferien in Bayern.
0: Ach, noch einmal Schüler sein. Also, der Ferien wegen den Rest, den würde ich mir dann schon ganz gern sparen.
1: Cherrypicking, oder wie?
0: Klar, machen wir im Musikmix deines Lebens ja auch, oder? Nur die besten Hits der Jahrzehnte.
1: Naja, das ist ja auch was ganz anderes. Ja. Wir haben gleich die neue von Ostis für euch.
9: Electrify, 'cause even when you're gone.
0: Ein 80er-Kult-Hit ist auch am Start. Der kommt von Michael Jackson. Und los geht's jetzt mit Taylor Swift.
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0: Auch nach fast 40 Jahren immer noch genial. Kult 80er bei den Muntermachern. Michael Jackson, Smooth Criminal. Gleich 7:45.
1: Guten Morgen am Montag. Die Eisheiligen haben wir jetzt endlich hinter uns gebracht. Jetzt wird's dann schön langsam Zeit für Klapperl.
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3: Klapperl. Na, das ist jetzt nicht der Ausdruck, wenn ein kleines Kind in die Hände klatscht. Und auch keine giftige Babyschlange. Klapperl sind im Bayerischen ganz einfach Sandalen. Das ist der offizielle Hausschuh für heiße Pflaster. Die Sommerferien für die Zehen. Mit Klapperl fühlst du dich irgendwie halb auf Urlaub. Und du hörst das schon oft, bevor man sieht. Klapperl sind bequem. Aber bloß bis der erste Kieselsturm mahnt, er muss mitgehen und sich zwischen das Sohn und dein Fuß schmuggelt. Au weh zwick.
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0: Es leben die 90er. Die Lighthouse-Family bei den Muntermachern. Hi.
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1: In ein paar Minuten wird's 8:30, dann wieder alles Wichtige aus Niederbayern, Deutschland und der Welt. Vorher noch die Nummer.
0: One Republic, Rescue Me. Gleich bei den Muntermachern.
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1: Schönen guten Morgen bei den Muntermachern. Montag, der 18. Mai.
2: Das Wichtigste des Morgens, jetzt wieder kompakt zusammengefasst. Michaela Westermeier hat zum Beispiel die Meldung dabei.
1: Hubert Aiwanger hat wieder Vorschläge für die Bundesregierung.
2: Das und mehr

0: gleich. Wie schaut's denn in Sachen Frühling aus?
1: Also doch, der Mai wüsste schon, wie es geht. Heute gibt's zumindest vormittags viel Sonne für uns, dazu Temperaturen bis 19 Grad. Wir wollen's aber nicht übertreiben. Ab Nachmittag kommen schon wieder Wolken und gegen Abend kann's auch immer wieder regnen. Morgen dann das übliche Aprilwetter.
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3: Mit Michaela Westermeier. Ein Jahr ist die neue Bundesregierung im Amt, ein verlorenes Jahr, sagt Bayerns Wirtschaftsminister Hubert Aiwanger. Der Niederbayer kritisiert, eigentlich müsste der Bund mehr Mittel in unsere Krankenhäuser stecken, tut es laut Aiwanger aber nicht.
4: Weil ihr beim Bürgergeld nicht mehr hinbekommt als die Umbenennung in einen neuen Namen vom Bürgergeld in neue Grundsicherung. Das ist nichts anderes, als wenn ich einen alten kaputten Traktor mit neuem Lack übersprühen würde und würde den Motorschaden nicht beheben.
3: Auch bei uns wird die neue Grundsicherung zum 1. Juli das Bürgergeld ablösen. Hier beziehen aber verhältnismäßig wenige Menschen Sozialleistungen. Während der bundesweite Schnitt bei 9% liegt, sind es im Landkreis Dingolfing-Landau 3,7, in der Region Landshut 3,1% und im Raum Straubing genau 3%, die niedrigste Quote in ganz Deutschland.
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5: Wer ist Bayerns bester Vorleser? Das entscheidet sich heute in Landshut. 16 Schüler aus dem gesamten Freistaat haben auf Bezirksebene überzeugt. Sie treten im Finale in zwei Runden gegeneinander an. Mit dabei sind auch zwei Sechsklässlerinnen aus unserer Region. Sie besuchen das Landgraf-Leuchtenberg-Gymnasium Grafenau und das Johannes-Thurmeier-Gymnasium Straubing. Aus der Bayern-Redaktion Adrian Heimerl.
2: Der Sport in der Region.
6: Den Saisonauftakt haben sich die Straubing Spiders sicher anders vorgestellt. Am vergangenen Samstag geht's für die Footballer zu ihrem ersten Spiel. Auswärts verlieren die Spiders mit 21:66 gegen die Schwäbisch Hall Unicorns. Kommenden Samstag hofft das Team auf den Heimvorteil. Zum ersten Game Day daheim im Spider Dome kommen die Pforzheim Wild Dogs nach Straubing. Aus der Sportredaktion Erich Schemmer.
2: Und jetzt maximal informiert über Deutschland und die Welt.
3: Reformen in Sachen Steuern, Arbeitsmarkt und Bürokratie, die will die Bundesregierung noch vor der Sommerpause auf den Weg bringen. Auch Arbeitgeber und Gewerkschaften sollen dabei mitreden dürfen. Unter anderem kommt Verdi-Chef Wernicke im Juni ins Kanzleramt. Nach dem Tigerausbruch in Leipzig schaltet sich Peter ein. Die Tierrechtsorganisation fordert strengere Regeln für die Haltung von Wildtieren. Gestern entkommt das Tier aus einer privaten Haltung und verletzt einen Mann schwer. Später erschießt die Polizei den Tiger. Wie wirkt sich der Iran-Krieg auf Wirtschaft und Welthandel aus? Darüber beraten heute die Finanzminister der G7-Staaten. Außerdem geht's um weitere Unterstützung für die Ukraine. Soweit unser News-Update. Mehr gibt's auf der Website und in der App. Und Emma ist hier. Guten Morgen. Was ist gerade auf den Straßen los?
7: Guten Morgen. Es ist schon ein bisschen voller, ihr kommt aber relativ gut durch. Geblitzt wird aktuell in Straubing unterm Rhein und in Leibelfing in der Ortsausfahrt Richtung Eschelbach. Danke an Sebastian und Franzi fürs Bescheid geben. Wenn ihr an einem Blitzer vorbeikommt, dann meldet euch doch auch gern bei uns. Die Nummer ins Studio ist die 0800 14 15 800.
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8: Guten Morgen.
1: Guten Morgen am Montag. Vor uns liegt eine neue Woche, eine 5-Tage-Woche.
0: Wir checken gleich mal, was alles so ansteht. Unsere Wochenvorschau nach dem Musikmix deines Lebens.
1: Mit einem Kult-90er von den Hooters.
0: Also nach den Eisheiligen hat die Sonne jetzt auch wieder eine Chance bei uns. Raus aus dem Dunkeln mit der neuen von Clock Clock.
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1: Schönen Wochenstart.

0: Die neue von Klock ist das. Out of the Dark. Gleich 9:30.
1: 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Worauf ihr euch freuen könnt und was ihr nicht verpassen dürft.
2: Die Schüler freuen sich. Es geht in die letzte Woche vor den Pfingstferien. Freitag, der letzte Schultag.
0: Promi-Geburtstag am Mittwoch. Die Frau, die niemals altert. Cher wird 80.
2: Am Donnerstag, da wird's spannend in München. Da wird die neue bayerische Bierkönigin gewählt. Vielleicht wird's eine Niederbayerin. Lea Hopfensberger aus Salching, die ist unter den 4 Finalistinnen. Wir drücken schon mal die Daumen.
0: Freitag ist dann letzter Schultag und dank Pfingsten geht's für alle ins lange Wochenende. Am Montag ist Pfingstmontag.
2: Am Samstag, da sitzen dann alle Fußballfans vorm Fernseher. DFB-Pokalfinale in Berlin. Die Bayern gegen Stuttgart.
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1: Wir springen ins Jahr 1999.
2: US-Präsident Bill Clinton muss sich einem Amtsenthebungsverfahren wegen der Affäre mit Monica Lewinsky stellen. In Zeiten von Donald Trump, oder schreckt so eine Affäre eines Präsidenten eigentlich gar nicht mehr?
1: Die Musiktauschbörse Napster geht online, kennt irgendwie keiner mehr. Und Five rocken die Charts weltweit mit Keep On Moving.

0: 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Five, keep on moving.
1: Unsere Hit-Dolmetscherin bewegt sich auch gerade, und zwar von der Kaffeemaschine Richtung Studio. Karin ist gleich bei uns.

0: es geht in die 2000er. Mit Snow Patrol, Shut Your Eyes.
1: Es schlägt 9, ein News-Update ist fällig, mit der Meldung zum Beispiel.
0: Die Verwandtschaft, die kann man sich leider nicht aussuchen, aber zurechtstutzen.
1: Mehr dazu gleich von Michaela Westermeier. Jetzt unser Blick aufs Wetter.
0: Nicht erschrecken. Das helle Ding da am Himmel, das ist die Sonne. Mangelware diesen Mai. Aber heute Vormittag schaut sie mal kurz vorbei. Dazu Temperaturen um die 19 Grad. Gegen Nachmittag dann wieder das gewohnte Bild. Wolken ziehen auf und gegen Abend kann es zu regnen anfangen. Morgen wieder wechselhaft.
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3: Mit Michaela Westermeier. Beim ersten Anzeichen sofort den Notruf wählen oder ins Krankenhaus. Bei einem Herzinfarkt zählt jede Sekunde. Laut der AOK Bayern gibt's davon aber immer weniger. Seit 2017 geht die Zahl der Herzinfarkte zurück, auch hier in der Region. Zum Beispiel im Landkreis Straubing-Bogen. Mit nur 280 Fällen im Jahr 2024 gibt es deutlich weniger Herzinfarkte. Auch im Kreis Rottal-Inn sinkt die Zahl auf 340 Fälle. Sorgenkind bleibt dagegen der Landkreis Dingolfing-Landau. Hier steigt die Zahl auf 420 Herzinfarkte.
2: 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Landkreis Straubing-Bogen aktuell.
4: Ob sich die zwei noch gegenseitig in der Familie haben wollen? Am vergangenen Samstag rückt die Polizei in Oberschneiding aus. Hier geht ein 38-Jähriger seinen künftigen Schwager an, fordert ihn zum Kampf auf und geht mit einem Messer auf ihn los. Dabei wird niemand verletzt. Die Beamten nehmen den Angreifer fest. Weil er offenbar psychische Probleme hat, kommt er erstmal in eine Fachklinik. Aus Oberschneiding, Michael Wimmer.
2: Der Sport in der Region.
5: Zapfenstreich für diese Saison. Am vergangenen Samstag steht der FSV VfB Straubing ein letztes Mal auf dem Platz. Obwohl 12 Spieler fehlen, geben die Fußballer beim Auswärtsspiel in Eigelsbach nochmal alles. Am Ende müssen sich die Straubinger 0:1 geschlagen geben. Damit stehen sie zum Saisonabschluss auf einem guten 6. Tabellenplatz. Aus der Sportredaktion Erich Schemmer.
2: Und jetzt maximal informiert über Deutschland und die Welt.
3: Reformen in Sachen Steuern, Arbeitsmarkt und Bürokratie, die will die Bundesregierung noch vor der Sommerpause auf den Weg bringen. Auch Arbeitgeber und Gewerkschaften sollen dabei mitreden dürfen. Unter anderem kommt Verdi-Chef Wernicke im Juni ins Kanzleramt. Nach dem Tigerausbruch in Leipzig schaltet sich PETA ein. Die Tierrechtsorganisation fordert strengere Regeln für die Haltung von Wildtieren. Gestern entkommt das Tier aus einer privaten Haltung und verletzt einen Mann schwer. Später erschießt die Polizei den Tiger. Wie wirkt sich der Iran-Krieg auf Wirtschaft und Welthandel aus? Darüber beraten heute die Finanzminister der G7-Staaten. Außerdem geht's um weitere Unterstützung für die Ukraine. Soweit unser News-Update. Mehr gibt's auf der Website und in der App. Und fließt der Verkehr oder werden wir irgendwo aufgehalten? Emma, schieß los.
6: Der Verkehr fließt, wir haben keine Meldungen. Blitzer stehen aktuell in Straubing unterm Rhein und in der Ortsausfahrt von Leibelfing Richtung Eschelbach. Ihr habt auch was gesehen? Dann klingelt gern durch unter der 0800 14 15 800. Gute Fahrt.
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7: Guten Morgen.
0: Kurz nach 9, der erste Arbeitstag der Woche. Tja, und wie meistern wir den jetzt? Mit dem Musikmix deines Lebens natürlich. Karin, unsere Hit-Dolmetscherin, die übersetzt gleich die Sugar Babes. Und wir drücken den Knopf für die Playlist für den Frühling.
1: Raus kommt gleich aktueller Sound von David Guetta, Teddy Swims und Tones and I. Und los geht's jetzt mit Snow Patrol. Shut your eyes. So klingt der Start in die neue Arbeitswoche. Guten Morgen.
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0: die 80er bei den Muntermachern. Kultet von Eddie Money. Take me home tonight.
1: Wir drücken aufs Knöpfchen, lassen uns nochmal einen Kaffee runter und den Zucker, den bringt unsere Hit-Dolmetscherin zusammen mit den Sugar Babes.
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3: Auf gut Niederbayerisch. Heute schauen wir uns einmal Push the Button von die Sugar Babes an. Sie singen, ich zeig's ihm eigentlich die ganze Zeit, aber er kapiert's einfach nicht. Ich brauch ja eigentlich gar nicht drüber nachdenken. Ich möchte ihn gescheit abbusseln. Vielleicht auch noch mehrer. Aber er hält immer so einen Abstand. Ich kann ihm einfach nicht widerstehen. Und wenn's du bereit bist für mich, Spezi, dann zeig's mir und druck's Knipferl, bevor ich aufstehe und geh. Weil dann wirst du nämlich das Wilde in mir nie kennenlernen. Also, wenn ich den Text so liest, dann denke ich mir, geh halt hin zu ihrer, du Depp, und druck's Knipferl, Herrschaft. Ich druck jetzt auch aufs Knipferl, und zwar auf Play. Und wir hören uns jetzt Push the Button von die Sugar Babes an, hier beim Maximal Radio.

0: So geht gute Laune am Montagmorgen. David Guetta, Teddy Swims und Tones and I. Gone, gone, gone. Guten Morgen.
1: Bevor es gleich um halb in die Nachrichten geht, da hat noch ein Millennium-Hit Platz im Musikmix deines Lebens.
0: James Morrison, you give me something.
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1: Guten Morgen am Montag, gleich 9:30.
2: Damit ihr bestens informiert reinstartet in die neue Woche, jetzt wieder unser News-Update mit der Meldung zum Beispiel.
1: Niederbayern ist vorne mit dabei. In dem Fall leider.
2: Das und mehr hat Michaela Westermeier gleich für uns. Vor den News noch der Blick aufs Wetter.
1: Heute fühlt sich's wenigstens ein bisschen wie Mai an. Vormittags viel Sonne, am Nachmittag wieder erste Wolken, nachts schon wieder vereinzelt Schauer. Das Thermometer geht bis auf 19 Grad. Morgen wieder ein Mix aus Sonne, Wolken und Schauer bei 17 Grad.
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4: Mit Michaela Westermeier. Im Auto unterwegs, plötzlich Funkstille, gerade auf dem Land keine Seltenheit. Eine neue Analyse zeigt, Bayern ist Funklochland. 7 der 10 größten Funklöcher des ganzen Landes sind im Freistaat. Auch in Niederbayern ist nicht jede Region optimal abgedeckt. Im Schnitt haben wir hier an zwischen 1 und 2% aller Messstellen keinen Empfang. Im Kreis Landshut gibt es zum Beispiel über 12.000 Funklöcher. In den Landkreisen Dingolfing-Landau und Rottal-Inn sind es je mehr als 8.000 und auch im Kreis Straubing-Bogen sind rund 5.700 Stellen betroffen.
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5: Fußgänger auf der Fahrbahn, das ist diese Woche auf unseren Straßen öfter der Fall. Über 3.000 Fußwallfahrer pilgern ab Donnerstag von Regensburg nach Altötting. Dabei kommen sie auch hier durch den Landkreis Dingolfing-Landau. Die Polizei leitet vor Ort den Verkehr um. Wenn alles gut läuft, erreichen die Pilger ihr Ziel am Sonntag. Aus der Niederbayern-Redaktion Adrian Heimerl.
3: Der Sport in der Region.
6: Gleichstand zum Abschied. So die Bilanz der Spielvereinigung Hankhofen-Heiling nach dem letzten Spiel der Saison. Am vergangenen Samstag sind die Dorfburm nochmal in Nürnberg gefragt. Nach Abpfiff steht's 2:2. Schon vorab steht für die Fußballer der Abstieg fest. Sie landen auf dem letzten Tabellenplatz. In der kommenden Saison müssen sie in der Bayernliga ran. Aus der Sportredaktion Erich Schemmer.
3: Und jetzt maximal informiert über Deutschland und die Welt.
4: 10 Milliarden Euro für den Zivilschutz plant Medienberichten zufolge die Bundesregierung ein. Das Sonderprogramm sieht unter anderem neue Spezialfahrzeuge und die Einrichtung sogenannter medizinischer Eingreiftruppen vor. Keine Lust auf Veggie haben wir Deutschen 2025. Nach einem langen Boom geht laut Statistischem Bundesamt die Produktion von Ersatzprodukten zurück. Stattdessen wird wieder mehr zu echtem Fleisch gegriffen. Spannender Besuch in Grönland. Hier trifft der US-Sondergesandte Landry ein. 2 Tage lang will er an einem Wirtschaftsforum teilnehmen. US-Präsident Trump hat zuletzt immer wieder Besitzansprüche auf Grönland erhoben. Soweit unser News-Update. Mehr gibt's auf der Website und in der App. Und über Staus und Unfälle weiß Emma Bescheid. Irgendwas zu melden von den Straßen?
7: Nö, aktuell nicht. Ihr habt freie Fahrt.
8: In Straubing steht ein Blitzer unterm Rhein. Genauso in Leibelfing in der Ortsausfahrt, wenn ihr Richtung Eschelbach unterwegs seid. Ihr habt auch noch irgendwo einen Blitzer stehen sehen? Dann schickt ihn uns gern rein an die 0800 14 15 800.
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2: Es geht aufwärts, Freunde. Es wird wieder wärmer. Der nächste Schwung Freibäder macht auch auf. Oh, Zeit für Pommes auf der Liegewiese.
1: Also das ist echt verrückt, oder? Also im Freibad schmecken Pommes viel besser als daheim oder im Wirtshaus.
2: Ja, und die, die wir den Kids oder der Partnerin aus der Pommes-Tüte klauen erst, ach, die schmecken doppelt gut.
1: Verrückt, oder? Aber warum ist das so? Gleich.
2: Jetzt starten wir erstmal die Playlist für den Frühling, dann kommt das Freibadwetter von ganz allein. Ich schwör.
1: Die 90er mit All for One. Oder? Wie wär's mit Feel Good Sound von Cat's Eye?
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2: Sonnenbrille auf und rein ins Getümmel. Guten Morgen.

0: Herzeiber den Mund machen mit Gabriella. Es klingt nach Sonne, Freibad und Pommes. Freibad-Pommes. Oh, saugut.
1: Bist du auch so ein Pommes vom Nachbar-Teller-Klauer?
0: Naja, das kommt jetzt ganz drauf an, ob ich den Nachbarn kenne.
1: Ja, das ist schon klar. Also vom Nachbartisch klaut jetzt keiner Pommes.
0: Also ja, bei meinen Kindern oder meiner Frau klaue ich die schon, weil geklaute Pommes schmecken einfach besser. Hat jetzt sogar eine Studie belegt. Ja, die wahren Mysterien des Universums, die sind da erforscht worden. Wie sind die da überhaupt drauf gekommen? Und vor allem, wer bitteschön hat denn Zeit für sowas?
1: Das Food Quality and Preference Magazine hat 120 Erwachsene in verschiedenen Altersgruppen eingeladen. Da gab es dann Pommes in unterschiedlichen Situationen. Manchmal sind sie ihnen direkt gegeben worden und manchmal da haben sie die klauen müssen.
0: Ja, und dann ist da rausgekommen, geklaute Pommes schmecken besser, oder was?
1: Genau. Im anschließenden Fragebogen sind die geklauten Pommes durchschnittlich 40% besser bewertet worden. Natürlich waren es aber eigentlich die gleichen Pommes.
0: Ja, verrückt. Künstliche Verknappung und dann schmeckt's besser. Oder selbst erlegt, also so zwecks Jäger und Sammler.
1: Naja, also die Knappheit ist das eine. Der Nervenkitzel vom Verbotenen dann das andere. Das, was verboten ist, das wollen wir meistens ja am allermeisten.
0: Ja, war ja auch schon in der Bibel bei Adam und Eva so. Hätten die einfach mal Pommes statt einem Apfel geklaut, dann müsste die ganze Bibel jetzt neu geschrieben werden.
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1: Ist zufällig ein Arzt anwesend?
2: Ja, 3. Farin Urlaub, Bella B und Rodrigo González.
1: Mit den Ärzten geht's nach Westerland.

0: Wie oft warst du schon am Ufer?
1: Keine Ahnung.
0: Wie oft bist du schon in die Spree gesprungen?
1: Pfui, hast du schon mal gesehen, wie dreckig die Spree ist? Westerland, ja. Spree, nein.
0: Die Ärzte im Bonussong Westerland. Wir werden jetzt wieder seriös und kümmern uns um die wichtigen Dinge im Leben. Mit Olivia Dean. Man I Need. Gleich

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1: Jetzt wird's 10, wir ziehen unser News-Update. Michaela Westermeier unter anderem mit der Meldung.
0: Die Bilanz für die Region fällt ernüchternd aus. Da braucht's Maßnahmen.
1: Das und mehr aus Niederbayern, Deutschland und der Welt gleich. Jetzt schauen wir noch, was unser Wetter so vorhat.
0: Es geht aufwärts. In der Früh scheint die Sonne von einem strahlend blauen Himmel. Genießt es, schon am Nachmittag ziehen wieder einzelne Wolken auf. Mit 19 Grad ist es deutlich wärmer als die vergangenen Tage. Morgen schon wieder wechselhafter und minimal kühler.
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3: Mit Michaela Westermeier. Seit 4 Jahren unterdurchschnittlich und weiter keine Besserung in Sicht. Die IHK Niederbayern zieht in ihrem neuen Konjunkturbericht eine ernüchternde Bilanz. Unternehmen in der Region haben mit sinkender Nachfrage und steigenden Kosten zu kämpfen. Vor allem die hohen Preise für Energie und Rohstoffe machen den Firmen zu schaffen, besonders in den Bereichen Verkehrsgewerbe, Speditionen und Logistik. Deswegen fordert die IHK von der Politik unter anderem weniger Bürokratie, Steuersenkungen und Grenzen für Arbeitskosten.
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4: Statt in See stechen, heißt es hier für einige Pendler Alternative suchen. Die Donaufähre von Maria Posching nach Stephansposching fährt nicht. Wegen einer technischen Störung wird der Betrieb eingestellt. Es wird schon nach einer Lösung gesucht. Die Reparaturarbeiten werden aber voraussichtlich bis Donnerstag dauern. Aus Maria Prosching, Michael Wimmer.
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5: Teure Gas- und Ölpreise bremsen auch das BMW-Werk in Dingolfing aus. Damit ist jetzt aber Schluss. Der Autobauer steigt auf eine klimafreundliche Wärmeversorgung um. Die kommt ab sofort vom Biomasse-Heizwerk in Dingolfing. Heute wird es feierlich in Betrieb genommen. Neben vielen Ehrengästen ist auch Bayerns Ministerpräsident Markus Söder vor Ort. Aus Dingolfing, Adrian Heimerl.
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3: 10 Milliarden Euro für den Zivilschutz plant Medienberichten zufolge die Bundesregierung ein. Das Sonderprogramm sieht unter anderem neue Spezialfahrzeuge und die Einrichtung sogenannter medizinischer Eingreiftruppen vor. Keine Lust auf Veggie haben wir Deutschen 2025. Nach einem langen Boom geht laut Statistischem Bundesamt die Produktion von Ersatzprodukten zurück. Stattdessen wird wieder mehr zu echtem Fleisch gegriffen. Spannender Besuch in Grönland. Hier trifft der US-Sondergesandte Landry ein. 2 Tage lang will er an einem Wirtschaftsforum teilnehmen. US-Präsident Trump hat zuletzt immer wieder Besitzansprüche auf Grönland erhoben. Soweit unser News-Update. Mehr gibt's auf der Website und in der App. Und Emma hat noch ein Verkehrsupdate für uns.
6: Weder Staus noch Unfälle, ihr kommt gut voran. Blitze haben wir aktuell in Straubing unterm Rhein, in der Ortsausfahrt Leibelfing, wenn ihr Richtung Eschelbach fahrt, und auf der B20 Richtung Cham bei Ascher. Wenn ihr noch was seht, dann schreibt uns gerne eine WhatsApp an die 0800 14 15 800. Gute Fahrt!
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6: Kurz nach 10. Servus, es ist Montag und wir sind wieder fleißig. Mails schreiben, Teile zusammensetzen, Kunden beraten, Fliesen verlegen oder Hausarbeit. Naja, irgendwer muss es ja machen. Aber mit den richtigen Leuten um uns rum und der richtigen Musik, da macht Arbeit doch sogar Spaß. Alle Farben, Elira und Prince für den Vormittag. The most beautiful girl. Ja, und trotzdem freuen wir uns schon wieder auf Urlaub. Nächste Woche, da starten ja die Pfingstferien. Was wir da beachten müssen? Gleich nach Olivia Dean. Man I Need.

0: Da sagen wir doch einfach mal Danke. Prince, the most beautiful girl im Musikmix deines Lebens. Eine Woche noch, dann geht's los. Pfingstferien und viele, die starten Richtung Süden. Zum Entspannen am Strand, zum Wandern oder Radfahren in den Bergen. Besonders Tirol ist ja für Urlauber aus Bayern sehr beliebt. Aber da gelten inzwischen ganz strenge Regeln gegen Ausweichverkehr. Viele Straßen, die werden bei Stau einfach gesperrt. Servus Alexander Kräpel vom ADAC Südbayern. Warum greift denn Tirol da so hart durch?
1: Die werden umgesetzt, um die Anwohner von starkem Reiseverkehr zu schützen. Wenn auf den Hauptverkehrsstraßen großer Stau oder Verkehr herrscht, man muss in bestimmten Bezirken, da kann man sich im Internet die genauen Strecken raussuchen, dann Ortsdurchfahrten zum Beispiel nicht mehr befahren, wenn man dort kein Ziel hat.
0: Es klingt jetzt für viele erstmal nervig, aber ist auch irgendwo verständlich. Die ganzen kleinen Orte, die hatten da in letzter Zeit richtig Probleme mit dem Ausweichverkehr. Wer jetzt im Navi eine Abkürzung gesucht hat, der ist dann oft mitten durch Wohngebiete gefahren. Ja, und das ist für die Anwohner halt einfach nervig. Was sollten denn Urlauber noch unbedingt beachten, damit wir keinen Ärger kriegen?
1: In Österreich muss man halt ein bisschen beachten, dass es da zum Beispiel keinen Bußgeldkatalog gibt, wie bei uns mit festgelegten Sätzen. Das heißt, die Höhe hängt vom Bundesland ab und besonders gefährliche Verstöße und massive Geschwindigkeitsüberschreitungen können sehr, sehr teuer werden. Das kann bis zu über 7.000 Euro kosten. Und in ganz gravierenden Fällen können sogar Autos sichergestellt werden.
0: Das wollen wir natürlich nicht. Also vor der Fahrt lieber nochmal die aktuelle Strecke checken und nicht blind jeder Navi-Abkürzung folgen. Dann kommen wir hoffentlich auch entspannt in die Pfingstferien.
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0: Billy Joel, Uptown Girl mit Sonne im Nacken. Ah, da macht auch die Musik gleich 10-mal mehr Spaß. Na, so wie bei allem einfach, oder? Sonne ist Hammer. Wir haben sie schwer vermisst und jetzt ist sie, zumindest heute, wieder da. Den Sound zum Genießen, den gibt's hier bei uns. You can Felix Jan und Jay Hart mit ihrer Powernummer Pride.
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0: Richtung 10.30 Uhr mit dem Musikmix deines Lebens. Unterdrückung und Gewalt. Und das in der Nachbarschaft. Gleich in den News nach dem Wettercheck. Heute müssen wir genießen. Ganz, ganz viel Sonne, wenig Wolken und um die 21 Grad. Ab morgen dann wieder mehr Wolken und Mittwoch Regen, Schauer und sogar Gewitter.
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2: Mit Michaela Westermeier. Hilfe für die Opfer von häuslicher Gewalt wird wichtiger denn je. Im vergangenen Jahr steigt die Zahl der Fälle in Bayern auf knapp 27.500. Diese Entwicklung setzt sich bei uns in der Region aber nicht durch. In Niederbayern gibt es im vergangenen Jahr knapp 1900 Fälle, mehr als 20% weniger als noch 2024. Jeder Fall ist aber einer zu viel, heißt es von Bayerns Sozialministerium. Im kommenden Jahr fließen deswegen 67 Millionen Euro an die Unterstützung der Opfer. Auch das Bundeskabinett befasst sich vor kurzem mit dem Thema und beschließt, Straftäter sollen künftig eine elektronische Fußfessel tragen müssen.
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3: Ob sich die zwei noch gegenseitig in der Familie haben wollen? Am vergangenen Samstag rückt die Polizei in Oberschneiding aus. Hier geht ein 38-Jähriger seinen künftigen Schwager an, fordert ihn zum Kampf auf und geht mit einem Messer auf ihn los. Dabei wird niemand verletzt. Die Beamte offenbar psychische Probleme hat, kommt er erstmal in eine Fachklinik. Aus Oberschneiding, Michael Wimmer.
1: Neues aus der Region.
4: Wer ist Bayerns bester Vorleser? Das entscheidet sich heute in Landshut. 16 Schüler aus dem gesamten Freistaat haben auf Bezirksebene überzeugt. Sie treten im Finale in zwei Runden gegeneinander an. Mit dabei sind auch zwei Sechsklässlerinnen aus unserer Region. Sie besuchen das Landgraf-Leuchtenberg-Gymnasium Grafenau und das Johannes-Thurmeier-Gymnasium Straubing. Aus der Niederbayern-Redaktion Adrian Heimerl.
1: Und jetzt maximal informiert über Deutschland und die Welt.
2: Wie gut können unsere Kinder lesen? Das soll die internationale Grundschulleseuntersuchung zeigen. In Deutschland startet dafür die Erhebung in den vierten Klassen. Die Studie soll auch herausfinden, ob sich die Lage seit 2021 verbessert hat. Bei der letzten Erhebung konnte jedes vierte Kind nicht richtig lesen. Die Klimapolitik der Bundesregierung reicht nicht. Diese Bilanz zieht der Expertenrat für Klimafragen in seinem neuen Bericht. Er stellt die Prognose, bis 2030 wird Deutschland viele Klimaziele verfehlen. Billigflüge könnten bald nicht mehr so billig sein. Ryanair rechnet wegen des Iran-Kriegs mit deutlich höheren Kosten, besonders für Kerosin, Personal und Wartung. Soweit unser News-Update. Mehr gibt's auf der Website und in der App. Und was gerade auf den Straßen los ist, weiß Emma Schmieder.
0: Keine Meldungen, der Verkehr fließt. Geblitzt wird aktuell in Straubing unterm Rhein, in Leibelfing in der Ortsausfahrt Richtung Eschelbach und auf der B20 bei Ascher, wenn ihr Richtung Kam fahrt. Danke an Sebastian, Franzi und Bianca fürs Bescheid geben. Wenn ihr an einem Blitzer vorbeikommt, dann meldet euch doch auch gern bei uns. Die Nummer ins Studio ist die 0800 14 15 800.
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0: Bryan Adams, Run to You im Musikmix deines Lebens. Im Fußball, da klappt's nicht immer, aber im Mülltrend, da sind wir Deutschen Weltmeister. Schwarz, blau, braun, grün, Tonne gibt's gefühlt in allen Farben. Ja, ist ja auch kein Wunder, dass da manchmal ein bisschen Verwirrung aufkommt.
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0: Simon aus Hunderdorf, der will heute von uns wissen, wie entsorge ich einen Joghurtbecher richtig? Es klingt erstmal simpel, es gibt aber tatsächlich ein paar Dinge, auf die wir da achten müssen. Melanie Rallhofer aus der Redaktion trennt uns mal vor.
2: Genau. Also lieber Simon, bevor der Becher in den Müll wandert, sollte er löffelrein sein. Er muss nicht ausgewaschen werden. Dann trennen wir alle Materialien. Die Papierbanderole, die viele Joghurts haben, kommt in die blaue Tonne. Der Aludeckel und der Plastikbecher in die gelbe. Obwohl Deckel und Becher in dieselbe Tonne wandern, sollten wir sie voneinander trennen. Also den Deckel einfach abreißen. Ganz wichtig zum Schluss, bitte keine Becher ineinander stapeln. Das macht der Sortieranlage nur unnötige Arbeit.
0: Gut zu wissen. Danke dir, Melanie. Wenn euch auch eine Frage schon lang auf der Zunge brennt, dann immer her damit. Wir recherchieren alles für euch. Schickt uns einfach eure Fragen per WhatsApp an die 0800 14 15 800.
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1: Immer einer on top. Jetzt von den Schweden. Nee, nicht von ABBA, die anderen vier. Ace of Base. Mit einem 90er, der ein bisschen nach 60er klingt. Inspiriert von The Supremes, Four Tops, Stevie Wonder und Marvin Gaye. Boogie mit Always Have, Always Will.

0: Ace of Base, Always Have, Always Will um kurz vor 11. In die neue Stunde starten wir mit Christina Perry. Who do you think you are? Running around leaving scars. Jar of Hearts. Gleich. Erst haben wir ein News-Update. Thema unter anderem Rauschen und Knacken in der Leitung. Und wir machen einen Abstecher zum Wetter. Toll, Sonne, 18 bis 21 Grad heute. Die Temperaturen halten sich zwar auch die kommenden Tage, es wird aber nochmal regnerisch. Vor allem am Mittwoch, da dann sogar Gewitter.
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0: Im Auto unterwegs, plötzlich Funkstille, gerade auf dem Land keine Seltenheit. Eine neue Analyse zeigt, Bayern ist Funklochland. 7 der 10 größten Funklöcher des ganzen Landes sind im Freistaat. Auch in Niederbayern ist nicht jede Region optimal abgedeckt. Im Schnitt haben wir hier an zwischen 1 und 2% aller Messstellen keinen Empfang. Im Kreis Landshut gibt's zum Beispiel über 12.000 Funklöcher. In den Landkreisen Dingolfing-Landau und Rottal-Inn sind es je mehr als 8.000 und auch im Kreis Straubing-Bogen sind rund 5.700 Stellen betroffen.
1: 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Stadt Straubing, aktuell.
2: Noch mehr Verkehr in der Innenstadt zu den Stoßzeiten. Darauf müssen sich Autofahrer ab heute einstellen. Grund sind Asphaltierungsarbeiten auf der Landstraße zwischen der Kargasser Hauptstraße und Lerchenheid. Der Verkehr wird auf die Westangente, am Chiemseer Berg und die Geisel-Höringer Straße umgeleitet. Die Arbeiten dauern voraussichtlich bis Freitag. Aus Straubing, Helen Lorbeer.
1: Der Sport in der Region.
3: Den Saisonauftakt haben sich die Straubing Spiders sicher anders vorgestellt. Am vergangenen Samstag geht's für die Footballer zu ihrem ersten Spiel. Auswärts verlieren die Spiders mit 21:66 gegen die Schwäbisch Hall Unicorns. Kommenden Samstag hofft das Team auf den Heimvorteil. Zum ersten Game Day daheim im Spiderdome kommen die Pforzheim Wild Dogs nach Straubing. Aus der Sportredaktion Erich Schemmer.
1: Und jetzt maximal informiert über Deutschland und die Welt.
0: Wie gut können unsere Kinder lesen? Das soll die internationale Grundschulleseuntersuchung zeigen. In Deutschland startet dafür die Erhebung in den 4. Klassen. Die Studie soll auch herausfinden, ob sich die Lage seit 2021 verbessert hat. Bei der letzten Erhebung konnte jedes 4. Kind nicht richtig lesen. Die Klimapolitik der Bundesregierung reicht nicht. Diese Bilanz zieht der Expertenrat für Klimafragen in seinem neuen Bericht. Er stellt die Prognose, bis 2030 wird Deutschland viele Klimaziele verfehlen. Billigflüge könnten bald nicht mehr so billig sein. Ryanair rechnet wegen des Iran-Kriegs mit deutlich höheren Kosten, besonders für Kerosin, Personal und Wartung. Soweit unser News-Update. Mehr gibt's auf der Website und in der App. Und wie es aktuell auf den Straßen ausschaut, weiß Emma.
4: Schaut sehr gut aus, alles entspannt. Blitzer stehen auf der B20 Richtung Cham bei Ascher, in Straubing unterm Rhein und in der Ortsausfahrt von Leibelfing Richtung Eschelbach. Ihr habt auch was gesehen? Dann klingelt gern durch unter der 0800 14 15 800. Gut und sichere Fahrt.
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4: 11 Uhr durch, neue Woche, neues Glück und viele, viele, viele neue Aufgaben. Gut, die ersten Punkte auf der To-Do-List können wir aber schon wieder abhaken. Ne, es läuft doch. Und damit es auch weiter so bleibt, aus dies. Flashback mit Nick Kamen, locker flockig durch den Tag. I promised myself. Oh, entspannt, heute nicht gleich Vollgas geben. Ja, so eine Arbeitswoche, die ist wie ein Marathon. Einen Kilometer nach dem anderen, die Kraft einteilen und immer wieder Pause machen. Da passt unser nächster Song super. 3 Minuten sammeln, frische Luft schnappen, Kaffee auffüllen. Mit Christina Perry, Jar of Hearts.
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0: Nick Heyman, I promised myself in der Playlist für unseren Frühling. Thema alkoholfreies Bier. Na, wer sagt jetzt gerade, ja, früher war das eher eine Notlösung, aber heute liegt es tatsächlich im Trend. Da kommt die neueste Entdeckung vom Hefezentrum der TU München, genau richtig. Eine Hefeart, die bei der Herstellung von alkoholfreiem helfen soll. Mega. Kommen soll die Hefeart ausgerechnet von früher heiligen Bäumen, den Eschen, also genauer gesagt Isarauen. Was genau dahinter steckt, das erklärt uns am besten Matthias Hutzler, Abteilungsleiter Mikrobiologie und Hefezentrum an der TUM. Servus. Was macht denn die Isarauen-Hefe jetzt so besonders?
1: Was die so besonders macht, ist, dass die Malzzucker ganz schlecht verwertet oder langsam verwertet. Dadurch kann man dann quasi alkoholarmes oder alkoholfreies Bier brauen, wenn man die Gärung nicht so lange laufen lässt. Und sie produziert nur ein ganz bestimmtes Aroma, das eben hervorragend zu Weizenbieren passt, also zu bayerischen Weizenbieren.
0: Also ein genauer Weizenbiergeschmack. Die Brauerei zum Kugelbauer hat das gleich mal ausprobiert und ein dunkles Weißbier draus gebraut. Die neue Hefe soll besonders für kleine Brauereien interessant sein. Woran liegt das?
1: Mit dieser alternativen Hefe kann man quasi gutes Bieraroma auch bei geringerem Zuckergehalt einstellen. Also das kann der Brauer genau einstellen und kann quasi relativ kostengünstig und einfach ein alkoholfreies oder alkoholarmes Bier herstellen. Das ist das Besondere an diesem Verfahren.
0: Gefunden habt ihr die Hefe ja über das Hefejagdprojekt und da seid ihr wegen der Geschichte auf die Bäume gekommen. Wie das?
1: In der Kultur der Kelten zum Beispiel oder Wikinger und Germanen waren das auch heilige Bäume. Der Grund dafür, dass die Bäume heilig sind, ist vielleicht, dass man da immer Hefen drauf findet, die Alkohol produzieren. Und dass die dann auch in so Götterhainen waren, diese Bäume, in denen man vielleicht so alkoholische Gebräue zubereitet hat.
0: Wahnsinn. Ja, und jetzt wird aus der heiligen Hefe die Möglichkeit für kleine Brauereien, ein gutes, zuckerarmes, alkoholfreies zu machen. Es ist schon beeindruckend, wie viel Geschichte wirklich hinter den Brauereien steckt. Danke, Matthias Hutzler von der TU München. Und für alle Bierliebhaber, die auch gern mal auf Alkohol verzichten, heißt's, dass die Auswahl in Zukunft bald größer sein könnte.
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0: Natasha Bedingfield. These words. Beste Performance seit Lena. Eine Diva. Wow. Aber eben auch Worte wie flach, schwach und Vollkatastrophe. Das waren die Reaktionen der Zuschauer auf Sarah Engels. Am Samstag, da ist sie beim ESC in Wien mit ihrem Song Fire aufgetreten. Und wer hätte es gedacht? Wir haben nicht gewonnen. Also nicht mal knapp. Platz 23 von 25. Vielleicht sollten wir das mit dem ESC einfach lassen. Das wird in diesem Leben nichts mehr für Deutschland. Da lassen wir uns doch lieber von anderen mit Musik versorgen. Kygo und Ava Max zum Beispiel. Whatever. Noch vor halb.
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5: Heute habe ich in der Mittelschule in Werken gelernt, wie man Holz richtig sägt und etwas daraus baut.
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0: Gleich 11:30 Uhr. Zeit für News Update mit Michaela Westermeier. Sie hat unter anderem dieses Thema für uns dabei. Weniger Geld, mehr Ausgaben? Wird's bald besser? Hören wir nach dem Wettercheck. Heute müssen wir genießen. Ganz, ganz viel Sonne, wenig Wolken und um die 21 Grad. Ab morgen dann wieder mehr Wolken und Mittwoch Regen, Schauer und sogar Gewitter.
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2: Mit Michaela Westermeier. Seit 4 Jahren unterdurchschnittlich und weiter keine Besserung in Sicht. Die IHK Niederbayern zieht in ihrem neuen Konjunkturbericht eine ernüchternde Bilanz. Unternehmen in der Region haben mit sinkender Nachfrage und steigenden Kosten zu kämpfen. Vor allem die hohen Preise für Energie und Rohstoffe machen den Firmen zu schaffen, besonders in den Bereichen Verkehrsgewerbe, Speditionen und Logistik. Deswegen fordert die IHK von der Politik unter anderem weniger Bürokratie, Steuersenkungen und Grenzen für Arbeitskosten.
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3: Statt in See stechen, heißt es hier für einige Pendler Alternative suchen. Die Donaufähre von Maria Posching nach Stephansposching fährt nicht. Wegen einer technischen Störung wird der Betrieb eingestellt. Es wird schon nach einer Lösung gesucht. Die Reparaturarbeiten werden aber voraussichtlich bis Donnerstag dauern. Aus Maria Posching, Michael Wimmer.
1: Landkreis Dingolfing-Landau, aktuell.
4: Fußgänger auf der Fahrbahn? Das ist diese Woche auf unseren Straßen öfter der Fall. Über 3000 Fußwallfahrer pilgern ab Donnerstag von Regensburg nach Altötting. Dabei kommen sie auch hier durch den Landkreis Dingolfing-Landau. Die Polizei leitet vor Ort den Verkehr um. Wenn alles gut läuft, erreichen die Pilger ihr Ziel am Sonntag. Aus der Niederbayern-Redaktion Adrian Heimerl.
1: Und jetzt maximal informiert über Deutschland und die Welt.
2: Die Stromsteuer soll bald für alle sinken. Dafür will sich Bundeswirtschaftsministerin Reiche einsetzen. Bisher ist die Steuer nur für Industrie und Landwirtschaft reduziert worden. Eine Senkung für alle hat die Bundesregierung im Koalitionsvertrag angekündigt. Wir bleiben gleich bei unserer Bundesregierung. Für die Abgeordneten gibt's heuer wohl keine Gehaltserhöhung. Aus den Reihen von Union und SPD heißt es, dass die sogenannten Diäten nicht steigen sollen. Israels Marine geht weiter gegen die Hilfsflotte für Gaza vor. Soldaten entern ein Boot mit Aktivisten. Diese versuchen, die Seeblockade des Gazastreifens zu durchbrechen. Soweit unser News-Update. Mehr gibt's auf der Website und in der App. Und das Verkehrsupdate kommt jetzt von Emma.
0: Wir haben gerade keine Meldungen. In Straubing steht ein Blitzer unterm Rhein, genauso in der Ortsausfahrt von Leibelfing Richtung Eschelbach und auf der B20 Richtung Cham bei Ascher. Ihr habt auch noch irgendwo einen Blitzer stehen sehen? Dann schickt ihn uns gern rein an die 0800 14 15 800.
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0: Glockenbach und Tom Walker mit Home bei Maximal Radio. Daheim, ne, sind die meisten von uns nicht. Wir sind in der Arbeit. Schön fleißig. Aber dafür haben wir ein mega Wochenende hinter uns. Los ging's ja mit dem Benefizkonzert in Oberalteich am Freitagabend. Das hat das P-Seminar vom Ursulinen-Gymnasium veranstaltet. Servus Hanna, erzähl mal, wie war denn euer Konzert?
1: Also es war auf jeden Fall eine richtig, richtig gute Stimmung. Die Künstler haben das so, so super gemacht und wir sind richtig dankbar, dass sie uns da so unterstützt haben. Wir haben insgesamt 1.264 Euro an Spenden eingenommen und die Kunstausstellung ist mega bei die Leute angekommen. Insgesamt kann ich nur sagen, dass wir sehr, sehr dankbar sind für die Unterstützung und dass das einfach alles so funktioniert hat, wie wir uns das vorgestellt haben.
0: Also ein Riesenerfolg. Der Spendenerlös, der geht ans Frauenhaus Straubing. Mega Schulprojekt und zaubert auch uns direkt ein Lächeln aufs Gesicht. Schön. Und deswegen perfekt. Unsere gute Geschichte der Woche. Das Benefizkonzert von den Ursulinen in Straubing.
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1: Gleich 12, gleich Mittag. Jetzt brauchen wir was Fetziges. Und wer passt da besser als ein echtes Bühnenwunder? Chris de Burgh. Seit über 50 Jahren im Rampenlicht. Jetzt für uns. Mikro an, E-Gitarre raus. 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

0: Fantastische Nummer aus den 80ern. Chris the Burke, Don't Pay the Ferryman. Mit einem alten, neuen Hit geht's gleich weiter. Hurts und Purple Disco Machine, Wonderful Life. Vorher checken wir, was gerade so los ist in Niederbayern, Deutschland und der Welt. Schon wieder vorbei mit dem Spargel? Das und mehr nach dem Blick aufs Wetter.
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0: Toll, Sonne, 18 bis 21 Grad heute. Die Temperaturen halten sich zwar auch die kommenden Tage, es wird aber noch mal regnerisch. Vor allem am Mittwoch, da dann sogar Gewitter.
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3: Mit Michaela Westermeier. Wir finden ihn gerade auf der Saisonkarte in sämtlichen Restaurants in der Region. Tatsächlich ist schon wieder Halbzeit in der Spargelsaison. Wie läuft's da für unsere Spargelbauern? Landtagsabgeordnete Petra Högel, Vorsitzende der Erzeugergemeinschaft Abensberger Qualitätsspargel, zieht für uns eine erste Zwischenbilanz.
4: Der Spargel hat dieses Jahr wieder eine hervorragende Qualität. Unsere Spargelerzeuger sind mit der Saison derzeit zufrieden. Trotz der kalten Witterung wächst der Spargel aber ganz normal und Angebot und Nachfrage

0: Wir passen sehr gut zusammen.
1: Traditionell geht die Saison noch bis zum Johannistag, den 24. Juni.
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3: Ein Streit im Zug eskaliert. Am Samstagabend geht deswegen wohl eine Gruppe Jugendlicher auf zwei andere junge Männer los. Am Bahnhof Laverweinting sollen die vier Verdächtigen unter anderem mit Baseballschlägern und Glasflaschen auf die Opfer eingeschlagen haben. Beide kommen ins Krankenhaus. Jetzt sucht die Polizei nach Zeugen, die den Vorfall beobachtet haben. Vom Bahnhof Laverweinting, Erich Schemmer.
2: Neues aus der Region.
4: In die Jahre gekommene Gebäude, Anspruch auf Ganztagsbetreuung. Gründe für die Sanierung unserer Schulen und Kitas gäbe es genug. Das weiß auch der Freistaat und unterstützt deswegen über 1700 Projekte in ganz Bayern. Fast 7 Millionen Euro gehen dabei an Einrichtungen hier in der Region. Über eine Finanzspritze dürfen sich zwei Kitas in Ickensbach und Maria Posching freuen. Außerdem gehen Fördermittel an zwei Schulen in Eckenfelden und Mainburg. Aus der Niederbayern-Redaktion Alexander Kramer.
2: Und jetzt maximal informiert über Deutschland und die Welt.
1: Die Stromsteuer soll bald für alle sinken. Dafür will sich Bundeswirtschaftsministerin Reiche einsetzen. Bisher ist die Steuer nur für Industrie und Landwirtschaft reduziert worden. Eine Senkung für alle hat die Bundesregierung im Koalitionsvertrag angekündigt. Wir bleiben gleich bei unserer Bundesregierung. Für die Abgeordneten gibt's heuer wohl keine Gehaltserhöhung. Aus den Reihen von Union und SPD heißt es, dass die sogenannten Diäten nicht steigen sollen. Israels Marine geht weiter gegen die Hilfsflotte für Gaza vor. Soldaten entern ein Boot mit Aktivisten. Diese versuchen, die Seeblockade des Gazastreifens zu durchbrechen. Soweit unser News-Update. Mehr gibt's auf der Website und in der App. Und den Stau- und Blitzercheck hat Emma.
5: Keine Staus oder Unfälle, der Verkehr fließt. Blitze haben wir aktuell in Straubing unterm Rhein, in der Ortsausfahrt Leibelfing, wenn ihr Richtung Eschelbach fahrt, und auf der B20 Richtung Cham bei Ascher. Wenn ihr noch was seht, dann schreibt uns gerne eine WhatsApp an die 0800 14 15 800. Gute Fahrt!
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5: Kurz nach 12, bye bye, Montagvormittag und Servus Mittag. Ihr habt noch ein bisschen bis zur Mittagspause, dann aufdrehen. Gail gibt uns Power für die letzten Meter. A, B, C, D, E, F, U. Mit Belinda Carlisle geht's zum Bäcker, zum Metzger oder in die Kantine. Is a place on earth. Oh ja. Wir starten rein in die zweite Tageshälfte mit einem großartigen Remake. Hurts und Purple Disco Machine. Wonderful Life. Schönen Montag.

0: Belinda Carlisle, mit der holen wir uns den Himmel auf die Erde und den großen Traum vieler Mädels seit dem Kindesalter. Das ist einmal Prinzessin sein, im rosanen Kleidchen durch die Gegend laufen. Für viele von uns geht der eher nicht in Erfüllung, aber für eine da schon, für Lea Hopfensberger aus Salching. Am Donnerstag, da steht die Niederbayerin im Finale der Bayerischen Bierkönigin 2026. Servus Lea, bist du nervös?
1: Tatsächlich bin ich schon nervös. Also mein Dog dreht sich jetzt schon sehr viel um Bier und ich lerne mit Karteikarten und übe das Ganze natürlich. Ich freue mich aber narrisch auf den Dog einfach. Es wird ein wirklich schöner Dog für uns. Ich glaube, an dem Dog selber bin ich sehr aufgeregt und ich glaube, ich konnte die Nacht davor nicht gut schlafen, aber ich freue mich.
0: Das große Finale, das steigt im Löwenbräukeller in München. Da warten dann ganz viele Aufgaben und Fragen auf die vier Finalistinnen. Lea, wie bereitest du dich darauf vor?
1: Ich lerne ganz viel über die Rohstoffe, übers Bierbrauen, über die verschiedenen Biere. Was macht die aus? Wie riechen die? Wie schmecken die? Also ich befasse mich sehr intensiv mit dem Thema.
0: Da bist du dann ja top vorbereitet. Lea, wir drücken dir ganz fest die Daumen. Am Donnerstag ist es soweit. Unsere niederbayerische Kandidatin Lea Hopfensberger wird vielleicht, hoffentlich, die nächste bayerische Bierkönigin.
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2: So klingt der Montagmittag mit der Playlist für deinen Frühling, kurz vor 12:30. Na, wer von euch hat heute schon Ladekreise gesehen? Das und mehr gleich im News-Update nach dem Wettercheck. Durch den Montagmittag mit ganz viel Sonnenschein. Ab und zu ziehen kleine Wolkenfelder durch bei 21 Grad in der Spitze. Morgen dann schon wieder deutlich mehr Regenrisiko, vor allem vormittags. Der Mittwoch, trüb und regnerisch.
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4: Mit Matthias Löw. Im Auto unterwegs und plötzlich Funkstille. Gerade auf dem Land ist das keine Seltenheit und eine neue Analyse zeigt, Bayern ist Funklochland. 7 der größten Funklöcher des ganzen Landes sind hier im Freistaat. Auch in Niederbayern ist nicht jede Region optimal abgedeckt. Im Schnitt haben wir an zwischen 1 und 2% aller Messstellen in Niederbayern keinen Empfang. Im Kreis Landshut gibt es zum Beispiel über 12.000 Funklöcher. In den Kreisen Dingolfing-Landau und Rottal-Inn sind es mehr als 8.000. Und auch im Landkreis Straubing-Bogen sind rund 5.700 Stellen betroffen.
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5: Der Alkohol fließt und die Fäuste fliegen. In Weitersdorf geht's gestern im Barzelt hoch her. 2 betrunkene junge Männer streiten sich, ein Wort gibt das andere und dann wird's handgreiflich. Einer der Festbesucher schlägt mit der Faust zu und verletzt seinen Gegner im Gesicht. Zeugen verhindern, dass der Streit völlig eskaliert. Der 20 Jahre alte Schläger hat neben einer Anzeige auch noch einen Platzverweis bekommen. Aus Weitersdorf, Alexander Kramer.
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6: Lummi ist zurück. Für die Spielvereinigung Hankofen-Heiling steht in der kommenden Saison Michael Lummer wieder auf dem Platz. Der 24-Jährige hat eine lange Pause hinter sich. Vor gut einem Jahr zieht er sich bei einem Spiel eine schwere Verletzung im Gesicht zu, kommt ins Krankenhaus und wird sofort operiert. Umso größer ist die Freude bei den Dorfbuben, dass Lummer künftig wieder Teil des Teams ist. Aus der Sportredaktion Michaela Westermeier.
3: Und jetzt maximal informiert über Deutschland und die Welt.
4: Erfolg für die Polizei in Bayern. Nach einem Raubüberfall auf ein älteres Ehepaar in Garmisch-Partenkirchen sitzen 2 Männer in Untersuchungshaft. Sie sollen in das Haus des Paares eingebrochen sein und bei dem Überfall wird die Frau leicht verletzt. Werden Flugtickets bald noch teurer? Der Billigflieger Ryanair geht davon aus, vor allem wegen des Iran-Kriegs. Die Airline rechnet mit deutlich steigenden Kosten im laufenden Geschäftsjahr, vor allem wegen Kerosin, Personal und Flugzeugwartung. In der Bundesregierung gibt es Diskussionen über den Tankrabatt. CSU-Chef Söder kann sich vorstellen, den Preisnachlass über den Juni hinaus zu gewähren. Die SPD lehnt das aber ab. Soweit unser News-Update. Mehr gibt's auf der Website und in der App. Und fließt der Verkehr oder werden wir irgendwo aufgehalten? Emma weiß Bescheid.
2: Der Verkehr fließt, wir haben keine Meldungen. Geblitzt wird aktuell in Straubing unterm Rhein, in Leibelfing in der Ortsausfahrt Richtung Eschelbach und auf der B20 bei Ascher, wenn ihr Richtung Cham fahrt. Danke an Sebastian, Franzi und Bianca fürs Bescheid geben. Wenn ihr an einem Blitzer vorbeikommt, dann meldet euch doch auch gern bei uns. Die Nummer ins Studio ist die 0800 14 15 800.
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0: Michael Jackson, Dirty Diana. Habt ihr denn schon gesehen, Michael? Na, der Film. 217 Millionen US-Dollar hat der Film am ersten Wochenende eingespielt. Und ja, damit wird er zum absoluten Rekordhalter im Musik-Biopic-Genre. Und zwar noch deutlich vor Bohemian Rhapsody. Es spricht auf jeden Fall für den Film.
1: Dieses Jahr wird dieser Hit 25 Jahre. 25 Jahre. Immer noch Kult. Und jetzt in voller Länge. Atomic Kitten mit Whole Again.

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0: 1993 und immer noch ein absoluter Banger. Salt and Pepper, What a Man. Gleich eins. Wir starten in die zweite Runde Mittag mit Sabrina Carpenter. Taste nach den News. Was uns gerade richtig das Genick bricht, klärt Matthias Löw nach dem Blick aufs Wetter. Schön, dass ihr uns mal wieder beehrt. Sonne pur heute bei um die 21 Grad. Ab morgen zieht's dann leider schon wieder zu. Dienstag vor allem Vormittagsregen. Mittwoch den ganzen Tag über.
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3: mit Matthias Löw. Keine Verschnaufpause für unsere angeschlagene Wirtschaft. Der neue Konjunkturbericht der IHK Niederbayern zeigt, Unternehmen in der Region schauen pessimistischer denn je in die Zukunft. Thomas Graupe ist stellvertretender Hauptgeschäftsführer der IHK Niederbayern und er sagt dazu:
4: Die schwache Nachfrage, die hohen Arbeitskosten hierzulande, die stark gestiegenen Energie- und Rohstoffpreise infolge des Irankriegs, all das zieht die Geschäftslage nach unten. Nach einem Einbruch zu Beginn des Jahres ist der Indikator jetzt sogar noch weiter abgesackt. Seit über 4 Jahren ist die Wirtschaftsentwicklung in Niederbayern damit unterdurchschnittlich. Und das heißt, die Krise hält an.
3: Deswegen fordert die IHK von der Bundesregierung unter anderem weniger Regulierung und Bürokratie, niedrigere Steuern und mehr Unterstützung fürs Unternehmertum.
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0: Scherben bringen Glück, erst recht bei einer Bootstaufe.

0: Taufe. Die steigt gestern mit einer Flasche Sekt in Sossau. Hier besitzt die Feuerwehr Straubing jetzt eines der modernsten Boote in ganz Bayern. Rund 200.000 Euro hat der Flitzer gekostet. Mit über 60 km/h können die Helfer im Notfall über die Donau düsen. Platz ist für bis zu 10 Feuerwehrler. Zur Brandbekämpfung ist ein Wasserwerfer an Bord. Aus der Wache Nord, Michaela Westermeier.
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2: Ob sich die zwei noch gegenseitig in der Familie haben wollen? Am vergangenen Samstag rückt die Polizei in Oberschneiding aus. Hier geht ein 38-Jähriger seinen künftigen Schwager an, fordert ihn zum Kampf auf und geht mit einem Messer auf ihn los. Dabei wird niemand verletzt. Die Beamten nehmen den Angreifer fest. Weil er offenbar psychische Probleme hat, kommt er erstmal in eine Fachklinik. Aus Oberschneiding, Michael Wimmer.
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3: Erfolg für die Polizei in Bayern. Nach einem Raubüberfall auf ein älteres Ehepaar in Garmisch-Partenkirchen sitzen zwei Männer in Untersuchungshaft. Sie sollen in das Haus des Paares eingebrochen sein und bei dem Überfall wird die Frau leicht verletzt. Werden Flugtickets bald noch teurer? Der Billigflieger Ryanair geht davon aus, vor allem wegen des Iran-Kriegs. Die Airline rechnet mit deutlich steigenden Kosten im laufenden Geschäftsjahr, vor allem wegen Kerosin, Personal und Flugzeugwartung. In der Bundesregierung gibt es Diskussionen über den Tankrabatt. CSU-Chef Söder kann sich vorstellen, den Preisnachlass über den Juni hinaus zu gewähren. Die SPD lehnt das aber ab. Soweit unser News-Update. Mehr gibt's auf der Website und in der App. Und jetzt der Verkehrscheck. Servus Daniel, ist viel los auf den Straßen?
4: Servus Matthias, nicht viel los, ihr kommt gut durch. Geblitzt wird auf der B20 Richtung Cham bei Ascher. Danke Bianca, wenn ihr was seht, macht's genauso. Klingelt durch oder schreibt eine WhatsApp an die 0800 14 15 800. Eine gute und sichere Fahrt.
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6: Kurz nach eins. Servus. Seid ihr schon am Ende der Mittagspause angekommen? Gerade mittendrin? Oder geht's vielleicht jetzt endlich los? Wir haben für alles den passenden Sound dabei. Power für das Comeback in den Workflow und gute Laune-Mucke für Freizeit. Kamrat und Sascha sind dabei. If you believe, ein kleines Monghupferl vom Mittagessen oder was Süßes zum Abschluss. Das hat Sabrina Carpenter. Taste.

0: Sascha, if you believe, der kommt heuer zu uns nach Niederbayern. Also nee, nicht Sascha, sein alter Ego. Dick Brave. Am 14. November beim Rivertone in Straubing. Bis es soweit ist, kann er sich hiermit schon mal auf uns vorbereiten.
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2: Glattball. Na, das ist jetzt nicht der Ausdruck, wenn ein kleines Kind in die Hände klatscht. Und auch keine giftige Babyschlange. Klapperl sind im Bayerischen ganz einfach Sandalen. Das ist der offizielle Hausschuh für heiße Pflaster. Die Sommerferien für die Zehen. 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

0: Kamrat, hug yourself im Musikmix deines Lebens. Die Kids sind happy und haben Action. Die Eltern können im Bierzelt ratschen und mit den Liebsten ein bisschen Zeit verbringen. Volksfeste, ja, es ist der Burner, es ist was für groß und klein. Seit dem Vatertag, da feiern unsere Nachbarn in Regensburg ihre Maidult. Da wird heute an die Großeltern gedacht. Servus Michael Hahn vom Festzelt Hahn. Was gibt's denn heute beim Seniorennachmittag bei euch?
1: Da gibt's bei uns eine Tanzfläche. Das ist so rührend, wenn die Senioren tanzen, und auch Sonderpreise für die Senioren und nochmal einen speziellen Bieranstich. Und abends geht's dann natürlich richtig los mit Party oder weiter mit Trixi und den Partylöwen.
0: Auf dem Volksfest, da gibt's auf jeden Fall für jeden was. Und für euch geht das Ganze auf uns. Wir schenken euch Duldbackerl. 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Nick Kershaw haben wir gleich. Wouldn't it be good?
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0: Gleich 13.30 Uhr, Spargelzeit in Niederbayern. Wie es da gerade läuft, das schaut sich Matthias Löw für uns an, nach dem Wettercheck. Durch den Montagmittag mit ganz viel Sonnenschein. Ab und zu ziehen kleine Wolkenfelder durch bei 21 Grad in der Spitze. Morgen dann schon wieder deutlich mehr Regenrisiko, vor allem vormittags. Der Mittwoch, trüb und regnerisch.
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2: Mit Matthias Löw. Spargel finden wir gerade auf fast jeder Speisekarte im Restaurant. Tatsächlich ist aber schon wieder Halbzeit in der Spargelsaison. Wie läuft's denn da für unsere Spargelbauern? Die niederbayerische Landtagsabgeordnete Petra Högl ist Vorsitzende der Erzeugergemeinschaft Abensberger Qualitätsspargel und sie zieht für uns eine erste Zwischenbilanz.
3: Der Spargel hat dieses Jahr wieder eine hervorragende Qualität. Unsere Spargelerzeuger sind mit der Saison derzeit zufrieden. Trotz der kalten Witterung wächst der Spargel aber ganz normal und Angebot und Nachfrage passen sehr gut zusammen.
2: Traditionell geht die Saison noch bis zum 24. Juni.
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4: Dieses Projekt soll gleich mehrere Fliegen mit einer Klappe schlagen. Die Wirtschaft stärken, den Hochwasserschutz verbessern und die Natur schützen. Es geht um den Donauausbau in Niederbayern. Jetzt haben die Behörden einen weiteren Schritt zum vollständigen Ausbau gemacht. Der Beschluss für den zweiten Bauabschnitt zwischen Deckendorf und Vilshofen liegt vor. Der erste Abschnitt zwischen Straubing und Deckendorf ist ja schon im Bau. Insgesamt soll das Projekt rund 2 Milliarden Euro kosten. Aus der Nachrichtenredaktion Martina Lesser.
1: Neues aus der Region.
5: In die Jahre gekommene Gebäude, Anspruch auf Ganztagsbetreuung. Gründe für die Sanierung unserer Schulen und Kitas gäbe es genug. Das weiß auch der Freistaat und unterstützt deswegen über 1700 Projekte in ganz Bayern. Fast 7 Millionen Euro gehen dabei an Einrichtungen hier in der Region. Über eine Finanzspritze dürfen sich zwei Kitas in Ickensbach und Maria Posching freuen. Außerdem gehen Fördermittel an zwei Schulen in Eckenfelden und Mainburg. Aus der Niederbayern-Redaktion Alexander Kramer.
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2: Vor rund 2 Wochen ist der riesige Waldbrand in den Chiemgauer Alpen ausgebrochen. Die Feuerwehr ist noch immer im Einsatz, denn ein Hubschrauber hat Glutnester entdeckt. Die Nachlöscharbeiten laufen. Nach Ende des Kalten Kriegs haben die verschiedenen Bundesregierungen den Zivilschutz schleifen lassen. Das rächt sich jetzt. Und die jetzige Bundesregierung plant ein Milliardenprogramm für den Zivilschutz. Unter anderem soll in Technik, Personal und Ausrüstung investiert werden. Rheinland-Pfalz hat einen neuen Ministerpräsidenten. Es ist Gordon Schnieder von der CDU. Mit seiner Wahl beginnt eine neue Ära in Rheinland-Pfalz. Denn in den vergangenen 35 Jahren hatte nämlich durchgehend die SPD an der Spitze der Regierungen gestanden. Soweit unser News-Update. Mehr gibt's auf der Website und in der App. Und servus Daniel, was macht denn der Verkehr in Niederbayern?
6: Servus Matthias, der Verkehr, der fließt, ihr kommt gut durch. Auf der B20 Richtung Cham wird bei Ascher geblitzt. Noch was gesehen? Dann rührt euch bei uns. Per Telefon oder WhatsApp an die 0800 14 15 800. Eine gute und sichere Fahrt.
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0: Aus den 80ern, Lou Gramm, Midnight Blue. Auch seit den 80ern, also ja, seit den 1480ern, pilgern jedes Jahr Millionen Menschen zu uns. Nach Altötting zur Schwarzen Madonna. Und Donnerstag geht's wieder los. Über 3000 Leute ziehen von Regensburg bis nach Altötting. Heißt für uns dann auch gern mal 20 Minuten hinter denen herfahren. Naja. Was sonst noch so abgeht bei uns? Andi, raus!
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2: Ich bin der Niki Andi. Grüß euch. Das Dingolfing wird heute das neue Biomasse-Heizkraftwerk eingeweiht. 100.000 Megawattstunden sollen aus ihrem rauskommen, 20.000 Tonnen Kohlendioxid sollen damit eingespart werden. Der Brennstoff kommt aus dem BMW-Werk und aus der regionalen Forstwirtschaft, heißt's. Zur Einweihung sind auch der Söder und der Aiwanger da. Jetzt sollen wir uns alle was einfallen lassen, wird Verwaltung in Deutschland einfacher werden kann. Ein Hackathon machen sie unter dem Motto Deutschland, was geht. Auf Deutsch heißt das, wenn man was weiß, wo man was weniger bürokratisch machen kann, ruft man das Bürgertelefon vom Digitalministerium an oder man schreibt was aufs Online-Portal, das es dafür gibt. Bis Mitte Juni wird gesammelt und dann soll was davon umgesetzt werden, sagen sie. Der Dobrindt, der Innenminister, will für einen Bevölkerungsschutz ein Geld in die Hand nehmen. Es heißt, dafür soll es ein extra Geld geben. 10 Milliarden sind dafür scheint's locker gemacht worden. Dafür soll Ausrüstung besorgt werden, Leute eingestellt werden und Technik angeschafft werden. Es geht wohl besonders um das, was man heutzutage hybride Bedrohung nennt. So, jetzt kennt ihr euch aus. Servus, macht's es gut.
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1: Good evening, my name is Harry. Nach 3 Jahren Pause. Harry Styles ist zurück. Samstag mit seinem großen Tourstart in Amsterdam. Bläser, Tänzer, sogar ein Streichquartett hat er dabei für die Together Together Tour. Und man hat es ihm auch ein bisschen angemerkt, er hat die Bühne schon wirklich vermisst. Und dem Kreischen der Menge nach zu urteilen, die Fans ihn auch. Hier ist er jetzt, exklusiv für euch, mit seiner neuen Nummer, American Girls.

0: ein bisschen melancholisch und so entspannt, das ist Harry Styles mit American Girls in unserer Zugabe. Kurz vor 14 Uhr, Daniel übernimmt jetzt dann. Mit ihm und Pink starten wir in den Nachmittag. Please don't leave me. Vorher kommt Matthias Löw dran. Der checkt, warum gerade Rambazamba im Bayerischen Gemeindetag ist. Und wir machen noch einen Abstecher zum Wetter. Schön, dass ihr uns mal wieder beehrt. Sonne pur heute bei um die 21 Grad. Ab morgen zieht's dann leider schon wieder zu. Dienstag vor allem Vormittagsregen. Mittwoch den ganzen Tag über.
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2: Mit Matthias Löw. Für Haus- und Grundbesitzer ist es jahrelang ein echtes Horrorwort. Straßenausbaubeitrag, den hat Bayern vor einigen Jahren für die Sanierung abgeschafft. Bei einer Straßenerschließung muss aber gezahlt werden. Die Freien Wähler wollen jetzt, dass Anwohner seltener an den Kosten beteiligt werden. So geht's aber nicht, sagt der Abensberger Uwe Brandl, denn der Niederbayer ist Chef des Bayerischen Gemeindetags. Er warnt vor Millionenverlusten für Städte und Gemeinden. Sie würden wichtige Einnahmen für Straßen und Infrastruktur verlieren.
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3: Ein Streit im Zug eskaliert. Am Samstagabend geht deswegen wohl eine Gruppe Jugendlicher auf zwei andere junge Männer los. Am Bahnhof Laverweinting sollen die vier Verdächtigen unter anderem mit Baseballschlägern und Glasflaschen auf die Opfer eingeschlagen haben. Beide kommen ins Krankenhaus. Jetzt sucht die Polizei nach Zeugen, die den Vorfall beobachtet haben. Vom Bahnhof Laverweinting, Erich Schemmer.
1: Der Sport in der Region.
4: Lummi ist zurück. Für die Spielvereinigung Hankofen-Heiling steht in der kommenden Saison Michael Lummer wieder auf dem Platz. Der 24-Jährige hat eine lange Pause hinter sich. Vor gut einem Jahr zieht er sich bei einem Spiel eine schwere Verletzung im Gesicht zu, kommt ins Krankenhaus und wird sofort operiert. Umso größer ist die Freude bei den Dorfbuben, dass Lummer künftig wieder Teil des Teams ist. Aus der Sportredaktion Michaela Westermeier.
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2: Vor rund 2 Wochen ist der riesige Waldbrand in den Chiemgauer Alpen ausgebrochen. Die Feuerwehr ist

0: noch immer im Einsatz, denn ein Hubschrauber hat Glutnester entdeckt. Die Nachlöscharbeiten laufen. Nach Ende des Kalten Kriegs haben die verschiedenen Bundesregierungen den Zivilschutz schleifen lassen. Das rächt sich jetzt. Und die jetzige Bundesregierung plant ein Milliardenprogramm für den Zivilschutz. Unter anderem soll in Technik, Personal und Ausrüstung investiert werden. Rheinland-Pfalz hat einen neuen Ministerpräsidenten. Es ist Gordon Schnieder von der CDU. Mit seiner Wahl beginnt eine neue Ära in Rheinland-Pfalz. Denn in den vergangenen 35 Jahren hatte nämlich durchgehend die SPD an der Spitze der Regierungen gestanden. Soweit unser News-Update. Mehr gibt's auf der Website und in der App. Und hallo Daniel, wie sieht's aus auf den Straßen?
1: Hallo Matthias, schaut gut aus, keine Probleme. Geblitzt wird auf der B20 Richtung Cham bei Ascher. Danke Bianca. Wenn ihr was seht, macht's genauso. Klingelt durch oder schreibt eine WhatsApp an die 0800 14 15 800. Eine gute und sichere Fahrt.
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1: Wir starten in den Montagnachmittag mit einer super starken Stimme. Freddie Mercury, Living on My Own. Aus den frühen 2000ern schaut Avril Lavigne vorbei. Freitag, letzter Schultag vor den Pfingstferien. Unsere Erklärzwerger, die freuen sich auch schon. Die sind gleich bei uns.
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0: Freddie Mercury in der Playlist für deinen Frühling. Living on my own. Die letzte Woche vor den Pfingstferien. Dann haben unsere Kids 2 Wochen Zeit zum Ausschlafen und nichts tun. Außer unsere Erklärzwergerl.
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0: Avril Lavigne ist bei uns am Montagnachmittag. Servus bei von 2 bis 3. Die Eisheiligen sind wieder weg. Der Frühling kommt so langsam zurück. Wir können wieder wandern gehen. Das macht George Ezra absolut gerne. Vor ein paar Jahren hat er für ein Filmprojekt ganz Großbritannien durchwandert. 95 Tage unterwegs, 1900 Kilometer zu Fuß. Wow! Gleich ist er bei uns. Green, green grass. Mit Green Green Grass.
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0: So klingt die Playlist für deinen Frühling. Servus bei von 2 bis 3. Warum die Stimmung in der Wirtschaft gerade besonders mies ist, gleich mehr dazu in unserem News-Update. Vorher schauen wir aufs Wetter. Die Eisheiligen sind weg, der Frühling kommt so langsam wieder. Mit Sonne, aber auch mit einigen Wolken und einzelnen Schauern und 20 Grad in der Spitze. Viele Wolken sind morgen und am Mittwoch am Himmel. Ab Donnerstag wird's dann richtig sonnig und warm.
1: Es ist 2:30. 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
2: Mit Matthias Löw. Keine Verschnaufpause für unsere angeschlagene Wirtschaft. Der neue Konjunkturbericht der IHK Niederbayern zeigt, Unternehmen in der Region schauen pessimistischer denn je in die Zukunft. Thomas Graupe ist stellvertretender Hauptgeschäftsführer der IHK Niederbayern und er sagt dazu:
3: Die schwache Nachfrage, die hohen Arbeitskosten hierzulande, die stark gestiegenen Energie- und Rohstoffpreise infolge des Irankriegs, all das zieht die Geschäftslage nach unten. Nach einem Einbruch zu Beginn des Jahres ist der Indikator jetzt sogar noch weiter abgesackt. Seit über 4 Jahren ist die Wirtschaftsentwicklung in Niederbayern damit unterdurchschnittlich. Und das heißt, die Krise hält an.
2: Deswegen fordert die IHK von der Bundesregierung unter anderem weniger Regulierung und Bürokratie, niedrigere Steuern und mehr Unterstützung fürs Unternehmertum.
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4: Alarmanlagen sind hier in der Stadt eine gute Investition. Seit Wochen machen Einbrecher Straubing unsicher. Am Wochenende erwischt es eine Gaststätte in der Regensburger Straße. Die Täter steigen ein, durchsuchen alles und verschwinden schwer bepackt. Sie erbeuten 2 Tresore mit Bargeld. Aus Straubing, Tabea Mann.
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5: Statt in See stechen, heißt es hier für einige Pendler Alternative suchen. Die Donaufähre von Maria Posching nach Stephansposching fährt nicht. Wegen einer technischen Störung wird der Betrieb eingestellt. Es wird schon nach einer Lösung gesucht. Die Reparaturarbeiten werden aber voraussichtlich bis Donnerstag dauern. Aus Maria Posching, Michael Wimmer.
1: Und jetzt maximal informiert über Deutschland und die Welt.
2: Ein Mann aus Bayern hat über 140 Online-Fake-Shops betrieben. Damit erbeutet er einige 100.000 €. Nach seiner Festnahme auf den Philippinen sitzt der 62-Jährige jetzt in Deutschland in Haft. Das Hunter-Virus-Kreuzfahrtschiff ist in die Niederlande zurückgekehrt. Es liegt im Hafen von Rotterdam. An Bord waren noch 25 Seeleute sowie ein Arzt und ein Pfleger. Auch die Leiche der auf See gestorbenen Deutschen wurde mit nach Rotterdam gebracht. Meister FC Bayern trifft in der Vorbereitung auf die neue Saison auf RB Leipzig. Die Münchner empfangen den Liga-Konkurrenten am 15. August zu einem Freundschaftsspiel in der Allianz Arena. Beginn der neuen Bundesliga-Saison ist dann am 28. August. Vorher findet noch für den FC Bayern der Franz Beckenbauer Supercup statt. Soweit unser News-Update. Mehr gibt's auf der Website und in der App. Und hallo Daniel, du hast die Straßen im Blick.
0: Hallo Matthias. Wirklich eng ist es gerade auf der A3 Richtung Passau. Zwischen Bogen und Schwarzach haben wir eine Baustelle, die blockiert die linke Spur. Jetzt im Baustellenbereich ein Unfall, die rechte Spur und der Standstreifen sind auch blockiert. Vorsicht, das ist noch eine ungesicherte Unfallstelle. Auf der B20 Richtung Cham wird bei Ascher geblitzt. Noch was gesehen? Dann rührt euch bei uns. Per Telefon oder WhatsApp an die 0800 14 15 800. Eine gute und sichere Fahrt.
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0: neue von Jennifer Lopez, Save Me Tonight. Wir feiern den Frühling, den Wonnemonat Mai und die Volksfestzeit. Viele Vereine bereiten sich auf ihre große Zeit vor, die Freilichtspielsaison. Die Furter Waldbühne steckt mitten in den Proben. Servus Max Schmatz, Leiter der Waldbühne Furt im Wald. Welche Stücke spielt ihr dieses Jahr?
1: Freuen dürfen Sie sich auf Dschungelbuch und auf Wiki, das wir selber inszeniert haben, beziehungsweise auch selber dann bearbeitet haben, geschrieben haben. Bei Dschungelbuch kennt man ja die Mowgli, Bagheera, Baloo, die Ka und so weiter. Und bei Wiki kennt man sie ja auch, die Wiki und den Halvar und so weiter. Die Geschichte selber ist anders, weil es im Zeichentrick oder sonst was läuft, aber die Namen sind natürlich alle da.
0: Klassiker für klein und groß. Wonach wählt ihr eure Stücke aus?
1: Erstens einmal müssen sie auf die Waldbühne passen. Wir haben ja keinen Vorhang und nichts. Das heißt also, die Auftritte sind ja ein bisschen anders wie im normalen Theater. Und im normalen Theater machst du den Vorhang zu oder machst du andere Kulissen und so weiter. Das geht ja bei uns nicht. Wir haben ja den Wald im Hintergrund als Kulisse. Also musst du dir immer wieder die Stücke so aussuchen, die was erstens einmal bekannt sind, die was natürlich auch die Zuschauer bringen dementsprechend, weil es ist ein Verein, der lebt ja von den Zuschauern.
0: Anfang Juli geht's wieder auf die Furter Waldbühne mit dem Dschungelbuch und Mein Freund Vicky. Tickets gibt's im Netz unter waldbühne-furt.de.
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1: Manchmal verliert man, manchmal gewinnen die anderen. Den Spruch kennen wir doch alle. Jetzt ein Song für alle Verlierer. Back, Loser.

0: Bonussong aus den 90ern. Back, Loser. Immer einer mehr am Ende der Stunde. Mehr aktuellen Sound gibt's gleich auf die Ohren. Ausdies, Touch Me. Nach unserem News-Update. Da sagt uns Matthias Löw, wie die Spargelsaison bisher läuft. Davor der Blick aufs Wetter. Wir genießen die Sonne, bis die Wolken kommen und die bringen einzelne Schauer mit 20 Grad in der Spitze. Morgen und am Mittwoch viele Wolken, hier und da Schauer. Der Donnerstag, der wird dann super sonnig.
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2: mit Matthias Löw. Spargel finden wir gerade auf fast jeder Speisekarte im Restaurant. Tatsächlich ist aber schon wieder Halbzeit in der Spargelsaison. Wie läuft's denn da für unsere Spargelbauern? Die niederbayerische Landtagsabgeordnete Petra Högl ist Vorsitzende der Erzeugergemeinschaft Abensberger Qualitätsspargel und sie zieht für uns eine erste Zwischenbilanz.
3: Der Spargel hat dieses Jahr wieder eine hervorragende Qualität. Unsere Spargelerzeuger sind mit der Saison derzeit zufrieden. Trotz der kalten Witterung wächst der Spargel aber ganz normal und Angebot und Nachfrage passen sehr gut zusammen.
2: Traditionell geht die Saison noch bis zum 24. Juni.
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4: Scherben bringen Glück, erst recht bei einer Bootstaufe. Die steigt gestern mit einer Flasche Sekt in Sossau. Hier besitzt die Feuerwehr Straubing jetzt eines der modernsten Boote in ganz Bayern. Rund 200.000 Euro hat der Flitzer gekostet. Mit über 60 km/h können die Helfer im Notfall über die Donau düsen. Platz ist für bis zu 10 Feuerwehrler. Zur Brandbekämpfung ist ein Wasserwerfer an Bord. Aus der Wache Nord, Michaela Westermeier.
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5: Der Alkohol fließt und die Fäuste fliegen. In Weitersdorf geht's gestern im Barzelt hoch her. Zwei betrunkene junge Männer streiten sich. Ein Wort gibt das andere. Und dann wird's handgreiflich. Einer der Festbesucher schlägt mit der Faust zu und verletzt seinen Gegner im Gesicht. Zeugen verhindern, dass der Streit völlig eskaliert. Der 20 Jahre alte Schläger hat neben einer Anzeige auch noch einen Platzverweis bekommen. Aus Weitersdorf, Alexander Kramer.
1: Und jetzt maximal informiert über Deutschland und die Welt.
2: Ein Mann aus Bayern hat über 140 Online-Fake-Shops betrieben. Damit erbeutet er einige 100.000 Euro. Nach seiner Festnahme auf den Philippinen sitzt der 62-Jährige jetzt in Deutschland in Haft. Das Hunter-Virus-Kreuzfahrtschiff ist in die Niederlande zurückgekehrt. Es liegt im Hafen von Rotterdam. An Bord waren noch 25 Seeleute sowie ein Arzt

0: und ein Pfleger. Auch die Leiche der auf See gestorbenen Deutschen wurde mit nach Rotterdam gebracht. Meister FC Bayern trifft in der Vorbereitung auf die neue Saison auf RB Leipzig. Die Münchner empfangen den Liga-Konkurrenten am 15. August zu einem Freundschaftsspiel in der Allianz Arena. Beginn der neuen Bundesliga-Saison ist dann am 28. August. Vorher findet noch für den FC Bayern der Franz Beckenbauer Supercup statt. Soweit unser News-Update. Mehr gibt's auf der Website und in der App. Und jetzt der Verkehrscheck. Servus Daniel, ist viel los auf den Straßen?
1: Servus Matthias, mehr ist los auf der A3 Richtung Passau. Zwischen Bogen und Schwarzach 1 Kilometer Stau, dauert bis zu 15 Minuten länger. Grund ist ein Unfall im Baustellenbereich. Geblitzt wird auf der B20 Richtung Cham bei Ascher. Danke Bianca, wenn ihr was seht, macht's genauso. Klingelt durch oder schreibt eine WhatsApp an die 0800 14 15 800. Eine gute und sichere Fahrt.
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1: Kurz nach 3. Schönen Montag euch. Wir haben die Playlist für deinen Frühling am Start. Mit Ed Sheeran, Aziza. Phil Collins nimmt uns mit in die 80er. Another Day in Paradise. Wir starten mit Musik aus Island. Ausdies, Touch Me.

0: Another Day in Paradise, Phil Collins im Musikmix seines Lebens. Finale für die Schülerinnen und Schüler an den Fach- und Berufsoberschulen. Heute ist das vierte Prüfungsfach dran. Die Kids haben aber noch einiges zu tun. Anfang Juni erst kommt der Endgegner, die Matheprüfung.
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3: 1987. Die Rocker von Whitesnake zeigen ihre weiche Seite. Ihre Ballade Is This Love wird ein Riesenhit. Der Song wurde eigentlich für Tina Turner geschrieben. Aber die Band fand den Song so gut, dass sie ihn nicht mehr rausrückten. Hier sind Whitesnake mit Is This Love.

Mit Ed Sheeran durch den Nachmittag. Sisam im Musikmix seines Lebens. Unser Ministerpräsident ist mal wieder in Niederbayern. Markus Söder schaut sich in Dingolfing das neue Biomasseheizwerk von BMW an. Noch mehr News gibt's um 9:30 im News Update. Davor ist Lady Gaga dran. 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

0: So klingt die Playlist für dein Frühling. Halb vier haben wir's. Warum der Bayerische Gemeindetag auf die Barrikaden geht, gleich mehr dazu im News-Update. Davor der Wettercheck. Die Eisheiligen sind durch, der Frühling kämpft sich langsam zurück mit Sonne, Wolken und einzelnen Schauern und 20 Grad in der Spitze. Viele Wolken sind morgen und am Mittwoch am Himmel, der Donnerstag, der wird dann wieder super sonnig.
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2: mit Matthias Löw. Für Haus- und Grundbesitzer ist es jahrelang ein echtes Horrorwort. Straßenausbaubeitrag, den hat Bayern vor einigen Jahren für die Sanierung abgeschafft. Bei einer Straßenerschließung muss aber gezahlt werden. Die Freien Wähler wollen jetzt, dass Anwohner seltener an den Kosten beteiligt werden. So geht's aber nicht, sagt der Abensberger Uwe Brandl, denn der Niederbayer ist Chef des Bayerischen Gemeindetags. Er warnt vor Millionenverlusten für Städte und Gemeinden. Sie würden wichtige Einnahmen für Straßen und Infrastruktur verlieren.
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3: Dieses Projekt soll gleich mehrere Fliegen mit einer Klappe schlagen. Die Wirtschaft stärken, den Hochwasserschutz verbessern und die Natur schützen. Es geht um den Donauausbau in Niederbayern. Jetzt haben die Behörden einen weiteren Schritt zum vollständigen Ausbau gemacht. Der Beschluss für den zweiten Bauabschnitt zwischen Deckendorf und Vilshofen liegt vor. Der erste Abschnitt zwischen Straubing und Deckendorf ist ja schon im Bau. Insgesamt soll das Projekt rund 2 Milliarden Euro kosten. Aus der Nachrichtenredaktion Martina Lesser.
1: Neues aus der Region.
4: In die Jahre gekommene Gebäude, Anspruch auf Ganztagsbetreuung. Gründe für die Sanierung unserer Schulen und Kitas gäb's genug. Das weiß auch der Freistaat und unterstützt deswegen über 1700 Projekte in ganz Bayern. Fast 7 Millionen Euro gehen dabei an Einrichtungen hier in der Region. Über eine Finanzspritze dürfen sich zwei Kitas in Ickensbach und Maria Posching freuen. Außerdem gehen Fördermittel an zwei Schulen in Eckenfelden und Mainburg. Aus der Niederbayern-Redaktion Alexander Kramer.
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2: Wo ist das geraubte Manchinger Keltengold? Bis jetzt bleiben die Münzen verschwunden. Vielleicht hilft dir eine Belohnung. Das Bayerische Landeskriminalamt setzt jetzt 20.000 Euro Belohnung für den Hinweis aus. In Deutschland werden offenbar wieder mehr Wohnungen gebaut. Die Zahl der Baugenehmigungen ist im ersten Quartal stark gestiegen, um fast 15%. Insgesamt sollen so über 63.000 neue Wohnungen entstehen. Es wird schon lange darüber diskutiert. Ein Social-Media-Verbot für Kinder unter 14 Jahren. Jetzt zeigt eine neue Studie, 2/3 der Deutschen wären für ein Verbot. Forscher halten davon wenig, sie sind für strengere Regeln. Soweit unser News-Update. Mehr gibt's auf der Website und in der App. Und servus Daniel, was macht denn der Verkehr in Niederbayern?
0: Servus Matthias, wie ist los auf der A3 Richtung Passau zwischen Bogen und Schwarzach? Ein Unfall auf der linken Spur, das ist eine ungesicherte Unfallstelle und ein zweiter Unfall blockiert den Standstreifen. Hier laufen gerade die Bergungsarbeiten. Und Vorsicht bitte auf der B20 zwischen Großenpinning und Pilsting, ein Unfall und Personen auf der Fahrbahn. Auf der B20 Richtung Cham wird bei Ascher geblitzt. Noch was gesehen? Dann rührt euch bei uns. Per Telefon oder WhatsApp an die 0800 14 15 800. Eine gute und sichere Fahrt.
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0: Tom Petty im Musikmixer des Lebens. I won't back down. Freitag, letzter Schultag, da gehen die Pfingstferien los. In Deggendorf wird schon am Donnerstag der Sommer eingeläutet. Bei der mittlerweile 18. Kultur- und Einkaufsnacht. Servus Andreas Höhn, Sie sind der erste Vorsitzende vom Stadtmarketing Deggendorf. Was habt ihr am Donnerstag alles vor?
1: Wir haben diesmal unheimlich viel Licht im Einsatz. Viele Palmen, viele bunte Farben. Also wir wollen dieses, ja, was man von den Pfingstferien kennt, dieses absolute Urlaubsgefühl, das wollen wir nach Deggendorf bringen.
0: Viel Licht und Sommerfeeling also. Was steht noch auf dem Programm?
1: Wir haben auch eine von K-Pop. Das läuft bei euch, glaube ich, auch öfter im Radio, das Golden Lied. Meine Tochter zum Beispiel ist da mal ganz verrückt drauf. Es gibt eine Mitmachshow, wo jeder mittanzen kann. Wir haben in der Bibliothek eine Silent Disco, was auch sehr cool ist. Und was Neues, wir haben eben eine Mapping-Show. Das heißt, ein Gebäude in der Innenstadt wird mit einem Hochleistungsbeamer angestrahlt. Und da entstehen wunderbare Aufnahmen, die den Abend durchfließen.
0: Auf dem oberen Stadtplatz und dem Luitpoldplatz stehen 18 Aktionsstände. Bei der Deggendorfer Einkaufsnacht haben die Geschäfte am Donnerstag bis 22 Uhr geöffnet.
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1: Jetzt wird's heiß, richtig heiß. George Michael traut sich was und singt ganz ungeniert über die Liebe, die körperliche Liebe. I want your sex.

0: Bonussong aus den 80ern. George Michael, I Want Your Sex. Ein heißer Song. Jetzt sind wir gut aufgewärmt und können los. Mit den Proclaimers, I'm Gonna Be 500 Miles. Direkt in dem News-Update. Unter anderem mit diesem Thema, wo sich der Elch Emil schon wieder bei uns rumtreibt. Vorher schauen wir noch aufs Wetter. Erst Sonne, jetzt wieder viele Wolken und einzelne Schauer mit 20 Grad in der Spitze. Morgen und am Mittwoch gibt's viele Wolken, hier und da kommen Schauer runter. Ab Donnerstag wird's richtig sonnig und warm.
1: Es ist 4 Uhr. 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
2: Mit Matthias Löw. Tierisch was los bei uns in Niederbayern. Es gibt schon wieder eine Elchsichtung. Diesmal im Landkreis Landshut im Bereich Aham. Ist es der Elch, der vor kurzem auch in den Landkreisen Deckendorf und Dingolfing-Landau gesehen wurde? Das ist noch die Frage. Klar ist aber, wer für das Tier gefährlich ist. Michel Delling vom Straubinger Tiergarten sagte uns.
3: Tatsächlich sind das wir Menschen. Das heißt, in allererster Linie der Autoverkehr. Das heißt, wenn der Straßen überquert, wenn der Schienen überquert, dass dann Verkehrsunfälle passieren. Das ist tatsächlich die größte Gefahr. Und tatsächlich Menschen, die dann meinen, sie müssen da dicht dran gehen oder ihn füttern oder irgendwelche Dinge machen.
2: Also am besten Abstand halten und den Elch in Ruhe lassen.
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4: Ein Streit im Zug eskaliert. Am Samstagabend geht deswegen wohl eine Gruppe Jugendlicher auf zwei andere junge Männer los. Am Bahnhof Laverweinting sollen die vier Verdächtigen unter anderem mit Baseballschlägern und Glasflaschen auf die Opfer eingeschlagen haben. Beide kommen ins Krankenhaus. Jetzt sucht die Polizei nach Zeugen, die den Vorfall beobachtet haben. Vom Bahnhof Laverweinting, Erich Schemmer.
1: Stadt Straubing, aktuell.
5: Alarmanlagen sind hier in der Stadt eine gute Investition. Seit Wochen machen Einbrecher Straubing unsicher. Am Wochenende erwischt es eine Gaststätte in der Regensburger Straße. Die Täter steigen ein, durchsuchen alles und verschwinden schwer bepackt. Sie erbeuten zwei Tresore mit Bargeld. Aus Straubing, Tabea Mann.
1: Und jetzt maximal informiert über Deutschland und die Welt.
2: Wo ist das geraubte Manchinger Keltengold? Bis jetzt bleiben die Münzen verschwunden. Vielleicht hilft ja eine Belohnung. Das Bayerische Landeskriminalamt setzt jetzt 20.000 Euro Belohnung für den Hinweis aus. In Deutschland werden offenbar wieder mehr Wohnungen gebaut. Die Zahl der Baugenehmigungen ist im ersten Quartal stark gestiegen, um fast 15%. Insgesamt sollen so über 63.000 neue Wohnungen entstehen. Es wird schon lange darüber diskutiert. Ein Social-Media-Verbot für Kinder unter 14 Jahren. Jetzt zeigt eine neue Studie, 2/3 der Deutschen wären für ein Verbot. Forscher halten davon wenig. Sie sind für strengere Regeln. Soweit unser News-Update. Mehr gibt's auf der Website und in der App. Und hallo Daniel, wie sieht's aus auf den Straßen?
0: Hallo Matthias, länger dauert's auf der A3 Richtung Passau. Zwischen Straubing und Bogen 3 Kilometer Stau nach einem Unfall, dauert bis zu 52 Minuten länger, weil der Unfall ist im Baustellenbereich. Weiter Vorsicht bitte auf der B20, zwischen Großenpenning und Pilsting.

0: Unfall und Personen auf der Fahrbahn. Geblitzt wird auf der B20 Richtung Cham bei Ascher. Danke, Bianca. Wenn ihr was seht, macht's genauso. Klingelt durch oder schreibt eine WhatsApp an die 0800 14 15 800. Eine gute und sichere Fahrt.
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0: Unser Montagnachmittag rockt einfach. Mit Third Eye Blind, Sammy Charm Live. Und wir schmeißen noch mehr E-Gitarren drauf. Nickelback, How You Remind Me. Rein geht's mit Musik aus Schottland, die Proclaimers. I'm gonna be 500 miles.

0: Mit der Leonios kam durch den Montagnachmittag. Don't worry. Wir wollen auch, dass sich unsere Kids keine Sorgen machen. Damit es ihnen gut geht, schlüpfen wir in die verschiedensten Rollen. Geschichtenerzähler, Krankenschwester, Hinterherräumer oder bester Freund. Wir müssen einfach überall ran, auch bei den Hausaufgaben. Da kochen aber manchmal die Gefühle über. Servus Mario Benedetti von der staatlichen Schulberatungsstelle Niederbayern. Wie reagieren Eltern dann richtig?
1: Am wichtigsten finde ich ist, das Kind erst einmal ernst zu nehmen, dass es im Augenblick diese Emotion zeigt, dass man selber möglichst auch ruhig bleibt und vielleicht sich selber auch nicht zu schnell anstecken lässt und immer auch dann schaut, habe ich mit dem Kind eine gute Idee, wie wir jetzt damit umgehen oder kenne ich jemanden, der uns vielleicht dabei unterstützt.
0: Und was können wir noch für unsere Kids tun?
1: Wie gehe ich verantwortungsvoll mit Medien um, dass er während der Hausaufgabenzeit nicht das Handy auf den Tisch legt? Wie bin ich selber Modell? Gibt es einen guten, ruhigen, festen Arbeitsplatz? Und wenn das Kind jünger ist, braucht es halt Unterstützung bei der Strukturierung, vielleicht bei der Vor- und Nachbereitung, immer den Tasche packt und später ist das Ziel halt, das mehr selbstständig dem Kind in Verantwortung zu geben.
0: Kleiner Tipp, wenn es mal zu viel wird, eine kurze Pause wirkt Wunder, macht den Kopf frei und wir können uns wieder viel besser konzentrieren.
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0: Rock aus den 90ern, Third Eye Blind, Sammy Charmed Live. 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Weiter geht's bei uns mit der großartigen Taylor Swift. The Fate of Ophelia.
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0: So klingt die Playlist für deinen Frühling. Servus bei von 2 bis 3. Warum die Stimmung in der Wirtschaft gerade besonders mies ist, gleich mehr dazu in unserem News-Update. Vorher schauen wir aufs Wetter. Die Eisheiligen sind weg, der Frühling kommt so langsam wieder. Mit Sonne, aber auch mit einigen Wolken und einzelnen Schauern und 20 Grad in der Spitze. Viele Wolken sind morgen und am Mittwoch am Himmel. Ab Donnerstag wird's dann richtig sonnig und warm.
1: Es ist 4:30. 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
2: Mit Matthias Löw. Keine Verschnaufpause für unsere angeschlagene Wirtschaft. Der neue Konjunkturbericht der IHK Niederbayern zeigt, Unternehmen in der Region schauen pessimistischer denn je in die Zukunft. Thomas Graupe ist stellvertretender Hauptgeschäftsführer der IHK Niederbayern und er sagt dazu:
3: Die schwache Nachfrage, die hohen Arbeitskosten hierzulande, die stark gestiegenen Energie- und Rohstoffpreise infolge des Irankriegs, all das zieht die Geschäftslage nach unten. Nach einem Einbruch zu Beginn des Jahres ist der Indikator jetzt sogar noch weiter abgesackt. Seit über 4 Jahren ist die Wirtschaftsentwicklung in Niederbayern damit unterdurchschnittlich. Und das heißt, die Krise hält an.
2: Deswegen fordert die IHK von der Bundesregierung unter anderem weniger Regulierung und Bürokratie, niedrigere Steuern und mehr Unterstützung fürs Unternehmertum.
1: 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Stadt Straubing, aktuell.
4: Scherben bringen Glück, erst recht bei einer Bootstaufe. Die steigt gestern mit einer Flasche Sekt in Sossau. Hier besitzt die Feuerwehr Straubing jetzt eines der modernsten Boote in ganz Bayern. Rund 200.000 Euro hat der Flitzer gekostet. Mit über 60 km/h können die Helfer im Notfall über die Donau düsen. Platz ist für bis zu 10 Feuerwehrler. Zur Brandbekämpfung ist ein Wasserwerfer an Bord. Aus der Wache Nord, Michaela Westermeier.
1: Landkreis Straubing-Bogen, aktuell.
5: Der Alkohol fließt und die Fäuste fliegen. In Weitersdorf geht's gestern im Barzelt hoch her. 2 betrunkene junge Männer streiten sich, ein Wort gibt das andere und dann wird's handgreiflich. Einer der Festbesucher schlägt mit der Faust zu und verletzt seinen Gegner im Gesicht. Zeugen verhindern, dass der Streit völlig eskaliert. Der 20 Jahre alte Schläger hat neben einer Anzeige auch noch einen Platzverweis bekommen. Aus Weitersdorf, Alexander Kramer.
1: Und jetzt maximal informiert über Deutschland und die Welt.
2: Während des Eurovision Song Contest in Wien ist es zu rund 500 Cyberangriffen gegen das Musikevent gekommen. Betroffen von den Attacken war nicht nur die ESC-Website, sondern auch das System der Zutrittsbereiche. Die Cyberangriffe konnten aber alle abgewehrt werden, auch mit Hilfe von Spezialisten der bayerischen Polizei. Die geplante Diätenerhöhung für die Bundestagsabgeordneten kommt wohl erstmal nicht. Offenbar sind alle Parteien dafür. Eigentlich sollten die Abgeordnetenbezüge zum 1. Juli um knapp 500 Euro steigen. Das Vorhaben hatte große Kritik ausgelöst. Eine Großfahndung läuft in Aalen. Hier hat ein bewaffneter Gangster ein Juweliergeschäft überfallen und Beute im Wert von vielen 10.000 Euro gemacht. Die Polizei sucht auch mit einem Hubschrauber nach dem Räuber. Soweit unser News-Update. Mehr gibt's auf der Website und in der App. Und hallo Daniel, wie sieht's aus auf den Straßen?
0: Hallo Matthias, länger dauert's auf der A3 Richtung Passau. Zwischen Straubing und Bogen 3 Kilometer Stau nach einem Unfall, dauert bis zu 52 Minuten länger, weil der Unfall ist im Baustellenbereich. Weiter Vorsicht bitte auf der B20, zwischen Großenpinning und Pilsting, ein Unfall und Personen auf der Fahrbahn. Auf der B20 Richtung Cham wird bei Ascher geblitzt. Noch was gesehen? Dann rührt euch bei uns. Per Telefon oder WhatsApp an die 0800 14 15 800. Eine gute und sichere Fahrt.
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0: Sie schieben uns mit Power durch den Nachmittag. Sigma, nobody to love. Habt ihr euch eigentlich schon mal Gedanken gemacht, was eure Apps alles über euch wissen? Beim Installieren scrollen wir ja immer den Text mit der Datenschutzverordnung runter, ohne ihn durchzulesen und sagen einfach mal, okay, passt schon. Vor allem Fitness-Apps sammeln aber richtig viele Daten. Bewegung, Standort, teilweise sogar Gesundheitsdaten. Und was passiert dann damit? Servus Simone Bupp von der Verbraucherzentrale Bayern. Werden unsere Daten eigentlich einfach so weitergegeben?
1: Wie die dann weitergegeben werden oder ob die weitergegeben werden dürfen, ist normalerweise in der Datenschutzerklärung. Es ist immer eine Gefahr, weil da sehr viele persönliche und sehr sensible Daten dann von mir auch angegeben werden. Zum Beispiel mein Gewicht oder mein Herzrhythmus oder wie oft ich mich bewege. Dann muss ich wirklich ganz genau durchlesen, was machen die mit den Daten, wie sammeln die Daten und werden die gegebenenfalls an Dritte weitergegeben. Das muss angegeben werden und das kann ich auch ausschließen.
0: In den Einstellungen der Smartphones können wir immer genau einstellen, welche Daten die Apps überhaupt tracken dürfen. Fürs Durchlesen haben aber die meisten von uns nicht wirklich die Zeit. Aber ist es denn eigentlich so schlimm, wenn die unsere Daten haben?
1: Das ist immer so das Argument, das wir auch sehr oft hören, aber so egal ist es nicht, weil ich werde sehr gläsern dadurch. Also gerade wenn die dann auch an Dritte weitergegeben werden und zu Werbezwecken und zu Marketingzwecken, dann kriege ich personalisierte Werbungen, dann kriege ich möglicherweise Diäten vorgeschlagen. Wenn ich jetzt im Supermarkt einkaufen bin und einer geht die ganze Zeit hinter mir her und legt mir ungefragt was in Einkaufswagen, das ist dann ein bisschen so ähnlich. Das möchte ich auch nicht.
0: Nee, das möchten wir lieber auch nicht. Also einfach mal die Einstellungen bei den Apps genauer anschauen, die App-Berechtigungen verwalten. Weitere Infos dazu gibt's auch online bei der Verbraucherzentrale Bayern.
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1: Brandneue Nummer von Kygo. Der hat sich Khaled und Griffin geschnappt und einen Frühlingshit produziert. Save My Love.

0: Ganz neu unser Bonussong. Kygo, Khaled und Griffin, Save My Love. Gleich wird's wild bei uns. Aber nur ein bisschen. Sophie and the Giants sind nach dem News-Update dran. Unter anderem mit diesem Thema, warum der Bayerische Gemeindetag auf die Barrikaden steigt. Vorher noch der Blick aufs Wetter.
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0: Wir genießen die Sonne, bis die Wolken kommen und die bringen einzelne Schauer mit 20 Grad in der Spitze. Morgen und am Mittwoch viele Wolken, hier und da Schauer. Der Donnerstag, der wird dann super sonnig.
2: 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Es ist 5 Uhr. 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
3: mit Matthias Löw. Für Haus- und Grundbesitzer ist es jahrelang ein echtes Horrorwort. Straßenausbaubeitrag, den hat Bayern vor einigen Jahren für die Sanierung abgeschafft. Bei einer Straßenerschließung muss aber gezahlt werden. Die Freien Wähler wollen jetzt, dass Anwohner seltener an den Kosten beteiligt werden. So geht's aber nicht, sagt der Abensberger Uwe Brandl, denn der Niederbayer ist Chef des Bayerischen Gemeindetags. Er warnt vor Millionenverlusten für Städte und Gemeinden. Sie würden wichtige Einnahmen für Straßen und Infrastruktur verlieren.
4: 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Landkreis Straubing-Bogen aktuell.
5: Die A3 macht ihrem Ruf als Unfallstrecke alle Ehre. Heute Nachmittag kracht es hier gleich zweimal. Zwischen Bogen und Schwarzach donnern drei Autos aufeinander. Schuld ist ein Stau, der wegen eines anderen Unfalls entstanden war. Die Autofahrer brauchen auf jeden Fall Geduld, denn die A3 ist wegen der Bergungsarbeiten dicht. Von der A3 bei Bogen, Michaela Gröber.
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6: Ein seltenes Virus ist hier im Landkreis aufgetaucht. Bei einem Menschen ist das Borna-Virus festgestellt worden. Die betroffene Person liegt auf der Intensivstation. Das Virus kann schwere Gehirnentzündungen auslösen und endet oft tödlich. Aber die Gesundheitsbehörden betonen, weil das Virus nicht von Mensch zu Mensch übertragen wird, besteht keine große Gefahr. Als Hauptüberträger gelten Feldspitzmäuse. Darum den Kontakt mit den Tieren und ihren Ausscheidungen meiden. Aus Regen, Daria Felsner.
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3: Während des Eurovision Song Contest in Wien ist es zu rund 500 Cyberangriffen gegen das Musikevent gekommen. Betroffen von den Attacken war nicht nur die ESC-Website, sondern auch das System der Zutrittsbereiche. Die Cyberangriffe konnten aber alle abgewehrt werden, auch mit Hilfe von Spezialisten der bayerischen Polizei. Die geplante Diätenerhöhung für die Bundestagsabgeordneten kommt wohl erstmal nicht. Offenbar sind alle Parteien dafür. Eigentlich sollten die Abgeordnetenbezüge zum 1. Juli um knapp 500 Euro steigen. Das Vorhaben hatte große Kritik ausgelöst. Eine Großfahndung läuft in Aalen. Hier hat ein bewaffneter Gangster ein Juweliergeschäft überfallen und Beute im Wert von vielen 10.000 Euro gemacht. Die Polizei sucht auch mit einem Hubschrauber nach dem Räuber. Soweit unser News-Update. Mehr gibt's auf der Website und in der App. Und servus Daniel, kommen wir gut in den Feierabend.
0: Servus Matthias, wir kommen überwiegend gut in den Feierabend. Hier und da kann's kurz mal stocken. Keine Blitzer. Wenn ihr was seht, dann schreibt gerne eine WhatsApp an die 0800 14 15 800. Ein unterwegs, eine gute und sichere Fahrt.
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0: Die Ersten gehen raus aus der Arbeit und rein in den Feierabend mit Sound aus den 80ern.
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0: Journey, Don't Stop Believing. Ugly Kid Joe bringen uns mit Ruhe in Richtung Feierabend. Gleich gibt's wieder eine Portion Dialekt für uns.

0: mit 80er Soundrichtung Feierabend. Journey, Don't Stop Believing. Jetzt mal ehrlich, unser niederbayerischer Dialekt, der ist einfach der schönste. Den erklären wir euch gerne.
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2: Glattball. Na, das ist jetzt nicht der Ausdruck, wenn ein kleines Kind in die Hände klatscht und auch keine giftige Babyschlange. Klapperl sind im Bayerischen ganz einfach Sandalen. Das ist der offizielle Hausschuh für heiße Pflaster. Die Sommerferien für die Zehen. Mit Klapperl fühlst du dich irgendwie halb auf Urlaub. Und du hörst das schon oft, bevor man sieht. Klapperl sind bequem. Aber bloß bis der erste Kieselsturm mohnt, er muss mitgehen und sich zwischen das Sohn und dein Fuß schmuggelt. Au weh zwick.
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0: Die 90er im Musikmix seines Lebens. Ugly Kid Joe, Cats in the Cradle. Die Kids, die sind happy und haben Action. Die Eltern können im Bierzelt ratschen und mit ihren Liebsten Zeit verbringen. Volksfeste sind für groß und klein. Seit dem Vatertag feiern unsere Nachbarn in Regensburg ihre Maldult. Da wird heute an die Großeltern gedacht. Servus Michael Hahn vom Festzelt Hahn. Was gibt's denn heute beim Seniorennachmittag bei euch?
1: Da gibt's bei uns eine Tanzfläche, das ist so rührend, wenn die Senioren tanzen, und auch Sonderpreise für die Senioren und nochmal einen speziellen Bieranstich. Und abends geht's dann natürlich richtig los mit Party oder weiter mit Trixi und den Partylöwen.
0: Auf dem Volksfest gibt's für jeden was. Und wir schenken euch Duldpackerl. Schaut einfach auf unsere Facebook-Seite Maximal Radio Straubing und sagt uns, wen ihr mit dem Packerl glücklich machen wollt. Wir machen euch gleich glücklich mit der aktuellen Nummer von Michael Schulte. You let me up, the sky, 5 AM.
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1: Die Playlist für deinen Frühling am Montag. Wo sich der Elch Emil schon wieder bei uns rumtreibt. Gleich mehr dazu im News-Update. Davor schauen wir, was das Wetter so macht. Die Eisheiligen sind durch, der Frühling kämpft sich langsam zurück mit Sonne, Wolken und einzelnen Schauern und 20 Grad in der Spitze. Viele Wolken sind morgen und am Mittwoch am Himmel, der Donnerstag, der wird dann wieder super sonnig.
2: Es ist 5:30. 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
3: mit Matthias Löw. Tierisch was los bei uns in Niederbayern. Es gibt schon wieder eine Elchsichtung. Diesmal im Landkreis Landshut im Bereich Aham. Ist es der Elch, der vor kurzem auch in den Landkreisen Deckendorf und Dingolfing-Landau gesehen wurde? Das ist noch die Frage. Klar ist aber, wer für das Tier gefährlich ist. Michael Delling vom Straubinger Tiergarten sagte uns:
4: Tatsächlich sind das wir Menschen. Das heißt, in allererster Linie der Autoverkehr. Das heißt, wenn der Straßen überquert, wenn der Schienen überquert, dass dann Verkehrsunfälle passieren. Das ist tatsächlich die größte Gefahr. Und tatsächlich Menschen, die dann meinen, sie müssen da dicht rangehen oder ihn füttern oder irgendwelche Dinge machen.
3: Also am besten Abstand halten und den Elch in Ruhe lassen.
2: Der Blick in die Regionen mit unseren Niederbayern-Reportern. 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
5: Dieses Projekt soll gleich mehrere Fliegen mit einer Klappe schlagen. Die Wirtschaft stärken, den Hochwasserschutz verbessern und die Natur schützen. Es geht um den Donauausbau in Niederbayern. Jetzt haben die Behörden einen weiteren Schritt zum vollständigen Ausbau gemacht. Der Beschluss für den zweiten Bauabschnitt zwischen Deckendorf und Vilshofen liegt vor. Der erste Abschnitt zwischen Straubing und Deckendorf ist ja schon im Bau. Insgesamt soll das Projekt rund 2 Milliarden Euro kosten. Aus der Nachrichtenredaktion Martina Lesser.
2: Der Sport in der Region.
6: Lummi ist zurück. Für die Spielvereinigung Hankofen-Heiling steht in der kommenden Saison Michael Lummer wieder auf dem Platz. Der 24-Jährige hat eine lange Pause hinter sich. Vor gut einem Jahr zieht er sich bei einem Spiel eine schwere Verletzung im Gesicht zu, kommt ins Krankenhaus und wird sofort operiert. Umso größer ist die Freude bei den Dorfbuben, dass Lummer künftig wieder Teil des Teams ist. Aus der Sportredaktion Michaela Westermeier.
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3: Riesenglück hat heute ein Baggerfahrer in Füssen. Sein 30-Tonnen-Gerät stürzt von einem Ponton in einen See und geht zur Hälfte unter. Der Fahrer kann sich aber gerade noch retten und bleibt unverletzt. Deutschland will wieder in den Zivilschutz investieren. Die Rede ist von einem Milliardenprogramm. Unter anderem soll das Geld in Technik, Personal und Ausrüstung gesteckt werden. Davon soll auch das THW profitieren. Ein Tiger bricht in Leipzig aus einem privaten Gehege aus und wird dann erschossen. Tierschützer fordern jetzt ein Verbot privater Wildtierhaltungen, weil die Haltung gefährlicher Tiere in Privathand nicht sicher ist und auch nicht dem Tierschutz entspricht, erklärt der Deutsche Tierschutzbund. Soweit unser News-Update. Mehr gibt's auf der Website und in der App. Und jetzt ist der Daniel im Studio. Servus, grüß dich. Wie läuft's im Feierabendverkehr?
1: Servus, das Übliche. Hier und da kann's kurz mal stocken, aber insgesamt kommen wir gut in den Feierabend. Blitzer gesehen? Dann zückt das Handy und schreibt eine WhatsApp an die 0800 14 15 800. Gute Fahrt.
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0: Die 80er in der Playlist für deinen Frühling. Human League, Don't You Want Me. Für viele kleine Mädels ein großer Traum, einmal Prinzessin sein und im rosa Kleid durch die Gegend laufen. Erfüllt sich nicht immer. Für Lea Hopfensberger aus Salching vielleicht schon. Am Donnerstag steht die Niederbayerin im Finale der Bayerischen Bierkönigin 2026. Servus Lea. Bist du schon nervös?
1: Tatsächlich bin ich schon nervös. Also mein Dog dreht sich jetzt schon sehr viel um Bier und ich lerne mit Karteikarten und übe das Ganze natürlich. Ich freue mich aber narrisch auf den Dog einfach. Es wird ein wirklich schöner Dog für uns. Ich glaube, an dem Dog selber bin ich sehr aufgeregt und ich glaube, ich konnte die Nacht davor nicht gut schlafen, aber ich freue mich.
0: Das große Finale steigt im Löwenbräukeller in München. Da warten viele Aufgaben und Fragen auf die vier letzten Kandidatinnen. Wie bereitest du dich darauf vor?
1: Ich lerne ganz viel über die Rohstoffe, über das Bierbrauen, über die verschiedenen Biere. Was macht die aus? Wie riechen die? Wie schmecken die? Also ich befasse mich sehr intensiv mit dem Thema.
0: Du klingst wirklich top vorbereitet. Wir drücken dir ganz fest die Daumen. Am Donnerstag ist es soweit. Unsere niederbayerische Kandidatin Lea Hopfensberger, vielleicht die nächste bayerische Bierkönigin.
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1: Der kommt aus Wien von unserer Skandalnudel Falco. Nach dem ersten Skandalsong hat der einfach einen zweiten draufgelegt für alle Hater. Genie Part 2.

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0: Falco, Genie Part 2. Immer einer mehr im Bonussong der Stunde. Gleich bei uns richtig aktueller Sound aus Großbritannien. Holly Humberstone, To Love Somebody, nach unserem News-Update. Unter anderem mit einem Thema, über das nicht jeder gerne redet, häusliche Gewalt. Davor der Blick aufs Wetter. Erst Sonne, jetzt wieder viele Wolken und einzelne Schauer mit 20 Grad in der Spitze. Morgen und am Mittwoch gibt's viele Wolken, hier und da kommen Schauer runter. Ab Donnerstag wird's richtig sonnig und warm.
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4: Mit Matthias Löw. Jeder Schlag ist einer zu viel. In Bayern ist die Zahl der Fälle von häuslicher Gewalt im vergangenen Jahr gestiegen. Hier bei uns in der Region ist diese Entwicklung zum Glück nicht so. Im vergangenen Jahr zählt die Polizei in Niederbayern bei uns knapp 1.900 Fälle. Das sind über 20% weniger als im Jahr 2024.
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5: Scherben bringen Glück. Erst recht bei einer Bootstaufe. Die steigt gestern mit einer Flasche Sekt in Sossau. Hier besitzt die Feuerwehr Straubing jetzt eines der modernsten Boote in ganz Bayern. Rund 200.000 Euro hat der Flitzer gekostet. Mit über 60 km/h können die Helfer im Notfall über die Donau düsen. Platz ist für bis zu 10 Feuerwehrler. Zur Brandbekämpfung ist ein Wasserwerfer an Bord. Aus der Wache Nord, Michaela Westermeier.
3: Stadt Straubing, aktuell.
6: Alarmanlagen sind hier in der Stadt eine gute Investition. Seit Wochen machen Einbrecher Straubing unsicher. Am Wochenende erwischt es eine Gaststätte in der Regensburger Straße. Die Täter steigen ein, durchsuchen alles und verschwinden schwer bepackt. Sie erbeuten 2 Tresore mit Bargeld. Aus Straubing, Tabea Mann.
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4: Riesenglück hat heute ein Baggerfahrer in Füssen. Sein 30-Tonnen-Gerät stürzt von einem Ponton in einen See und geht zur Hälfte unter. Der Fahrer kann sich aber gerade noch retten und bleibt unverletzt. Deutschland will wieder in den Zivilschutz investieren. Die Rede ist von einem Milliardenprogramm. Unter anderem soll das Geld in Technik, Personal und Ausrüstung gesteckt werden. Davon soll auch das THW profitieren. Ein Tiger bricht in Leipzig aus einem privaten Gehege aus und wird dann erschossen. Tierschützer fordern jetzt ein Verbot privater Wildtierhaltungen, weil die Haltung gefährlicher Tiere in Privathand nicht sicher ist und auch nicht dem Tierschutz entspricht, erklärt der Deutsche Tierschutzbund. Soweit unser News-Update. Mehr gibt's auf der Website und in der App. Und Niederbayern fährt in den Feierabend. Hallo Daniel, wie läuft's denn?
0: Hallo und Vorsicht bitte auf der A92 Richtung Deggendorf. Zwischen Wörth an der Isar und Dingolfing West liegt ein Spanngurt auf der Fahrbahn. Geblitzt wird auf der B20 Richtung Straubing auf Höhe Oberschneiding. Noch was gesehen? Dann schickt eine WhatsApp rein an die 0800 14 15 800. Eine gute und sichere Fahrt.
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0: Kommt gut in Richtung Feierabend. Und hey, die Karin steht schon bereit. Ist gleich im Studio mit jeder Menge Girlpower. Dazu eine Prise Italien und Tina Turner. Zusammen mit Eros Ramazzotti, Cose della Vita. Rein geht's mit einer neuen, jungen Stimme aus Großbritannien. Holly Humberstone aus Nottingham. Ende September ist sie live in München. Jetzt ihr erster großer Hit, To Love Somebody.
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0: Musik aus Italien in der Playlist für deinen Frühling. Eros Ramazzotti zusammen mit Tina Turner, Corse della Vita und die Karin ist im Studio. Servus, jetzt bist du dran.
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2: Auf gut Niederbohrisch. Heute schauen wir uns einmal Push the Button von die Sugar Babes an. Sie singen, ich zeig sie ihm eigentlich die ganze Zeit, aber er kapiert's einfach nicht. Ich brauche ja eigentlich gar nicht drüber nachdenken. Ich möchte ihn gescheit abbusseln. Vielleicht auch noch mehrere. Aber er hält immer so einen Abstand. Ich kann ihm einfach nicht widerstehen. Und wenn's du bereit bist für mich, Spezi, dann zeig's mir und drück's Knäpferl, bevor ich aufstehe und gehe. Weil dann wirst du nämlich das Wilde in mir nie kennenlernen. Also, wenn ich den Text so lese, dann denke ich mir, geh heute hin zu ihrer, du Depp, und druck's Knipferl, Herrschaft. Ich druck jetzt auch aufs Knipferl, und zwar auf Play. Und wir hören uns jetzt Push the Button von die Sugar Babes an. Hier beim Maximal Radio.

0: Amanda Marshall im Musikmix seines Lebens. Let it rain. Na, Regen reicht eigentlich wieder mal. Die Eisheiligen sind rum. 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Gleich lässt Mal Smith die Puppen tanzen. Stay if you wanna dance.
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0: die Playlist für deinen Frühling am Montag. Wo sich der Elch Emil schon wieder bei uns rumtreibt. Gleich mehr dazu im News-Update. Davor schauen wir, was das Wetter so macht. In der Nacht viele Wolken, hier und da kann es kurz mal regnen mit Tiefstwerten um die 7 Grad. Morgen und am Mittwoch bleibt es bewölkt und regnerisch. Am Donnerstag gibt der Frühling dann wieder richtig Gas.
1: Es ist 6:30. 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
2: Mit Matthias Löw. Tierisch was los bei uns in Niederbayern. Es gibt schon wieder eine Elchsichtung. Diesmal im Landkreis Landshut im Bereich Aham. Ist es der Elch, der vor kurzem auch in den Landkreisen Deckendorf und Dingolfing-Landau gesehen wurde? Das ist noch die Frage. Klar ist aber, wer für das Tier gefährlich ist. Michel Delling vom Straubinger Tiergarten sagte uns:
3: Tatsächlich sind das wir Menschen. Das heißt, in allererster Linie der Autoverkehr. Das heißt, wenn der Straßen überquert, wenn der Schienen überquert, dass dann Verkehrsunfälle passieren. Das ist tatsächlich die größte Gefahr. Und tatsächlich Menschen, die dann meinen, sie müssen da dicht rangehen oder ihn füttern oder irgendwelche Dinge machen.
2: Also am besten Abstand halten und den Elch in Ruhe lassen.
1: Der Blick in die Regionen mit unseren Niederbayern-Reportern. Landkreis Regen aktuell.
4: Ein seltenes Virus ist hier im Landkreis aufgetaucht. Bei einem Menschen ist das Borna-Virus festgestellt worden. Die betroffene Person liegt auf der Intensivstation. Das Virus kann schwere Gehirnentzündungen auslösen und endet oft tödlich. Aber die Gesundheitsbehörden betonen, weil das Virus nicht von Mensch zu Mensch übertragen wird, besteht keine große Gefahr. Als Hauptüberträger gelten Feldspitzmäuse. Darum den Kontakt mit den Tieren und ihren Ausscheidungen meiden. Aus Regen, Daria Felsner.
1: Landkreis Straubing-Bogen aktuell.
5: Die A3 macht ihrem Ruf als Unfallstrecke alle Ehre. Heute Nachmittag kracht es hier gleich zweimal. Zwischen Bogen und Schwarzach donnern drei Autos aufeinander. Schuld ist ein Stau, der wegen eines anderen Unfalls entstanden war. Die Autofahrer brauchen auf jeden Fall Geduld, denn die A3 ist wegen der Bergungsarbeiten dicht. Von der A3 bei Bogen, Michaela Gröber.
1: Und jetzt maximal informiert über Deutschland und die Welt.
2: Vor rund zwei Wochen ist der riesige Waldbrand in den Chiemgauer Alpen ausgebrochen. Die Feuerwehr ist noch immer im Einsatz, denn ein Hubschrauber hat Glutnester entdeckt. Die Nachlöscharbeiten laufen. Während des Eurovision Song Contest in Wien ist es zu rund 500 Cyberangriffen gegen das Musikevent gekommen. Betroffen von den Attacken war nicht nur die ESC-Website, sondern auch das System der Zutrittsbereiche. Die Cyberangriffe konnten aber alle abgewehrt werden, auch mit Hilfe von Spezialisten der bayerischen Polizei. Meister FC Bayern trifft in der Vorbereitung auf die neue Saison auf RB Leipzig. Die Münchner empfangen den Liga-Konkurrenten am 15. August zu einem Freundschaftsspiel in der Allianz Arena. Beginn der neuen Bundesliga-Saison ist dann am 28. August. Vorher findet noch für den FC Bayern der Franz Beckenbauer Supercup statt. Soweit unser News-Update. Mehr gibt's auf der Website und in der App. Und Feierabendverkehr in Niederbayern. Servus Daniel, wo dauert's länger?
0: Servus Matthias. An den üblichen Stellen im Feierabendverkehr kann's kurz mal stocken in den größeren Städten. Insgesamt kommt ihr gut durch. Ein Blitzer steht auf der B20 Richtung Straubing auf Höhe Oberschneiding. Wenn ihr noch was seht, zückt das Handy und schreibt eine WhatsApp an die 0800 14 15 800. Eine gute und sichere Fahrt.
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0: Party-Sound von Kesha und Pitbull, Timber. Die Pilger bereiten sich vor, Donnerstag geht die Wallfahrt los. Über 3000 Leute pilgern von Regensburg nach Altötting. Da ist dann sicher viel los auf den Straßen. Was sonst noch wichtig ist, weiß der Andi.
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2: Ich bin der Nickel Andi, grüß euch. Stingolfing wird heute das neue Biomasse-Heizkraftwerk eingeweiht. 100.000 Megawattstunden sollen aus ihrem rauskommen, 20.000 Tonnen Kohlendioxid sollen damit eingespart werden. Der Brennstoff kommt aus dem BMW-Werk und aus der regionalen Forstwirtschaft, heißt's. Zur Einweihung sind auch der Söder und der Aiwanger da. 10 Jahre haben Sido, heute macht das neue Strafjustizzentrum Zwinger auf. 5 Gerichte und 2 Staatsanwaltschaften sind künftig drin unterbracht. Ende Juni soll dann der Betrieb richtig aufgenommen werden. Um 400 Millionen hat das neue Strafjustizzentrum gekostet. Um ein kurz mehr, wie man zuerst gemeint hat. Jetzt sollen wir uns alle was einfallen lassen, wird Verwaltung in Deutschland einfacher werden kann. Ein Hackathon machen sie unter dem Motto Deutschland, was geht. Auf Deutsch heißt das, wenn man was weiß, wo man was weniger bürokratisch machen kann, ruft man das Bürgertelefon vom Digitalministerium an oder man schreibt was aufs Online-Portal, das es dafür gibt. Bis Mitte Juni wird gesammelt und dann soll was davon umgesetzt werden, sonst. So, jetzt kennt's euch aus. Servus, macht's es gut.
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1: Viele sind unterwegs Richtung Feierabend. Uns zieht's auf die Tanzfläche. 90er Party mit DJ Bobo. Freedom.

0: Am Donnerstag ist der Frühling dann aber wieder voll da.
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2: Ich bin Moritz Einzel. Zwei Drittel der Menschen in Deutschland sind dafür, soziale Medien für unter 14-Jährige zu verbieten. Das ist das Ergebnis einer repräsentativen Umfrage. Sie wurde vom Bayerischen Forschungsinstitut für digitale Transformation durchgeführt und auf der Medienkonferenz Republika in Berlin vorgestellt. Immer mehr europäische Länder haben zuletzt ein Social-Media-Verbot für junge Menschen eingeführt, mit unterschiedlichen Altersgrenzen. Mehrere deutschsprachige Staaten wollen ihre Zusammenarbeit im All verstärken. Weltraumfähigkeiten hätten eine immer größere Bedeutung für jede Form von militärischer Auseinandersetzung. Das hat Bundesverteidigungsminister Pistorius nach einem Treffen mit seinen Amtskollegen aus Österreich, der Schweiz und Luxemburg gesagt. Er verwies auf die Erfolge der Ukraine dank des Satellitennetzwerks Starlink. Rheinland-Pfalz hat einen neuen Ministerpräsidenten. Der CDU-Politiker Gordon Schnieder ist im Landtag in Mainz gewählt und vereidigt worden. Er wandte sich an die Bevölkerung.
3: Ich danke Ihnen für Ihr Vertrauen. Ich nehme dieses Amt mit großer Dankbarkeit an, vor allem aber mit Demut.
2: Schnieder ist der erste CDU-Regierungschef in Rheinland-Pfalz seit 35 Jahren. Er führt eine schwarz-rote Koalition an. Die verurteilte Rechtsextremistin Marla Svenja Liebig bleibt vorerst in Haft in Tschechien. Das Landgericht in Pilsen vertagte eine Entscheidung über eine mögliche Auslieferung nach Deutschland auf den 1. Juni, ohne Angabe von Gründen. Liebig hatte vor Gericht unter anderem ausgesagt, sie befürchte, in einem deutschen Gefängnis ums Leben zu kommen. Die Fußballerinnen des FC Bayern haben das Double gefeiert. Im Münchner Rathaus wurden sie von Oberbürgermeister Krause empfangen. Caroline Simon, die den FC Bayern Richtung Leverkusen verlässt, sagte:
4: Es ist ein bisschen Gefühlschaos, aber vor allem überwiegt Dankbarkeit und Glück. Und es ist Wahnsinn, wie viele Leute gekommen sind und wie sie uns gefeiert haben. Ich hoffe, wir konnten ein bisschen was zurückgeben, weil die haben uns die ganze Saison mitgetragen. Und es ist einfach schön, Teil davon gewesen zu sein.
2: Auf dem Marienplatz kamen rund 5000 Fans zusammen, um die Bayern-Frauen zu bejubeln. Sie hatten sowohl die deutsche Meisterschaft als auch den DFB-Pokal gewonnen.
5: Jetzt schauen wir noch, was auf den Straßen los ist. Der letzte Rest Feierabendverkehr. Hier und da kann es vielleicht noch ein bisschen stocken, aber ihr kommt gut heim. Geblitzt wird auf der B20 Richtung Straubing auf Höhe Oberschneiding. Noch was gesehen? Dann schickt eine WhatsApp rein an die 0800 14 15 800. Eine gute und sichere Fahrt.
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5: Kurz nach sieben, viele von euch kommen im Feierabend an. Lenny Kravitz wartet schon auf uns. As long as I'm living, I'll be waiting. Auch in der Playlist für deinen Frühling, Miley Cyrus. Let's pretend it's not the end of the world. End of the world. Nee, für viele geht einfach nur der Arbeitstag zu Ende. Wir können uns zurücklehnen und ein bisschen träumen mit Billy Joel, The River of Dreams.

0: Miley Cyrus, End of the World. Das Ende vom ersten Arbeitstag der Woche. Wir haben ja ein mega Wochenende hinter uns, unter anderem mit dem Benefizkonzert in Oberalteich am Freitagabend. Das hat das P-Seminar vom Ursulinen-Gymnasium auf die Beine gestellt. Servus Hanna, erzähl mal, wie war euer Konzert?
1: Also es war auf jeden Fall eine richtig, richtig gute Stimmung. Die Künstler haben das so, so super gemacht und wir sind richtig dankbar, dass sie uns da so unterstützt haben. Wir haben insgesamt 1.264 Euro an Spenden eingenommen und auch die Kunstausstellung ist mega bei die Leute auch gekommen. Insgesamt kann ich nur sagen, dass wir sehr, sehr dankbar sind für die Unterstützung und dass das einfach alles so funktioniert hat, wie wir uns das vorgestellt haben.
0: Also ein Riesenerfolg. Der Spendenerlös geht ans Frauenhaus Straubing, ein mega Schulprojekt. Unsere gute Geschichte der Woche. Das Benefizkonzert von den Ursulinen in Straubing.
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Jetzt im Musikmix seines Lebens, Maroon 5 und Christina Aguilera, Moves Like Jagger. 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

0: Kommt gut in den Feierabend mit dem Musikmix seines Lebens. Halbzeit ist bei der Spargelsaison. Eine Zwischenbilanz gleich in unserem News-Update. Vorher noch der Wettercheck. Durch die Nacht geht's mit vielen Wolken und ein paar Regenschauern und Tiefstwerten um die 7 Grad. Morgen und am Mittwoch bleibt's bewölkt und regnerisch, aber am Donnerstag ist der Frühling wieder voll da.
1: Es ist 7:30. 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
2: Spargel finden wir gerade auf fast jeder Speisekarte im Restaurant. Tatsächlich ist aber schon wieder Halbzeit in der Spargelsaison. Wie läuft's denn da für unsere Spargelbauern? Die niederbayerische Landtagsabgeordnete Petra Högl ist Vorsitzende der Erzeugergemeinschaft Abensberger Qualitätsspargel und sie zieht für uns eine erste Zwischenbilanz.
3: Der Spargel hat dieses Jahr wieder eine hervorragende Qualität. Unsere Spargelerzeuger sind mit der Saison derzeit zufrieden. Trotz der kalten Witterung wächst der Spargel aber ganz normal und Angebot und Nachfrage passen sehr gut zusammen.
2: Traditionell geht die Saison noch bis zum 24. Juni.
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4: Dieses Projekt soll gleich mehrere Fliegen mit einer Klappe schlagen. Die Wirtschaft stärken, den Hochwasserschutz verbessern und die Natur schützen. Es geht um den Donauausbau in Niederbayern. Jetzt haben die Behörden einen weiteren Schritt zum vollständigen Ausbau gemacht. Der Beschluss für den zweiten Bauabschnitt zwischen Deckendorf und Vilshofen liegt vor. Der erste Abschnitt zwischen Straubing und Deckendorf ist ja schon im Bau. Insgesamt soll das Projekt rund 2 Milliarden Euro kosten. Aus der Nachrichtenredaktion Martina Lesser.
1: Landkreis Straubing-Bogen aktuell.
5: Ob sich die zwei noch gegenseitig in der Familie haben wollen? Am vergangenen Samstag rückt die Polizei in Oberschneiding aus. Hier geht ein 38-Jähriger seinen künftigen Schwager an, fordert ihn zum Kampf auf und geht mit einem Messer auf ihn los. Dabei wird niemand verletzt. Die Beamten nehmen den Angreifer fest. Weil er offenbar psychische Probleme hat, kommt er erstmal in eine Fachklinik. Aus Oberschneiding, Michael Wimmer.
1: Stadt Straubing, aktuell.
6: Scherben bringen Glück, erst recht bei einer Bootstaufe. Die steigt gestern mit einer Flasche Sekt in Sossau. Hier besitzt die Feuerwehr Straubing jetzt eines der modernsten Boote in ganz Bayern. Rund 200.000 Euro hat der Flitzer gekostet. Mit über 60 km/h können die Helfer im Notfall über die Donau düsen. Platz ist für bis zu 10 Feuerwehrler. Zur Brandbekämpfung ist ein Wasserwerfer an Bord. Aus der Wache Nord, Michaela Westermeier.
1: Landkreis Dingolfing-Landau, aktuell.
7: Fußgänger auf der Fahrbahn, das ist diese Woche auf unseren Straßen öfter der Fall. Über 3000 Fußwallfahrer pilgern ab Donnerstag von Regensburg nach Altötting. Dabei kommen sie auch hier durch den Landkreis Dingolfing-Landau. Die Polizei leitet vor Ort den Verkehr um. Wenn alles gut läuft, erreichen die Pilger ihr Ziel am Sonntag. Aus der Niederbayern-Redaktion, Adrian Heimerl.
2: Und jetzt ist der Daniel im Studio. Servus, grüß dich. Wie läuft's im Feierabendverkehr?
0: Servus, das Übliche. Hier und da kann's kurz mal stocken, aber insgesamt kommen wir gut in den Feierabend. Ein Blitzer steht auf der B20 Richtung Straubing auf Höhe Oberschneiding. Wenn ihr noch was seht, zückt das Handy und schreibt eine WhatsApp an die 0800 14 15 800. Eine gute und sichere Fahrt.
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0: David Guetta, Teddy Swims und Tones and I sind gone, gone, gone. Eine Woche noch, dann sind wir auch gone. Dann starten die Pfingstferien. Dann können wir in den Süden zum Entspannen am Strand wandern oder Radl fahren in den Bergen. Besonders Tirol ist für Urlauber aus Niederbayern beliebt. Doch dort gelten inzwischen strengere Regeln gegen Ausweichverkehr. Viele kleine Straßen werden bei Stau einfach mal so gesperrt. Servus, Alexander Greipel vom ADAC Südbayern. Warum greift Tirol inzwischen so hart durch?
1: Die werden umgesetzt, um die Anwohner von starkem Reiseverkehr zu schützen, wenn auf den Hauptverkehrsstraßen großer Stau oder Verkehr herrscht. Man muss in bestimmten Bezirken, da kann man sich im Internet die genauen Strecken raussuchen, dann Ortsdurchfahrten zum Beispiel nicht mehr befahren, wenn man dort kein Ziel hat.
0: Für viele klingt das erstmal ziemlich nervig. Andererseits hatten die kleinen Orte zuletzt richtig Probleme mit dem Ausweichverkehr. Wer im Navi eine Abkürzung gesucht hat, der ist oft mitten durch Wohngebiete gefahren. Was sollten Urlauber noch unbedingt beachten, damit es keinen Ärger in Tirol gibt?
1: In Österreich muss man halt ein bisschen beachten, dass es da zum Beispiel keinen Bußgeldkatalog gibt, wie bei uns mit festgelegten Sätzen. Das heißt, die Höhe hängt vom Bundesland ab und besonders gefährliche Verstöße und massive Geschwindigkeitsüberschreitungen können sehr, sehr teuer werden. Das kann bis zu über 7.000 Euro kosten und in ganz gravierenden Fällen können sogar Autos sichergestellt werden.
0: Vor der Fahrt lieber nochmal die aktuelle Strecke checken und nicht blind jeder Navi-Abkürzung folgen. Dann kommen wir hoffentlich alle entspannter in die Pfingstferien.
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1: Wer freut sich nicht auf die lauen Sommernächte, wo wir bis in die Puppen draußen sitzen können? Jetzt lassen wir mit Peter Maffay die Sonne nochmal so richtig scheinen. Sonne in der Nacht.

0: Peter Maffay im Bonussong vor 8, Sonne in der Nacht. Für den Montagabend liegt aktueller Sound für euch bereit. Olivia Dean, Man I Need. Nach unserem News-Update mit allem, was ihr aus Bayern, Deutschland und der Welt wissen müsst. Davor schauen wir, was das Wetter macht. Viele Wolken bringen in der Nacht hier und da etwas Regen mit, die Tiefstwerte um die 7 Grad. Viele Wolken und Regenschauer gibt's auch morgen und am Mittwoch, aber am Donnerstag gibt der Frühling wieder richtig Gas.
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2: Ich bin Moritz Einzel. Die Grünen sind alarmiert wegen des jüngsten Klimagutachtens. Parteichefin Brandner hat von einer Klatsche für die Bundesregierung gesprochen.
3: Der Bericht zeigt nochmal deutlich, dass diese Bundesregierung offensichtlich jegliche Ambition beim Klimaschutz auch aufgegeben hat. Ja, vielleicht ihn sogar abschafft, wenn man sich anschaut, was Frau Reiche vorhat. Damit verstößt die Koalition übrigens gegen ihren eigenen Koalitionsvertrag.
2: Der Expertenrat für Klimafragen hatte heute seinen jährlichen Prüfbericht vorgelegt. Demnach wird Deutschland seine CO2-Ziele für 2030 und das folgende Jahrzehnt wohl klar verfehlen. Innenminister Dobrindt will die Gesellschaft besser für den Fall eines Anschlags oder Krieges vorbereiten. Ein Sprecher hat bekannt gegeben, dass Zivil- und Katastrophenschutz bis 2029 mit 10 Milliarden Euro gefördert werden. Unter anderem sollen 1000 Spezialfahrzeuge angeschafft werden. Der Tankrabatt läuft Ende Juni aus. Wie geht's danach weiter? SPD-Fraktionschef Mirsch hat gegenüber dem Sender Welt bekräftigt, dass er skeptisch ist, was eine Verlängerung angeht. Aber
4: alle haben dann gesagt, als wir den Tankrabatt auf den Weg gebracht haben, klappt nicht und wird nicht weitergegeben. Jetzt sehen wir, es wird weitergegeben. Aber ich höre ehrlicherweise in den Medien nirgendwo, dass das tatsächlich passiert. Das ist jedenfalls ein erster Schritt. Nur diese Gießkanne kann man jetzt nicht Monate, Jahre lang machen.
2: CSU-Chef Söder hatte gestern gesagt, er könne sich eine Verlängerung des Tankrabatts vorstellen. Es begann mit einer Jugendliebe und endet jetzt wohl im Gefängnis. Eine gebürtige Oberfränkin ist 2014 mit ihren 3 Kindern nach Syrien gegangen, um ihrem Mann zu folgen. Der kämpfte für die Terrormiliz Islamischer Staat. Jetzt hat das Oberlandesgericht München die heute 38-Jährige wegen ihrer IS-Mitgliedschaft zu 4 Jahren Haft verurteilt. Sie habe zudem die Fürsorge- und Erziehungspflicht für ihre Kinder verletzt. Rechtskräftig ist das Urteil noch nicht. In einer Unterwasserhöhle auf den Malediven haben Rettungskräfte in rund 50 Metern Tiefe 4 Leichen entdeckt. Dabei handelt es sich um Italiener, die vermisst worden waren. Die Suchaktion war kompliziert. Am Wochenende kam ein Rettungstaucher dabei ums Leben.
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2: Vorsicht auf der A7 Füssenreute Richtung Ulm zwischen dem Dreieck Hittistetten und Nersingen. Eine ungesicherte Unfallstelle.
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0: Locker flockig geht's durch den Montagabend. Mit Marit Larsen, If a Song Could Get Me You. Post Malone ist auch in der Playlist für dein Frühling. Circles. Zum Start was ganz Neues. Olivia Dean, Man I Need.

Millennium Hit von Marit Larsen im Musikmix seines Lebens. If a song could get me you. Servus bei Maximal Radio. Montag, der 18. Mai. Letzte Woche vor den Pfingstferien. Eine Woche noch büffeln und dann zwei Wochen frei für die Kids. Spektakuläre Bilder vor 60 Jahren in Bonn. Ein Beluga-Wal hat sich verschwommen und schwimmt von der Nordsee aus den kompletten Rhein bis nach Bonn runter. Nach vier Wochen findet er von selber wieder heim. Vor 30 Jahren wird die Raumstation Mir fertig. 10 Jahre ist im Weltall daran gebaut worden. Am 18. Mai 1996 wird sie einsatzbereit. Thomas Gottschalk hat heute Geburtstag. Der ehemalige Wetten-Das-Moderator wird 76. Sängerin Sandra wird 64 und Singer-Songwriter Jack Johnson wird 51. Musikalisch gehen wir heute 45 Jahre zurück. Im Herbst wird er in die Rock'n'Roll Hall of Fame aufgenommen. Heute ist er unser Tageshit. Am 18. Mai 1981 auf Platz 1 der Charts. Phil Collins, In the Air Tonight. 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

Post Malone dreht seine Kreise. Schönen Feierabend euch. 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Weiter geht's bei uns mit Felix Jähn und Jay Hart. Pride. 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

0: 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Die Wirtschaft in Niederbayern, die ist richtig schlecht gelaunt. Gleich mehr dazu im News-Update. Vorher noch der Blick aufs Wetter. In der Nacht viele Wolken, hier und da kann es kurz mal regnen mit Tiefstwerten um die 7 Grad. Morgen und am Mittwoch bleibt es bewölkt und regnerisch. Am Donnerstag gibt der Frühling dann wieder richtig Gas.
1: Es ist 8:30. 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
2: Keine Verschnaufpause für unsere angeschlagene Wirtschaft. Der neue Konjunkturbericht der IHK Niederbayern zeigt, Unternehmen in der Region schauen pessimistischer denn je in die Zukunft. Thomas Graupe ist stellvertretender Hauptgeschäftsführer der IHK Niederbayern und er sagt dazu:
3: Die schwache Nachfrage, die hohen Arbeitskosten hierzulande, die stark gestiegenen Energie- und Rohstoffpreise infolge des Irankriegs, all das zieht die Geschäftslage nach unten. Nach einem Einbruch zu Beginn des Jahres ist der Indikator jetzt sogar noch weiter abgesackt. Seit über 4 Jahren ist die Wirtschaftsentwicklung in Niederbayern damit unterdurchschnittlich. Und das heißt, die Krise hält an.
2: Deswegen fordert die IHK von der Bundesregierung unter anderem weniger Regulierung und Bürokratie, niedrigere Steuern und mehr Unterstützung fürs Unternehmertum.
1: Neues aus der Region.
4: In die Jahre gekommene Gebäude, Anspruch auf Ganztagsbetreuung. Gründe für die Sanierung unserer Schulen und Kitas gäbe es genug. Das weiß auch der Freistaat und unterstützt deswegen über 1700 Projekte in ganz Bayern. Fast 7 Millionen Euro gehen dabei an Einrichtungen hier in der Region. Über eine Finanzspritze dürfen sich 2 Kitas in Ickensbach und Maria Posching freuen. Außerdem gehen Fördermittel an 2 Schulen in Eckenfelden und Mainburg. Aus der Niederbayern-Redaktion Alexander Kramer.
1: Stadt Straubing, aktuell.
5: Alarmanlagen sind hier in der Stadt eine gute Investition. Seit Wochen machen Einbrecher Straubing unsicher. Am Wochenende erwischt es eine Gaststätte in der Regensburger Straße. Die Täter steigen ein, durchsuchen alles und verschwinden schwer bepackt. Sie erbeuten 2 Tresore mit Bargeld. Aus Straubing, Tabea Mann.
1: Landkreis Straubing-Bogen, aktuell.
6: Statt in See stechen, heißt es hier für einige Pendler Alternative suchen. Die Donaufähre von Maria Posching nach Stephansposching fährt nicht. Wegen einer technischen Störung wird der Betrieb eingestellt. Es wird schon nach einer Lösung gesucht. Die Reparaturarbeiten werden aber voraussichtlich bis Donnerstag dauern. Aus Maria Posching, Michael Wimmer.
1: Der Sport in der Region.
7: Lummi ist zurück. Für die Spielvereinigung Hankofen-Heiling steht in der kommenden Saison Michael Lummer wieder auf dem Platz. Der 24-Jährige hat eine lange Pause hinter sich. Vor gut einem Jahr zieht er sich bei einem Spiel eine schwere Verletzung im Gesicht zu, kommt ins Krankenhaus und wird sofort operiert. Umso größer ist die Freude bei den Dorfbuben, dass Lummer künftig wieder Teil des Teams ist. Aus der Sportredaktion Michaela Westermeier.
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8: Vorsicht auf der A7 Füssenreute Richtung Ulm zwischen dem Dreieck Hittistetten und Nersingen, eine ungesicherte Unfallstelle.
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0: Schönen Feierabend mit Alvaro Soler, Macchia. Im Fußball klappt's nicht immer, aber im Mülltrennen sind wir Deutschen Weltmeister. Schwarz, blau, braun, grün, Tonnen gibt's ja in gefühlt allen Farben. Kein Wunder, dass manchmal auch ein bisschen Verwirrung aufkommt, wie zum Beispiel beim Simon aus Hunderdorf.
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0: Der Simon will heute von uns wissen, wie entsorge ich einen Joghurtbecher richtig? Klingt erstmal simpel, aber es gibt tatsächlich ein paar Dinge, auf die wir achten müssen. Melanie Reilhofer aus der Redaktion trennt uns mal vor.
2: Genau. Also lieber Simon, bevor der Becher in den Müll wandert, sollte er löffelrein sein. Er muss nicht ausgewaschen werden. Dann trennen wir alle Materialien. Die Papierbanderole, die viele Joghurts haben, kommt in die blaue Tonne. Der Aludeckel und der Plastikbecher in die gelbe. Obwohl Deckel und Becher in dieselbe Tonne wandern, sollten wir sie voneinander trennen. Also den Deckel einfach abreißen. Ganz wichtig zum Schluss, bitte keine Becher ineinander stapeln. Das macht der Sortieranlage nur unnötige Arbeit.
0: Gut zu wissen. Danke dir, Melanie. Brennt euch auch eine Frage schon lange auf der Zunge? Dann einfach her damit. Wir recherchieren für euch. Schickt uns eure Fragen per WhatsApp an die 0800 14 15 800.
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1: Der gehört der Queen of Pop. Ganze 40 Jahre alt ist dieser Song schon, aber immer noch ein Mega-Hit. Zurück ins Jahr 1986 mit Open Your Heart.

0: Madonna im Bonussong von 9, Open Your Heart. Gleich bei uns, Mike and the Mechanics. 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Nach unserem News-Update. Vorher schauen wir noch kurz aufs Wetter. Viele Wolken in der Nacht, die bringen vereinzelt Schauer mit Tiefstwerten um die 7 Grad. Bewölkt und regnerisch geht's morgen und am Mittwoch weiter. Am Donnerstag ist der Frühling dann aber wieder voll da.
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0: Wirtschaftsberater in ihrem Bericht, selbst wenn das geplante Klimaschutzprogramm umgesetzt wird. Beim Thema künstliche Intelligenz denken viele zuerst an ChatGPT. Jetzt ist der US-Tech-Milliardär Elon Musk mit einer Klage gegen die Führung des ChatGPT-Entwicklers OpenAI gescheitert. Musk, früher Geldgeber von OpenAI, wirft dem Startup unter anderem vor, die Sicherheit der KI-Technologie zu vernachlässigen. Geschworene in Kalifornien kamen zu dem Schluss, dass Musk erst nach Ablauf der Verjährungsfrist vor Gericht gezogen war. Gordon Schnieder ist neuer Ministerpräsident von Rheinland-Pfalz. Im Landtag in Mainz ist der CDU-Politiker am Mittag gewählt und vereidigt worden. Auch die Minister der schwarz-roten Koalition wurden ins Amt eingeführt, darunter auch die bisherige bayerische CSU-Landtagsabgeordnete Eiling Hütig als Bildungsministerin. In Viechtach im Landkreis Regen ist ein neuer Borna-Virus-Fall festgestellt worden. Ein 79-jähriger Mensch sei infiziert, teilte das Landratsamt mit. Das von Feldspitzmäusen übertragene Borna-Virus ist selten, eine Erkrankung verläuft aber meistens tödlich. Doublefeier auf dem Münchner Marienplatz. Nach den männlichen Meistern gestern sind heute die Fußballerinnen des FC Bayern gefeiert worden. Julia Gwinn sagte beim Empfang im Rathaus:
1: Jede Saison schreibt so ein bisschen die eigene Geschichte, dass wir es dieses Jahr geschafft haben, das Double zu verteidigen. Gab es so in der Historie von der Frauenmannschaft im FC Bayern noch nie. Von daher sind wir sehr, sehr stolz, Teil davon zu sein. Und ich glaube, es ist jedes Mal wieder besonders, hierher zu kommen, empfangen zu werden, uns ins Buch eintragen zu dürfen. Das ist eine große Wertschätzung.
0: Die Bayern-Frauen präsentierten Meisterschale und DFB-Pokal auf dem Münchner Rathausbalkon. Etwa 5000 Fans bejubelten das Team.
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0: Ziemlich viel Öl auf den Straßen aktuell. A3 Passau Richtung Nürnberg zwischen dem Kreuz Deggendorf und Metten. Da wird gerade eine Ölspur beseitigt. A6 Nürnberg Richtung Heilbronn zwischen Schwabach Süd und Schwabach West. Auch hier Gefahr durch eine Ölspur. Und auch auf der A9 Nürnberg Richtung Berlin zwischen Bad Berneck-Himmelkron und Markt Schorgast eine Ölspur. Und A7 Füssenreute Richtung Ulm zwischen dem Dreieck Hittistetten und Nersingen. Behinderungen nach einem schweren Unfall.

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1: Auf gut Niederbayerisch. Heute schauen wir uns einmal Push the Button von die Sugar Babes an. Sie singen, ich zeig sie ihm eigentlich die ganze Zeit, aber er kapiert's einfach nicht. Ich brauche ja eigentlich gar nicht drüber nachdenken. Ich möchte ihn gescheit abbusseln. Vielleicht auch noch mehrer. Aber er hält immer so einen Abstand. Ich kann ihm einfach nicht widerstehen. Und wenn du bereit bist für mich, Spezi, dann zeig's mir und drück's Knipferl, bevor ich aufstehe und gehe. Weil dann wirst du nämlich das Wilde in mir nie kennenlernen. Also, wenn ich den Text so liest, dann denke ich mir, geh heute hin zu ihrer, du Depp, und druck's Knipferl, Herrschaft. Ich druck jetzt auch aufs Knipferl, und zwar auf Play. Und wir hören uns jetzt Push the Button von die Sugar Babes an, hier bei Maximal Radio.

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1: Durch die Nacht geht's mit vielen Wolken und ein paar Regenschauern und Tiefstwerten um die 7 Grad. Morgen und am Mittwoch bleibt's bewölkt und regnerisch, aber am Donnerstag ist der Frühling wieder voll da.
0: Es ist 9:30. 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
2: Ich bin Moritz Einzel. Beim Klimaschutz ist Deutschland nicht auf Kurs. Das zeigt der jüngste Bericht des Expertenrats für Klimafragen. Grünen-Chefin Brandner hat sich dazu geäußert.
3: Man kann es nicht anders definieren als eindeutige Klatsche für die Bundesregierung. Die Merz-Regierung verfehlt mit ihren geplanten Gesetzesentwürfen das Klimaziel 2030 deutlich.
2: Auch für das Jahrzehnt danach würden die CO2-Ziele verfehlt, warnen die Regierungsberater in ihrem Bericht, selbst wenn das geplante Klimaschutzprogramm umgesetzt wird. Beim Thema künstliche Intelligenz denken viele zuerst an ChatGPT. Jetzt ist der US-Tech-Milliardär Elon Musk mit einer Klage gegen die Führung des ChatGPT-Entwicklers OpenAI gescheitert. Musk, früher Geldgeber von OpenAI, wirft dem Startup unter anderem vor, die Sicherheit der KI-Technologie zu vernachlässigen. Geschworene in Kalifornien kamen zu dem Schluss, dass Musk erst nach Ablauf der Verjährungsfrist vor Gericht gezogen war. Das waren die Nachrichten um 9:30.
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2: Ziemlich viel Öl auf den Straßen aktuell. A3 Passau Richtung Nürnberg zwischen dem Kreuz Deggendorf und Metten. Da wird gerade eine Ölspur beseitigt. A6 Nürnberg Richtung Heilbronn zwischen Schwabach Süd und Schwabach West. Auch hier Gefahr durch eine Ölspur. Und auch auf der A9 Nürnberg Richtung Berlin zwischen Bad Benneck-Himmelkron und Markt Schorgast eine Ölspur. Und A7 Füssenreute Richtung Ulm zwischen dem Dreieck Hittistetten und Nersingen. Behinderungen nach einem schweren Unfall.
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1: Viele Wolken bringen in der Nacht hier und da etwas Regen mit. Die Tiefstwerte um die 7 Grad. Viele Wolken und Regenschauer gibt es auch morgen und am Mittwoch. Aber am Donnerstag gibt der Frühling wieder richtig Gas.
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2: Ich bin Florian Klaus. Bundesinnenminister Dobrindt will den Zivilschutz in Deutschland ausbauen und dafür insgesamt 10 Milliarden Euro investieren, bis zum Jahr 2029. Über diese Pläne in einem Eckpunktepapier soll die Bundesregierung übermorgen in ihrer Kabinettssitzung beraten. Ronny Thorau berichtet.
3: Nach dem Ende des Kalten Krieges wurde vieles für überflüssig gehalten, Schutzbunker zum Beispiel. Doch wegen der Bedrohung durch Russland hat die Regierung vor gut einem Jahr Ausnahmen von der Schuldenbremse beschlossen, auch für den Zivilschutz. Mit den 10 Milliarden Investitionen

0: dafür, soziale Medien für unter 14-Jährige zu verbieten. Das ist das Ergebnis einer repräsentativen Umfrage. Sie wurde vom Bayerischen Forschungsinstitut für digitale Transformation durchgeführt und auf der Medienkonferenz Republika in Berlin vorgestellt. Immer mehr europäische Länder haben zuletzt ein Social-Media-Verbot für junge Menschen eingeführt mit unterschiedlichen Altersgrenzen. Gordon Schnieder ist neuer Ministerpräsident von Rheinland-Pfalz. Er wurde am Mittag im Landtag in Mainz gewählt und vereidigt. Mit Schnieder regiert erstmals seit 35 Jahren wieder ein CDU-Politiker in Rheinland-Pfalz. Er führt eine schwarz-rote Koalition an. Beim Eurovision Song Contest in Wien hat es rund 500 Cyberangriffe gegen das Musikevent gegeben. Die Sabotageversuche seien aber dank umfassender Sicherheitsmaßnahmen gescheitert, hieß es von der österreichischen Polizei. Die Angreifer hätten versucht, die ESC-Website und das System der Zutrittsbereiche zu stören. Die bulgarische Sängerin Dara hatte den Song Contest mit dem Lied Bangaranga gewonnen.
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0: Auf der A3 Passau Richtung Nürnberg zwischen dem Kreuz Deggendorf und Metten bitte aufpassen, da ist eine Ölspur auf dem rechten Fahrstreifen. Auf der A6 Nürnberg Richtung Heilbronn zwischen Schwabach Süd und Schwabach West gilt das Gleiche, auch hier gibt es eine Ölspur und der rechte Fahrstreifen ist gesperrt. Auf der A9 München Richtung Nürnberg zwischen Ingolstadt Süd und Ingolstadt Nord hat es einen Unfall gegeben, die Richtungsfahrbahn ist hier gesperrt. Zwischen Neuburg an der Donau und Ingolstadt Ost staut es sich auf 3 Kilometern, dadurch dauert es etwa 20 Minuten. Länger. Und zuletzt auf der A93 Hof Richtung Weiden zwischen Schönwald und Selb-Nord nochmal aufpassen. Hier hat es einen Unfall gegeben, der rechte Fahrstreifen ist gesperrt. Allen unterwegs eine gute Fahrt.

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1: In der Nacht viele Wolken, hier und da kann es kurz mal regnen mit Tiefstwerten um die 7 Grad. Morgen und am Mittwoch bleibt es bewölkt und regnerisch. Am Donnerstag gibt der Frühling dann wieder richtig Gas.
0: Es ist 10:30. 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
2: Ich bin Florian Klaus. Bundesinnenminister Dobrindt will den Zivilschutz in Deutschland ausbauen und dafür insgesamt 10 Milliarden Euro investieren, bis zum Jahr 2029. Über diese Pläne in einem Eckpunktepapier soll die Bundesregierung übermorgen in ihrer Kabinettssitzung beraten. Ronny Thorau berichtet.
3: Nach dem Ende des Kalten Krieges wurde vieles für überflüssig gehalten, Schutzbunker zum Beispiel. Doch wegen der Bedrohung durch Russland hat die Regierung vor gut einem Jahr Ausnahmen von der Schuldenbremse beschlossen, auch für den Zivilschutz. Mit den 10 Milliarden Investitionen sollen zum Beispiel jetzt 1.000 Spezialfahrzeuge angeschafft werden und über 100.000 stapelbare Feldbetten. Außerdem soll die Warn-App Nina so weiterentwickelt werden, dass sie den Weg zum nächsten Schutzraum anzeigen kann.
2: 2/3 der Menschen in Deutschland sind dafür, soziale Medien für unter 14-Jährige zu verbieten. Das ist das Ergebnis einer repräsentativen Umfrage. Sie wurde vom Bayerischen Forschungsinstitut für digitale Transformation durchgeführt und auf der Medienkonferenz Republika in Berlin vorgestellt. Immer mehr europäische Länder haben zuletzt ein Social-Media-Verbot für junge Menschen eingeführt mit unterschiedlichen Altersgrenzen. Das waren die Nachrichten um 10:30.
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2: Auf der A3 Passau Richtung Nürnberg zwischen dem Kreuz Deggendorf und Metten bitte aufpassen, da ist eine Ölspur auf dem rechten Fahrstreifen. Auf der A6 Nürnberg Richtung Heilbronn zwischen Schwabach Süd und Schwabach West gilt das Gleiche, auch hier gibt es eine Ölspur und der rechte Fahrstreifen ist gesperrt. Auf der A9 München Richtung Nürnberg zwischen Ingolstadt Süd und Ingolstadt Nord hat es einen Unfall gegeben, die Richtungsfahrbahn ist hier gesperrt. Zwischen Neuburg an der Donau und Ingolstadt Ost staut es sich auf 3 Kilometern, dadurch dauert es etwa 20 Minuten. Länger. Und zuletzt auf der A93 Hof Richtung Weiden zwischen Schönwald und Selb-Nord nochmal aufpassen. Hier hat es einen Unfall gegeben, der rechte Fahrstreifen ist gesperrt. Allen unterwegs eine gute Fahrt.
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Immer noch Kult. Und jetzt in voller Länge. Atomic Kitten mit Whole Again.

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1: Viele Wolken in der Nacht, die bringen vereinzelt Schauer mit Tiefstwerten um die 7 Grad. Bewölkt und regnerisch geht's morgen und am Mittwoch weiter. Am Donnerstag ist der Frühling dann aber wieder voll da.
0: Es ist 11 Uhr. 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
2: Ich bin Florian Klaus. Umweltverbände sehen sich vom neuen Klimagutachten eines Expertenrats bestätigt. Wenn die Bundesregierung so weitermacht wie bisher, wird es demnach nichts mit den deutschen Klimazielen. Das sei eine Ohrfeige für die bisherige Klimapolitik der Regierung, sagt Greenpeace. Der BUND kritisiert, dass sie das Problem mit dem geplanten neuen Heizungsgesetz oder der Aufweichung vom Verbrenner aus noch verschärfe. Mit einer Klage wollte Tech-Milliardär Elon Musk die Führung des ChatGPT-Entwicklers OpenAI entmachten, ist damit jetzt aber gescheitert. Die Verjährungsfrist war schon abgelaufen, hat ein Gericht geurteilt. Musk war in

0: vergangenen Wochen, wie Entlastungen wegen gestiegener Spritpreise oder die Frage, wie noch klaffende Löcher im Haushalt gestopft werden sollen, zeigen, wie groß die Gräben zwischen Union und SPD geworden sind. Merz will sie überwinden und bei der SPD für Kompromisse werben, denn es muss am Ende mehr rauskommen als der kleinste gemeinsame Nenner, um wie von der Regierung versprochen zu beweisen, dass Politik noch handlungsfähig ist.
1: Die verurteilte Rechtsextremistin Mala Svenja Liebig bleibt vorerst in Haft in Tschechien. Das Landgericht in Pilsen vertagte eine Entscheidung über eine mögliche Auslieferung nach Deutschland auf den 1. Juni, ohne Angabe von Gründen. Liebig hatte vor Gericht unter anderem ausgesagt, sie befürchte, in einem deutschen Gefängnis ums Leben zu kommen. Im Landkreis Mühldorf am Inn hat es wieder einen Ausbruch der für Vögel hochansteckenden Newcastle-Krankheit gegeben. Ein Masthähnchenbetrieb in Buchbach musste darum 77.000 Vögel töten. Der Betrieb ist nach tierseuchenrechtlichen Vorschriften gesperrt worden, hieß es vom Landkreis. In der Region ist es in der letzten Zeit mehrfach zu solchen Ausbrüchen gekommen.
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1: Auf der A7 Würzburg Richtung Ulm zwischen Würzburg-Estenfeld und dem Kreuz Bibelried bitte aufpassen, da hat es einen Unfall gegeben. Und auf der A9 München Richtung Nürnberg zwischen Ingolstadt Süd und Ingolstadt Nord ist die Richtungsfahrbahn gesperrt. Hier hat es einen Unfall mit einem LKW gegeben. Allen unterwegs eine gute Fahrt.
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1: Durch die Nacht geht's mit vielen Wolken und ein paar Regenschauern und Tiefstwerten um die 7 Grad. Morgen und am Mittwoch bleibt's bewölkt und regnerisch, aber am Donnerstag ist der Frühling wieder voll da.
0: Es ist 11:30. 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
2: Ich bin Florian Klaus. Umweltverbände sehen sich vom neuen Klimagutachten eines Expertenrats bestätigt. Wenn die Bundesregierung so weitermacht wie bisher, wird es demnach nichts mit den deutschen Klimazielen. Das sei eine Ohrfeige für die bisherige Klimapolitik der Regierung, sagt Greenpeace. Der BUND kritisiert, dass sie das Problem mit dem geplanten neuen Heizungsgesetz oder der Aufweichung vom Verbrenner aus noch verschärfe. Mit einer Klage wollte Tech-Milliardär Elon Musk die Führung des ChatGPT-Entwicklers OpenAI entmachten, ist damit jetzt aber gescheitert. Die Verjährungsfrist war schon abgelaufen, hat ein Gericht geurteilt. Musk war ein früher Geldgeber von OpenAI, hat seine Unterstützung aber schon 2020 eingestellt. Er warf dem Unternehmenschef Altman und Topmanager Brockman vor, frühere Ideale verraten zu haben und nicht gemeinnützig zu arbeiten. Das waren die Nachrichten um 11:30.
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2: Auf der A7 Würzburg Richtung Ulm zwischen Würzburg-Estenfeld und dem Kreuz Bibel-Ried bitte aufpassen, da hat es einen Unfall gegeben. Und auf der A9 München Richtung Nürnberg zwischen Ingolstadt-Süd und Ingolstadt-Nord ist die Richtungsfahrbahn gesperrt. Hier hat es einen Unfall mit einem LKW gegeben. Allen unterwegs eine gute Fahrt.
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1: Viele Wolken bringen in der Nacht hier und da etwas Regen mit. Die Tiefstwerte um die 7 Grad. Viele Wolken und Regenschauer gibt's auch morgen und am Mittwoch. Aber am Donnerstag gibt der Frühling wieder richtig Gas.
0: Es ist 12 Uhr. 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
2: Ich bin Florian Klaus. Mit einem eigenen Mietendeckel wollte Berlin den immer höheren Mietkosten mal Grenzen setzen, aber das Bundesverfassungsgericht hat Nein gesagt. Der Bund sei für solche Dinge zuständig. Die SPD will sich jetzt in der Bundesregierung dafür einsetzen, dass die Länder eigene Mietendeckel einführen können. Jan-Henner Reitze berichtet.
3: Dass die Bundes-SPD ausgerechnet jetzt wieder eine rechtliche Grundlage schaffen will, damit Bundesländer jeweils für sich Mietendeckel festlegen können, liegt an der bevorstehenden Abgeordnetenhauswahl in Berlin, wo die SPD aktuell in Umfragen hinten liegt. Die Union lehnt Mietendeckel allerdings ab und innerhalb der Bundesregierung gibt es sowieso schon zahlreiche Streitthemen.
2: Bei einem Angriff auf ein großes islamisches Zentrum in der US-Stadt San Diego sind 3 Menschen getötet worden. 2 mutmaßliche Täter im Alter von 17 und 19 Jahren fand die Polizei außerdem tot in einem Auto. Zu dem Zentrum gehören eine Moschee und eine Schule. Weil es sich um eine religiöse Einrichtung handelt, betrachtet die Polizei die Attacke als Hassverbrechen. Sie hatte mit einem massiven Einsatz auf Berichte über einen Schützen reagiert. In Fichtach im Landkreis Regen ist ein neuer Borna-Virus-Fall festgestellt worden. Ein 79-jähriger Mensch sei infiziert, teilte das Landratsamt mit. Das von Feldspitzmäusen übertragene Borna-Virus ist selten, eine Erkrankung verläuft meistens tödlich. Mehrere deutschsprachige Staaten wollen ihre Zusammenarbeit im All verstärken. Weltraumfähigkeiten hätten eine immer größere Bedeutung für jede Form von militärischer Auseinandersetzung. Das hat Bundesverteidigungsminister Pistorius nach einem Treffen mit seinen Amtskollegen aus Österreich, der Schweiz und Luxemburg gesagt. Er verwies auf die Erfolge der Ukraine dank des Satellitennetzwerks Starlink. Das deutsche Eishockeyteam bleibt bei der Weltmeisterschaft weiter chancenlos. Auch im dritten Spiel verlor die Mannschaft gegen Gastgeber Schweiz. Und zwar deutlich mit 1:6. Es war die höchste WM-Niederlage überhaupt gegen den Erzrivalen. Damit droht wie schon im Vorjahr das Vorrunden aus. Nächster Gegner ist am Mittwoch Weltmeister und Olympiasieger USA.
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2: Auf der A7 Würzburg Richtung Ulm zwischen Würzburg-Estenfeld und dem Kreuz Bibel-Ried bitte aufpassen zwischen Würzburg-Estenfeld

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1: Heute mit vielen Wolken, die Schauer mitbringen können. Die Sonne zeigt sich hier und da immer mal kurz wieder mit 19 Grad in der Spitze. Morgen, ähnlich wie heute, mehr Wolken als Sonne. Ab Donnerstag dann Sonne satt und es wird richtig warm.
0: Es ist 12:30. 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
2: Ich bin Florian Klaus. Mit einem eigenen Mietendeckel wollte Berlin den immer höheren Mietkosten mal Grenzen setzen, aber das Bundesverfassungsgericht hat Nein gesagt. Der Bund sei für solche Dinge zuständig. Die SPD will sich jetzt in der Bundesregierung dafür einsetzen, dass die Länder eigene Mietendeckel einführen können. Jan-Henner Reitze berichtet.
3: Dass die Bundes-SPD ausgerechnet jetzt wieder eine rechtliche Grundlage schaffen will, damit Bundesländer jeweils für sich Mietendeckel festlegen können, liegt an der bevorstehenden Abgeordnetenhauswahl in Berlin, wo die SPD aktuell in Umfragen hinten liegt. Die Union lehnt Mietendeckel allerdings ab und innerhalb der Bundesregierung gibt es sowieso schon zahlreiche Streitthemen.
2: Bei einem Angriff auf ein großes islamisches Zentrum in der US-Stadt San Diego sind 3 Menschen getötet worden. 2 mutmaßliche Täter im Alter von 17 und 19 Jahren fand die Polizei außerdem tot in einem Auto. Zu dem Zentrum gehören eine Moschee und eine Schule. Weil es sich um eine religiöse Einrichtung handelt, betrachtet die Polizei die Attacke als Hassverbrechen. Sie hatte mit einem massiven Einsatz auf Berichte über einen Schützen reagiert. Das waren die Nachrichten um 12:30.
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2: Auf der A7 Würzburg Richtung Ulm zwischen Würzburg-Estenfeld und dem Kreuz Bibelried bitte aufpassen, da hat es einen Unfall gegeben. Und auf der A9 München Richtung Nürnberg zwischen Ingolstadt Süd und Ingolstadt Nord ist die Richtungsfahrbahn gesperrt. Auch hier gab es einen Unfall. Allen unterwegs eine gute Fahrt.
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1: Mehr Wolken als Sonne heute. Den Regenschirm haben wir lieber parat mit 19 Grad in der Spitze. Auch morgen überwiegen die Wolken. Am Donnerstag wird es dann super sonnig und warm.
0: Es ist 1 Uhr. 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
2: Ich bin Florian Klaus. Union und SPD sind sich einig. Die automatische Diätenerhöhung für Bundestagsabgeordnete soll in diesem Jahr ausgesetzt werden. Er sei dafür, diese Idee aus der Union schnellstmöglich umzusetzen, sagte SPD-Generalsekretär Klüssendorf. Ronny Thorau berichtet aus Berlin.
3: Man könne nicht bei Krankenversicherung, Rente und Pflege über Einsparungen diskutieren und sich gleichzeitig eine Diätenerhöhung von 500 Euro pro Monat genehmigen, so SPD-Generalsekretär Klüssendorf. Auch Unionsfraktionschef Spahn hatte sich offen gezeigt für einen Verzicht auf die anstehende automatische Diätenerhöhung zum 1. Juli. Er verstehe, dass Bürger, wenn sie verzichten müssten, das auch von Abgeordneten erwarteten, so Spahn.
2: Eine IS-Rückkehrerin aus Oberfranken ist vom Oberlandesgericht München zu 4 Jahren Haft verurteilt worden. Die heute 38-Jährige war 2014 mit ihren Kindern nach Syrien gereist, um ihrem Mann zu folgen. Der kämpfte dort für die Terrormiliz Islamischer Staat. Das Gericht urteilte, dass die Frau auch ihre Fürsorgepflicht für ihre Kinder verletzt hat. Sie soll sie im Sinne des IS erzogen haben, dessen Ideologie sie leidenschaftlich geteilt habe. Bei der geplanten Pflegereform fordert der Chef der Krankenkasse DAK Storm von der Bundesregierung nochmal von vorne anzufangen. Alle bisher bekannten Vorschläge würden zu einem irreparablen Schaden in der Pflegeversicherung führen, sagte er dem Redaktionsnetzwerk Deutschland. Gesundheitsministerin Wacken wollte nach eigenen Worten bis Mitte Mai, also ungefähr jetzt, Pläne für die Pflege vorstellen. Nach Schüssen an einem islamischen Zentrum in der US-Stadt San Diego mit 3 Toten sind auch die mutmaßlichen Täter tot. Die Polizei fand die Verdächtigen im Alter von 17 und 19 Jahren in einem Auto auf dem Parkplatz. Die Polizei geht vorerst von einem Hassverbrechen aus. Zu dem Zentrum gehören eine Moschee und eine Schule. Die Zeit von Star-Fußballtrainer Pep Guardiola beim Premier League-Club Manchester City neigt sich Medienberichten zufolge dem Ende zu. Eigentlich hat er noch einen Vertrag bis 2027. Zum Saisonende soll jetzt aber Schluss sein, heißt es. Es wäre das Ende einer erfolgreichen Ära. Auch in dieser Saison ist die Meisterschaft noch möglich, dafür müsste Konkurrent Arsenal aber patzen.
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2: Auf der A9 München Richtung Nürnberg zwischen Ingolstadt Süd und Ingolstadt Nord ist die Richtungsfahrbahn gesperrt. Es hat hier einen Unfall gegeben. Und auf der A3 Passau Richtung Nürnberg zwischen Neumarkt in der Oberpfalz und Oberösbach liegen Gegenstände auf der Fahrbahn. Hier bitte vorsichtig fahren. Allen unterwegs eine gute Fahrt.
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1: Heute mit vielen Wolken, die Schauer mitbringen können. Die Sonne zeigt sich hier und da immer mal kurz wieder mit 19 Grad in der Spitze. Morgen, ähnlich wie heute, mehr Wolken als Sonne. Ab Donnerstag dann Sonne satt und es wird richtig warm.
0: Es ist 2:30. 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
2: Ich bin Florian Klaus. Union und SPD sind sich einig. Die automatische Diätenerhöhung für Bundestagsabgeordnete soll in diesem Jahr ausgesetzt werden. Er sei dafür, diese Idee aus der Union schnellstmöglich umzusetzen, sagte SPD-Generalsekretär Klüssendorf. Ronny Thorau berichtet aus Berlin.
3: Man könne nicht bei Krankenversicherung, Rente und Pflege über Einsparungen diskutieren und sich gleichzeitig eine Diätenerhöhung von 500 Euro pro Monat genehmigen, so SPD-Generalsekretär Klüssendorf. Auch Unionsfraktionschef Spahn hatte sich offen gezeigt für einen Verzicht auf die anstehende automatische Diätenerhöhung zum 1. Juli. Er verstehe, dass Bürger, wenn sie verzichten müssten, das auch von Abgeordneten erwarteten, so Spahn.
2: Bei der geplanten Pflegereform fordert der Chef der Krankenkasse DAK Storm von der Bundesregierung nochmal von vorne anzufangen. Alle bisher bekannten Vorschläge würden zu einem irreparablen Schaden in der Pflegeversicherung führen, sagte er dem Redaktionsnetzwerk Deutschland. Gesundheitsministerin Wacken wollte nach eigenen Worten bis Mitte Mai, also ungefähr jetzt, Pläne für die Pflege vorstellen. Das waren die Nachrichten um 5:30.
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2: Auf der A9 München Richtung Nürnberg zwischen Ingolstadt Süd und Ingolstadt Nord ist die Richtungsfahrbahn gesperrt. Es hat hier einen Unfall gegeben. Und auf der A3 Passau Richtung Nürnberg zwischen Neumarkt in der Oberpfalz und Oberösbach liegen Gegenstände auf der Fahrbahn. Hier bitte vorsichtig fahren. Allen unterwegs eine gute Fahrt.
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1: Mehr Wolken als Sonne heute. Den Regenschirm haben wir lieber parat mit 19 Grad in der Spitze. Auch morgen überwiegen die Wolken. Am Donnerstag wird es dann super sonnig und warm.
2: Es ist 2 Uhr. 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
3: Ich bin Florian Klaus. Wer ein neues E-Auto kauft, kann ab heute die neue Förderprämie beantragen. Bundesumweltminister Schneider will das Online-Portal heute Vormittag freischalten. Die Förderung gibt es auch rückwirkend für Autos, die seit Jahresbeginn neu zugelassen worden sind. Je nach Fahrzeug, Einkommen und Familiengröße der Käufer gibt es zwischen 1.500 und 6.000 Euro. Mit 10 Milliarden Euro will Bundesinnenminister Dobrindt in den kommenden Jahren den Zivilschutz stärken. Unter anderem soll das Geld für Spezialfahrzeuge und für Gebäude des Technischen Hilfswerks verwendet werden. Der Städte- und Gemeindebund sieht das als wichtigen Schritt. Der reiche aber bei weitem nicht aus, sagte Geschäftsführer Berghegger dem Redaktionsnetzwerk Deutschland. Er fordert mehr Unterstützung für die Kommunen. Ein großes Reformpaket hat sich die Bundesregierung bis zur Sommerpause vorgenommen. Vor dem Hintergrund will Kanzler Merz jetzt morgen die SPD-Fraktion im Bundestag besuchen. Jan-Henner Reitze berichtet aus Berlin.
4: Es ist schon länger geplant, dass Merz bei den SPD-Abgeordneten vorbeischaut, aber gerade die Streitthemen der vergangenen Wochen, wie Entlastungen wegen gestiegener Spritpreise oder die Frage, wie noch klaffende Löcher im Haushalt gestopft werden sollen, zeigen, wie groß die Gräben zwischen Union und SPD geworden sind. Merz will sie überwinden und bei der SPD für Kompromisse werben, denn es muss am Ende mehr rauskommen als der kleinste gemeinsame Nenner, um, wie von der Regierung versprochen, zu beweisen, dass Politik noch handlungsfähig ist.
3: Zu lange gewartet. Der Tech-Milliardär Elon Musk ist mit einer Klage gegen den ChatGPT-Entwickler OpenAI gescheitert, weil dem Gericht zufolge die Verjährungsfrist abgelaufen war. Musk, vor einigen Jahren noch ein Geldgeber von OpenAI, wollte unter anderem erreichen, dass der Unternehmenschef Altman und der Topmanager Brockman ihre Posten verlieren. Er warf ihnen vor, entgegen früherer Absprachen nicht für das Gemeinwohl zu arbeiten. Die deutschen Eishockeyspieler haben bei der Weltmeisterschaft auch nach Spiel 3 noch keine Punkte. Gegen Gastgeber Schweiz gab es eine sehr deutliche 1:6 Niederlage. Es ist die höchste WM-Niederlage gegen den Nachbarn seit 89 Jahren. Das Minimalziel Viertelfinale ist in weiter Ferne. Und am Mittwoch geht es gegen den Titelverteidiger USA.
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3: Auf der A9 München Richtung Nürnberg zwischen Ingolstadt Süd und Ingolstadt Nord ist die Richtungsfahrbahn gesperrt. Es hat hier einen Unfall gegeben. Allen unterwegs eine gute Fahrt.